0: Uhr kann Tucker nicht stoppen. Im ersten Satz war es knapp im Prag. Die Österreicherin beweist wieder Nervenstärke, gewinnt 7:6. Im zweiten Satz legt die Osttirolerin noch einmal nach und gewinnt klar mit 6:2 und feiert den größten Sieg ihrer Karriere.
1: Es war ein Wahnsinnsmatch, ganz ehrlich. Ich muss sagen, am Anfang war ich schon ziemlich nervös, habe mir ein bisschen, sagen wir so, fair getan, das Match einzufinden. Aber ganz ehrlich, ich kann es kaum glauben, dass ich es jetzt zum Schluss dann wirklich gewonnen habe.
0: Es war der erste österreichische Turniersieg auf der WTA-Tour seit 13 Jahren. Damit wird Lili Tucker zum ersten Mal in die Top 50 der Weltrangliste vordringen. Sie kassiert am Preisgeld $37.000 und spätestens jetzt weiß jeder, dass das größte Talent im Frauentennis aus Österreich kommt.
2: Und jetzt zum Wetter mit Nathalie Auer.
3: Wechselhaft geht's heute durch den Tag mit Sonnenschein und Wolken. Am längsten sonnig wird's von Osttirol über Kärnten und über die südliche Steiermark bis zum Burgenland. Regenschauer sind aber auch ein paar dabei. Am Vormittag gibt es sie vor allem an der Alpen-Nordseite. Am Nachmittag kann es dann auch im Osten und Süden stellenweise nass werden. Außerdem legt der Wind ordentlich zu und wird kräftig. Die Temperaturen, die steigen heute meist auf 22 bis 30 Grad. Im Lauf der Woche wird's dann heißer. Stellenweise sind dann bis zu 39 Grad möglich.
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1: Im Studio Sebastian Rosenauer, es ist 3 Uhr. Viele Essenszusteller müssen bald ihre Motorfahrräder bzw. E-Mopeds umrüsten. Ab Oktober gelten im Straßenverkehr für sie nämlich dieselben Regeln wie für normale Mopeds. Martina Großfortner.
2: Das heißt, Fahrerinnen und Fahrer brauchen dann eine Nummerntafel, einen Helm, eine Versicherung, einen Moped-Führerschein und Menschen ab 20 ein ärztliches Gutachten und sie dürfen nicht mehr am Radweg fahren. Die E-Mopeds müssten umgerüstet werden, sagt Armin Kaltenegger vom Kuratorium für Verkehrssicherheit.
3: Das muss ein Blinker haben, das muss gute Bremsen haben, das muss ein solides Fahrwerk haben, das muss eine bestimmte Bereifung haben.
2: Die Umrüstung ist technisch sehr aufwendig und zu teuer. Kaltenegger geht davon aus, dass ein Neukauf günstiger sein wird. Wer im Oktober trotzdem mit den jetzigen E-Mopeds unterwegs ist, riskiert hohe Strafen.
3: Ich werde zum Beispiel am Radweg erwischt mit einem Fahrzeug, das ein Motorfahrrad ist. Dann werde ich Strafe zahlen, weil ich keinen Helm gehabt habe. Ich habe kein Kennzeichen gehabt, ich habe keine Versicherung gehabt. Das summiert sich zusammen und geht in die Tausende.
2: So Kaltenegger.
1: Im Südwesten Frankreichs bedrohen die Waldbrände weiterhin die Stadt Bordeaux. Die Flammen stehen nur mehr wenige Kilometer vor der Millionenstadt und die Löscharbeiten sind äußerst schwierig, berichtet aus Frankreich Leonie Heitz.
4: Der Wind dreht ständig und das Feuer selbst produziert sogar Gewitter, sodass Blitze Kilometer weiter einschlagen können und neue Brandquellen erzeugen können. Und das hat man hier noch nie erlebt. Zudem kommt, dass ab Dienstag schon wieder die nächste Hitzewelle erwartet wird mit Temperaturen bis zu 40 Grad. Und das bereitet hier allen große Sorgen.
1: Große Hoffnung für Kinder mit seltenen Bluterkrankungen. Eine neue Gentherapie soll ab Herbst in 3 medizinischen Zentren in Österreich angewendet werden, unter anderem im St. Anna Kinderspital in Wien. Mithilfe der sogenannten Casgevy-Therapie können Gendefekte sozusagen repariert werden, sagt der Leiter der Hämatologieambulanz am St. Anna Kinderspital, Leo Kager.
5: Jetzt kann man die körpereigenen Stammzellen dieser Patientinnen und Patienten nehmen, außerhalb des Körpers genetisch manipulieren, die eigenen kranken Stammzellen entfernen und dann kriegen die Patientinnen und Patienten diese genetisch veränderten, gut funktionierenden Stammzellen.
1: Künftig sollen mit der Casgevy-Therapie auch andere schwere Erkrankungen wie zum Beispiel Krebs behandelt werden können. Und jetzt weiter zum Wetter mit Nathalie Auer.
6: Zeitweise Sonnenschein erwartet uns heute. Die meisten Sonnenstunden gibt's von Osttirol bis ins Burgenland. Wolken sind aber auch ein paar dabei und die bringen bis Mittag von Vorarlberg über Salzburg bis ins westliche Niederösterreich ein paar Schauer. Am Nachmittag kann es dann auch weiter im Osten und Süden stellenweise nass werden. Allerdings spürt ihr heute auch den Wind. Er bläst oft mit Spitzen von 40 bis etwa 60 Kilometer pro Stunde. Dazu gibt's heute Höchstwerte von meist 22 bis 30 Grad. Im Lauf der Woche erwarten uns dann viele Orte um und über 35 Grad.
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1: Am Mikrofon Sebastian Rosenauer. Es ist 4 Uhr. Wie geht's weiter mit dem Zivildienst? Diese Frage beschäftigt heute die Bundesregierung bei ihrer Sommersitzung in Salzburg. Zuletzt hat es so ausgesehen, als gäbe es dann noch Verhandlungsbedarf. Anders dürfte das bei der Frage des Wehrdienstes sein. Da hat man sich offenbar geeinigt, Maria Kern.
2: Bei der Frage der Wehrdienstverlängerung sollen die drei Regierungsparteien einen Kompromiss gefunden haben. Zu 6 Monaten Grundwehrdienst sollen 3 Monate an Milizübungen dazukommen. Doch über die Dauer des Zivildienstes wurde weiter diskutiert. ÖVP und SPÖ sollen für 9 Monate Zivildienst plus 2 Monate an Übungen plädieren. Die Neos wollen dagegen nur den Wehrdienst attraktivieren, wie sie sagen. Eine Verlängerung des Zivildienstes ist aus ihrer Sicht nicht nötig. In Regierungskreisen war daher zu hören, dass das Thema Zivildienst beim Sommerministerrat ausgespart werden könnte und nur eine Verlängerung des Wehrdienstes präsentiert werden könnte. Am Abend hieß es jedoch auch, es sei auch eine Einigung in beiden Punkten noch möglich.
1: In Österreich gelten ab August strengere Regeln für künstliche Intelligenz. Wenn man etwa mit der KI Bilder generiert, die aussehen wie echte Menschen, muss das künftig gekennzeichnet werden. Eva Wackenreuther berichtet.
3: Eine neue Vorgabe des Europäischen AI Acts krempelt den Umgang mit KI um. Künftig soll jeder wissen, wenn künstliche Intelligenz im Spiel ist. Betroffen sind etwa Chatbots, die KI verwenden, aber auch künstlich erstellte Bilder und Videos, erklärt Ursula Illibauer von der Wirtschaftskammer.
4: Das klassische Beispiel ist, ich generiere ein Bild von einer Person, also von einem Menschen, ein sogenanntes Deepfake. Das wirkt eben wie echt, ist es aber letztendlich nicht, weil eben KI generiert. Sowas muss ich dann ab dem 2. August kennzeichnen.
3: Die zuständige Aufsichtsbehörde, die Verstöße auch ahnden könnte, gibt es in Österreich aber noch nicht. Die ist erst in Arbeit. Die Kennzeichnungspflicht gilt aber natürlich trotzdem.
1: Der neue britische Premier Andy Burnham empfängt heute den ukrainischen Präsidenten Volodymyr Zelensky. Sie wollen gemeinsam einen Marinestützpunkt besuchen. Dort helfen britische Soldaten bei der Ausbildung ukrainischer Streitkräfte. Zelensky ist der erste ausländische Staatsgast seit Burnhams Amtseinführung vor einer Woche. Und jetzt weiter zum Wetter mit Nathalie Auer.
5: Wechselhaft geht's heute durch den Tag mit Sonnenschein und Wolken. Am längsten sonnig wird's von Osttirol über Kärnten und über die südliche Steiermark bis zum Burgenland. Regenschauer sind aber auch ein paar dabei. Am Vormittag gibt es sie vor allem an der Alpennordseite. Am Nachmittag kann es dann auch im Osten und Süden stellenweise nass werden. Außerdem legt der Wind ordentlich zu und wird kräftig. Die Temperaturen, die steigen heute meist auf 22 bis 30 Grad. Im Lauf der Woche wird's dann heißer. Stellenweise sind dann bis zu 39 Grad möglich.
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1: Am Mikrofon ist Anselm Peer. Nach dem islamistischen Anschlag auf die Regenbogenparade in Berlin hat die Polizei den mutmaßlichen Attentäter erschossen. Er soll die Beamten attackiert haben. Aus Berlin berichtet Andreas Pfeiffer.
2: Ein Sondereinsatzkommando der Berliner Polizei hat den gesuchten mutmaßlichen Täter kurz nach 18 Uhr in einer Kleingartensiedlung im Westen der Stadt ausfindig gemacht. Es kam zu einem Schusswechsel, den der Polizeisprecher Florian Naht so erklärt.
3: Der Tatverdächtige ist hier mit einer Stichwaffe bewaffnet auf die Kräfte zugelaufen. Deshalb kam es hier zum polizeilichen Schusswaffengebrauch. Im Zuge dieses Schusswaffengebrauchs hatte sich der Tatverdächtige so schwere Verletzungen zugezogen, dass er hier zwar von Notärzten noch reanimiert werden konnte, aber am Ort verstorben ist.
2: Ob ein im Zuge der Ermittlungen festgenommener Mann eine Mitverantwortung trägt, ist noch nicht geklärt. Wegen des islamistischen Tathintergrunds wird der Fall nun vom Generalbundesanwalt übernommen.
1: Die Bundesregierung will heute beim Sommerministerrat in der Salzburger Schwarzenberg-Kaserne die lange diskutierte Wehrdienstreform präsentieren. Bei der Verlängerung des Wehrdienstes dürften sich ÖVP, SPÖ und NEOS auf einen Kompromiss geeinigt haben. 6 Monate Grundwehrdienst und rund 3 Monate Milizübungen. Doch über die Dauer des Zivildienstes wurde am Abend weiter diskutiert. Da ist unklar, ob heute eine Einigung präsentiert werden kann. Bei ukrainischen Gegenangriffen sind laut den russischen Behörden in der Nacht in der Stadt Belgorod mindestens 12 Menschen verletzt worden. Ukrainische Drohnen sollen mehrere Wohnungen und Autos getroffen haben. Der ukrainische Präsident Volodymyr Zelensky wird heute vom neuen britischen Premier Andy Burnham empfangen. Zelensky ist sein erster ausländischer Staatsgast. Die Waldbrände im Süden Europas breiten sich immer weiter aus. In Frankreich sind die Flammen nur mehr 15 Kilometer vom Großraum Bordeaux entfernt. Auch in Spanien mussten nahe der Hauptstadt Madrid und in Valencia zehntausende Menschen in Sicherheit gebracht werden. Venedig hat heuer mit seinem Eintrittsgeld für Touristen mehr als 5 Millionen Euro eingenommen. Mehr als 650.000 Tagesbesucherinnen und Besucher haben die Gebühr von 10 Euro bzw. 5 Euro für Frühbucher bezahlt. Für den Rest des Jahres verlangt Venedig keinen Eintritt mehr. Das waren die Nachrichten mit Anselm Peer.
4: Das Wetter.
5: Heute wird sommerlich warm, aber nicht ganz beständig. Im Norden der Obersteiermark, da ziehen nämlich relativ bald dann immer wieder Wolken durch und bringen auch ein paar Regenschauer. Sonne gibt es da nur zwischendurch. Am Nachmittag werden die Wolken dann auch südlich der Niederrhein dauern und des Hochschwabs zeitweise mehr. Und vereinzelt kann es dann auch nach Süden zu unergiebige Schauer geben. Es wird heute vor allem in Obersteiermark noch recht windig werden und die Temperaturen gehen rauf auf 21 bis 30 Grad. Morgen Dienstag wieder sehr warm, oft sonnig und Wolkenfelder, die im Süden durchziehen, die bleiben harmlos. Höchstens über den Bergen dann noch ein paar kleinere Quellwolken, aber Regen gibt es morgen keinen.
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5: A9 Pyrnautobahn Richtung Linz bei Übelbach. Der Kleine im Tunnel ist weiterhin gesperrt. Im Tunnel steht ein defekter LKW, der jetzt flott gemacht werden muss. Sie können ausweichen über die S35 Bruckener Mur und die S6.
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4: Hinein in die nächste Ferienwoche, hoffentlich für Sie, oder hinein in die nächste Arbeitswoche. Wie auch immer, wir begleiten Sie mit Ihrer Lieblingsmusik. Schönen guten Morgen.
5: Guten Morgen.

0: Das Electric Light Orchestra Confusion, Montagmorgen. Wir haben heute den 27. Juli, es ist 7:07 und ich glaube nicht, dass heute schon viele wach sind.
1: Aber plötzlich, meine, es ist Montag, die Leute sind motiviert.
0: Ja. Aber es ist Ferienzeit.
1: Naja, schon, aber nicht für alle, mein Lieber.
0: Ach so, nicht?
1: Nein, leider.
0: Komisch irgendwie.
1: Hier zum Beispiel nichts Ferien, ja.
0: Sind Sie schon wach, sind Sie schon fit, sind Sie schon munter auf dem Weg zur Arbeit oder vielleicht gerade von eben selbiger kommend auf dem Weg ins Bett? Dann lassen Sie uns geschwind noch telefonieren. 036 46 90. Wir freuen uns auf Ihre Anrufe. Guten Morgen.
1: Guten Morgen.

0: Klassiker. Bonnie M, I See a Boat on the River. 10 Minuten nach 5, Montag, 27. Juli, 208. Tag in diesem Jahr. Und Namenstag vieler: Berthold, Christian, Pantaleon.
1: Aha,
0: schön,
1: noch nie gehört. Ja.
0: Rudolf und Natalie ist wieder etwas geläufiger. Interessantes habe ich im Buch der Geschichte gefunden. Ich weiß nicht, ob du dich noch erinnern kannst, aber am 27. Juli 1848.
1: Sicher, das war, warte mal, was habe ich da gemacht? Ich glaube, da war viel zu wäsch zum Waschen
0: ja,
1: an dem Tag.
0: Ja, es war viel Dreck. So, im Zuschlag und in Glocknitz. Da haben nämlich die Bauarbeiten für die Semmeringbahn begonnen. Karl Ritter von Gegers, großartiges Projekt. Man baut ja lustigerweise noch immer dagegen, aber das ist eine andere Geschichte.
1: Ich glaube, ich muss eine neue Hautcreme suchen. Ich glaube, sie war da live dabei. Ja.
0: 27. Juli 1955, der Staatsvertrag tritt endlich in Kraft.
1: Wahnsinn, ja.
0: Beschlossen ja im Mai, ja, ne, bekanntermaßen. Und jetzt erhält Österreich seine volle Souveränität zurück am 27. Juli 1955. Und ein bisschen traurig sind alle Automobilisten. Am 27. Juli 1990 läuft in Portugal der letzte Citroën 2CV, die Ente vom Band.
1: So ein schickes, cooles, lustiges Auto.
0: Ich habe gute Nachrichten. Angeblich gibt es ihn im nächsten Jahr wieder.
1: Na.
0: Ja, Citroën hat gesagt, er kommt wieder, natürlich als Elektromobil, aber sie bauen okay. Wieder einen 2CV.
1: Ist ja lustig.
0: Schon, gell? Alles Gute zum Geburtstag, wenn Sie heute feiern. Sie teilen Ihren Ehrentag mit interessanten Persönlichkeiten. 1452, ewig her, kommt der spätere Herzog von Mailand, Ludovico Sforza, auf die Welt.
1: Den habe ich übrigens knapp nie mehr kennengelernt.
0: Gell? Ich weiß, es war, ist aber schade, weil der war sehr großzügig und hat zum Beispiel Leonardo da Vinci sehr unterstützt.
1: Ah, gut.
0: Und da muss man ehrlich sagen, danke, lieber Wickerl, weil es gäbe viele schöne Kunstwerke sonst womöglich nicht. 1824 wird in Frankreich der spätere Schriftsteller Alexandre Dumas der Jüngere geboren. Und man muss ehrlich sagen, Gott sei Dank, weil was täten die in Bregenz jetzt? Müssten sich schnell selber was schreiben, weil seine Kameliendame ja bekanntermaßen die Vorlage zu La Traviata ist. Und seinen 86. Geburtstag feiert heute der steirische Musiker, Texter, Produzent und Entertainer Johnny Hill. Und das muss jetzt sein. Sein größter, sein allergrößter Hit.
1: Ja dann.
0: Gänsehaut ist jetzt garantiert. Ruft Teddybär 14. Guten Morgen.
1: Morgen.

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0: Fernsehserie aus den 1970er Jahren. All Us Away, Oliver Onions haben damals die Filmmusik dazu gemacht. 5:18 Uhr, gute Nachrichten für alle Autofahrer, die jetzt in der Steiermark schon unterwegs sind. 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
1: Wenn Sie auf der A9 im Stau stehen, da geht es jetzt weiter. Pyrenautobahn Richtung Linz bei Übelbach nämlich. Die Sperre des kleinen Tunnels ist aufgehoben. Der defekte LKW ist aus dem Tunnel geschleppt und damit kann sich der Stau, der sich vor dem Tunnel gebildet hat, jetzt nach und nach auflösen.
2: Kurz vor 5:30 Uhr. Wir sind wach. Sie auch?
0: Was heißt wach? Fit und munter und voller Tatendrang ist der Franz Bierer auf der Teichalm. Schönen guten Morgen, Herr Bierer.
3: Ja, auch einen schönen guten Morgen.
0: Da ist ja einer wirklich energiegeladen, dass die Hüfte nur war. Das freut uns, Herr Bierer. Aber Sie haben wichtige Aufgaben, haben Sie mir schon erzählt. Und diese Aufgaben sind nass. Kann man das so formulieren?
3: Ja, freilich. Ja, wie gesagt, ich habe ja, bin ja schon in die Firma gefahren, was man alltäglich macht, einmal durch ein Durchlüften. Es sagt ja sehr heiß an, die kommende Woche und sehr schön. Passt ja für die Urlaubswoche.
0: Ja.
3: Die, was einen Urlaub haben.
0: Ja, genau.
3: Und jedenfalls würde ich jetzt auf die Teichholm fahren. Und das mache ich gerne in der Früh, wenn es noch schön frisch ist. Und das ist ja so schön, wenn man da die Kuhglocken hört. Und wir haben ja vorige Woche, ja, weil eben die Wasserknappheit doch überall ist, man hört sie. Und jetzt haben wir da oben müssen, da vom Heilandsnähe, Wasser bohren. Wir haben Bohrungen gemacht und haben dann wirklich fündig geworden. Und
0: ja, sehr gut.
3: Ich glaube, so auf 25 Meter Tiefe ist dann wirklich Wasser gekommen. Und wenn man das, da muss ich wieder Verlauf tragen, unsere Reserve Personal füllen.
0: Ja.
3: Und dann Behälter und dann, wenn man das sieht, wie das aussprudelt, da schaut man gerne ein paar Minuten zu.
0: Ja, das glaube ich gerne.
1: Das ist ein schöner Anblick, ja.
0: Ja. Eine erfolgreiche Bohrung sozusagen, das ist jetzt zur Versorgung der Rinder, oder was, auf der Teichalm?
3: Der Rinder auch und auch, es wohnt ja oben eben, für den wir immer wieder arbeiten, Dr. Nebel.
0: Ich verstehe.
3: Der, wo sie ja mit der, ja, der hat jetzt am Weihnachten doch immer Gäste eingeladen gehabt. Und dann war das Wasser zu wenig. Und dann müssen natürlich die Feuerwehr einmal auf Uhr nachgeführen auf die Alm. Und da ist natürlich im Winter und die Zufahrt ist natürlich im Winter oben. Es gibt zwar nicht mehr so viel Schnee, aber ist ja da nicht so gut zufahren.
0: Ja.
3: Und das hat er gesagt, das, Franz, da müssen wir was machen. Das darf nicht mehr passieren.
1: Sehr gut. Und Sie haben gemacht gesagt, und Sie waren erfolgreich.
3: Wir werden sie ans finden, habe ich gesagt. Sie haben somit.
0: Und so ist es gekommen, ne? So ist es gekommen. Ich habe es gefunden.
3: Nein,
0: ja.
3: Das kann man wirklich. Das ist,
0: aber Herr Bierer, ja. Sie haben ja noch einen wichtigen Gruß auszurichten, gell? Haben Sie mir gesagt.
3: Ja, und das ist mir ein großes Anliegen, dass ich das heute machen darf.
0: Tut's.
3: Wir waren ja vor kurzem Wohlfahrten nach Schüsselbrunn, eben von der Teichholm, vom Teichholmsee haben wir hineingebetet, wie alljährlich. Und dann auf wie nach Schüsselbrunn. Und da hat unser Herr Pfarrer, der Karl Rechberger, wirklich eine Messe gehalten haben. Es ist ja wirklich berührend, wie er das immer macht. Und natürlich dann den Schweinsbraten gegessen haben beim steirischen Jogi und über den Hochland wieder zurück auf die Teichalm. Da war ja ein wunderschöner Tag. Und da ist mir ein Anstoß gemacht worden. Und da ist eben unser Herr Pfarrer heute seinen Geburtstag hat.
1: Sehr gut.
3: Der tut ja immer wieder Radio hören, ob das sonntags ist in der Früh und vielleicht hört er auch heute, weiß ich nicht.
0: Das hoffen wir.
3: Aber er wird es uns nachhören.
0: Ja. Na,
3: jedenfalls möchte ich da eben wirklich namens meiner Familie alles Gute wünschen. Und dass man, ja, er redet ja schon von Pension, gell, aber das glaube ich nehme ich nicht mehr ernst. Aber er wird uns sicherlich noch treu bleiben, aber jedenfalls viel Gesundheit, Gottes Segen und ja, weiter viel Freude beim Radio hören.
0: Ja, perfekt, wunderbar.
1: Alles ausgerichtet.
0: Herr Bierer, dann wünschen wir Ihnen natürlich auch noch einen schönen Tag. Danke für den Anruf und haben Sie es schön auf der Teichalm.

0: liegen um 5 bis 10% hinter dem Vorjahr, heißt es vom Bundesverband Kleinwasserkraft. Einzelne Kleinkraftwerke hätten aufgrund von Wassermangel sogar abgeschaltet werden müssen. Die Betroffenen seien dadurch finanziell schwer belastet, weil es keine Umsätze gibt, aber laufende Kosten dennoch zu bezahlen sind. Ein Jugendlicher ist gestern in Hohentauern im Bezirk Murtal mit seinem Motorrad verunglückt. Der 16-Jährige dürfte laut Polizei zu schnell unterwegs gewesen sein. Auf der nassen Fahrbahn rutschte ihm in einer Kurve das Motorrad weg. Er schlitterte gegen einen LKW. Der junge Deutsche erlitt bei dem Unfall schwere Verletzungen und wurde mit dem Rettungshubschrauber ins LKH Graz gebracht. In der ersten Runde des ÖFB-Cup hat Hartberg gestern einen Pflichtsieg gegen Imst geschafft. Sowohl die Tiroler als auch die Steirer vergaben dabei einen Elfmeter. Die Oststeirer siegten aber letztlich mit 3:1. Und jetzt zum Wetter und zu Claudia Rath.
1: Ein warmer, aber unbeständiger Tag ist es heute. In Badersee regnet es gerade bei 15 Grad. In St. Radegund hat es bereits 20, in Oberwölz nur 11 Grad. Bis zum Nachmittag geht es dann hinauf auf 21 bis 30 Grad. Im Norden der Oberstarmark, da können auch tagsüber immer wieder Wolken durchziehen und eben ein paar Regenschauer im Gepäck haben. Sonne gibt es da nur zwischendurch. Am Nachmittag werden die Wolken dann auch im Süden mehr und vereinzelt kann es dann auch da unergiebige Schauer geben. Morgen Dienstag ein sehr warmer und oft sonniger Tag. Im Laufe des Tages entstehen über den Bergen ein paar kleinere Quellwolken. Das war's dann aber auch schon.
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1: Gute Nachrichten, sind uns keine Behinderungen gemeldet worden. Gute und sichere Fahrt.

Cheap Trick, I want you to want me. Wir hätten gerne, dass Sie, auch wenn Ferienzeit ist, auch wenn Urlaubszeit ist, jetzt aufstehen täten. Es ist 5:34 Uhr, 4 Minuten nach 5:30 Uhr.

0: Die Beach Boys, wouldn't it be nice? 5.40 Uhr ganz genau, 10 nach halb 6.
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0: Vielleicht kennen Sie das ja. Manchmal erlebt man im Alltag Situationen, die sich vor langer Zeit genau so zugetragen haben. Nur, dass damals die Rollen vertauscht waren. Was so ein Erlebnis verändern kann, davon erzählt Gudrun Seiler heute in ihren Morgengedanken. Sie ist Journalistin im Vatikan und lebt deswegen in Rom.
2: An einem Regenabend haben wir unlängst Pizza bestellt. Endlich hat es an der Tür geläutet. Der Pizzabote war ein Pakistaner, wie viele, die in Rom Pizza ausliefern, und er hatte unser Essen in einem würfelförmigen Rucksack. Aber weil es so stark geregnet hat, war Wasser in den Rucksack gekommen, sogar in die Kartons. Der Pakistaner hat uns entschuldigend angesehen. Die Pizzen waren nass. Mein Mann hat als Jugendlicher auch Pizza ausgeliefert. An diesem Abend hat er uns erzählt, wie er einmal vor 40 Jahren die Stadt durchquert hat, bei Regen auf dem Moped, und dann 4 Pizzen in den 4. Stock ohne Lift getragen hat. Die Frau, die das Essen bestellt hatte, war sauer wegen der Verspätung und der nassen Pizza, hat mit Gutschein gezahlt und 0 Lire Trinkgeld gegeben. Während ich also an der Tür unsere nasse Pizza bezahle, geht mein Mann etwas holen. Er gibt dem Pakistaner einen 20-Euro-Schein und sagt ihm, alles gut, auf der Arbeit passieren manche Dinge, für die wir nichts können. Wenigstens hat es ihm leid getan mit den nassen Kartons und hoffentlich hat er bald Feierabend bei dem Sauwetter. Der Pizzabote geht zufrieden mit seinem Trinkgeld. Für meinen Mann hat sich ein Kreis geschlossen. Er hat jetzt seine eigene Gegenerinnerung in Sachen Lieferdienst und nasser Pizza. Den Boten hat er so behandelt, wie er sich vor 40 Jahren gewünscht hätte, selbst behandelt zu werden. Und PS, kleiner Küchentipp, nasse Pizza kann man zusammenklappen und kurz in der Pfanne anbraten. Schmeckt 1A.

0: Slade, Musik aus den 70ern, Far, Far Away. So weit weg ist er nicht mehr, der Montag. Im Gegenteil, er steht quasi vor der Haustür. 5:49 ist es nämlich schon, 11 Minuten noch bis 6. Claudia, der Franz Pierer, unser telefonischer Frühaufsteher, hat es ja vor ungefähr einer halben Stunde schon vorweggenommen quasi. Es wird in dieser Woche richtig, richtig heiß werden wieder.
1: Genau, die Hitzewelle war angekündigt und sie kommt. Ich schaue da gerade auf die Wettersymbole. Heute haben wir es noch ein bisschen durchwachsen mit ein paar Wolken, sowohl im Süden als auch in der Obersteiermark. Dort können heute auch noch Regenschauer dabei sein, den ganzen Tag über. Und die Temperaturen gar nicht so berühmt im Norden, 22 Grad, im Süden heute 30. Aber im Laufe der Woche wird es immer heißer, heißer, heißer, heißer, auch in Obersteiermark. Wir landen am Freitag bei 37 Grad im Süden und 35 Grad in der Obersteiermark. Eigentlich Sonnenschein pur, nur Mittwoch könnte es Wärmegewitter geben.
0: Das heißt, man sucht sich am besten einen Platz im Freibad am Badeteich und bleibt dort.
1: Unbedingt, unbedingt und durchlüften jetzt, weil besser wird es nicht mehr.
0: In diesem Sinne einen schönen guten Morgen, schönes Aufstehen. Vergessen Sie aber nicht, heute ist Montag. Wir kommen wieder mit der großen Eistruhe zu Ihnen, wenn Sie die Frage richtig beantworten, wie warm es an einem ganz bestimmten Ort in der Steiermark wird. Um welchen es sich handelt, hören Sie alles noch hier bei uns. Guten Morgen.
1: Morgen.

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2: Am Mikrofon ist Anselm Peer. Guten Morgen. Die Bundesregierung will heute bei ihrem Sommerministerrat in der Salzburger Schwarzenberg-Kaserne ein Social-Media-Verbot für unter 14-Jährige präsentieren und die lange diskutierte Wehrdienstverlängerung. Knackpunkt bleibt aber weiter der Zivildienst, Maria Kern.
3: Bei der Frage der Wehrdienstverlängerung sollen die drei Regierungsparteien einen Kompromiss gefunden haben. Zu 6 Monaten Grundwehrdienst sollen 3 Monate an Milizübungen dazukommen. Doch über die Dauer des Zivildienstes wurde weiter diskutiert. ÖVP und SPÖ sollen für 9 Monate Zivildienst plus 2 Monate an Übungen plädieren. Die Neos wollen dagegen nur den Wehrdienst attraktivieren, wie sie sagen. Eine Verlängerung des Zivildienstes ist aus ihrer Sicht nicht nötig. In Regierungskreisen war daher zu hören, dass das Thema Zivildienst beim Sommerministerrat ausgespart werden könnte und nur eine Verlängerung des Wehrdienstes präsentiert werden könnte. Am Abend hieß es jedoch auch, es sei auch eine Einigung in beiden Punkten noch möglich.
2: Nach dem Anschlag auf die Pride-Parade in Berlin, den Christopher Street Day, hat die Polizei den mutmaßlichen Attentäter erschossen. Eine Spezialeinheit hat den amtsbekannten Islamisten am Abend nach einer langen Fahndung in einer Kleingartensiedlung aufgespürt. Dort soll der 21-Jährige mit einem Messer auf die Beamten zugelaufen sein. Bei dem Anschlag am Samstag ist eine Frau getötet worden, 29 weitere Menschen wurden verletzt. In Frankreich und Spanien kämpfen die Feuerwehren weiter gegen die riesigen Waldbrände. Das Feuer nahe Madrid ist eines der größten der vergangenen Jahre. Aus der spanischen Hauptstadt berichtet Josef Manola.
4: Seit Tagen wütet das Feuer im Westen von Madrid. Die Brandzone weitet sich aus und immer mehr Menschen müssen ihre Häuser verlassen. Auch der 73-jährige Malermeister Julian Ramirez aus Robledo de Chavela. Am Freitagnachmittag stand ein Beamter vor seiner Tür und sagte nur, schnell raus. Seit 3 Nächten schläft Ramirez mit mehr als 250 Evakuierten in einer Sporthalle in der Nähe. 60.000 Menschen übernachten zurzeit wegen der Waldbrände außer Haus. Premierminister Pedro Sánchez fordert einen Pakt gegen den Klimanotstand.
5: Un gran pacto de Estado contra la emergencia climática.
4: Julian Ramirez erinnert sich aber an Zeiten,
6: Cabras limpiaban el monte.
4: Als Ziegen und Kühe in den Wäldern für den Feuerschutz sorgten und das leicht entzündliche Brennmaterial auffraßen.
2: Der israelische Premier Netanyahu reist heute nach Washington zu einem Treffen mit seinem Verbündeten US-Präsident Trump. In New York dagegen ist Netanyahu nicht willkommen. Bürgermeister Mamdani will ihn festnehmen lassen. Wegen mutmaßlicher Kriegsverbrechen in Gaza ist er ein Haftbefehl des Internationalen Strafgerichtshofs offen. Vor seiner Abreise hat Netanyahu Mamdani jetzt vorgeworfen, Hass zu schüren, weil er ihn als Kriegsverbrecher bezeichnet. Das waren die Nachrichten mit Anselm Peer.
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8: Ein warmer, aber nicht ganz beständiger Tag ist es heute im Süden. Da geht sich am meisten Sonne aus und entsprechend wird es hier sehr warm mit bis zu 30 Grad. In der Obersteiermark, da mischen immer wieder Wolken mit. Da gibt es im Laufe des Tages nur eine Erwärmung auf 21 Grad. Und die Wolken, die immer wieder durchziehen, die bringen auch immer wieder ein paar Regenschauer mit. Zunächst wirklich nur in der Obersteiermark, am späteren Nachmittag dann kann es auch südlich der Niederen Tauern und des Hochschwabgebietes etwas mehr Wolken und zeitweise sogar einzelne unergiebige Schauer geben. Morgen Dienstag ein sehr warmer und oft sonniger Tag. Das Einzige, was es im Laufe des Tages gibt, sind über den Bergen ein paar kleinere Quellwolken.
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8: A9 Pyrenautobahn Richtung Linz zwischen Übelbach und dem kleinen Tunnel steht ein defekter LKW im Baustellenbereich. Am rechten Fahrstreifen Radio Steiermark-Hörer melden hier bereits Stau.
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7: Ja, bei uns staut sich auch die gute Musik, die Ihnen zu Gehör gebracht werden soll. Nämlich jetzt gleich mit Tina Turner zum Beispiel. Guten Morgen.
8: Morgen.

0: Los Diablos und Rayo del Sol. Heute ist es sich noch nicht so ganz sicher, die Sonne, wie sehr sie uns mit ihren Strahlen verwöhnen soll. Im Laufe der Woche ist es aber relativ klar, da wird es schön und warm und heiß und sowieso und überhaupt. Heißt, wir können hochmotiviert hinein in Ferienwoche Nummer 3 starten.
1: Ja, es ist Montag, der 27.07., schönes Datum eigentlich. Und Montag ist jetzt die Frage, ist das ein Tag wie jeder andere, zum Beispiel auch im Sommerkindergarten oder doch nicht?
2: Am Montag, da ist erster Tag, das ist ja gleich, aber ich fühle mich immer anders, wenn ich beim Montag dort bin.
3: Ja, am Montag fühlt man sich manchmal anders, dann braucht's ganz viel Motivation. Aber woher denn nehmen?
4: Ich versuche immer was zu finden, worauf ich mich freuen kann jeden Tag, und das gelingt mir eigentlich ganz gut.
5: Meine Routine ist um 5 Uhr aufstehen, laufen gehen und dann arbeiten gehen. Dann ist man so im Flow, dann hat man diese ganzen Aggressivitäten schon mal rausgepowert und dann kann man mit allem gut umgehen.
6: Ganz ein starker Espresso, doppelt, dann geht's schon.
7: Einfach ein bisschen netter zu sich sein, morgens.
8: Meine kleine Tochter motiviert mich eigentlich, dass sie immer aufstehe in der Früh und dass sie ihr im Prinzip ein gutes Leben bereitet.
9: Vor allem der Kaffee am Morgen motiviert dann doch.
10: Ein Liter Kaffee, der muss natürlich sowieso sein, aber das nicht nur am Montag, sondern auch an den übrigen Tagen.
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0: Jawohl, Musik. Taylor Swift, bin ich jetzt schnell überfordert, aber wie wär's mit Josh?
12: Guten

0: Madonna vom Beginn ihrer Karriere aus den frühen 80ern, Borderline. Es ist 6.19 Uhr, 11 Minuten noch bis 6:30. Gratulation, Hut ab und Tasse hoch. Österreichs Tennis hat seit gestern eine Turniersiegerin auf WTA-Ebene mehr.
1: Ja, 13 Jahre lang mussten wir warten, aber jetzt ist es soweit. In zwei Sätzen gewinnt Lili Tager in Prag gestern gegen die Ukrainerin Daria Snigur, schreibt sich damit als 10. rot-weiß-rote Spielerin in die Siegerinnenliste ein.
0: Als gerade mal 18-Jährige muss man dazu sagen. Wie ist eigentlich das Gefühl? Wie war es denn so?
2: Es war ein Wahnsinns-Match, ganz ehrlich. Ich muss sagen, am Anfang war ich schon ein bisschen, wenn ich so sagen, ziemlich nervös, habe mir ein bisschen, sagen wir so, schwer getan, das Match einzufinden. Sie hat natürlich ein bisschen einen Spielstyle, was nicht jeder hat. Deswegen habe ich mir ein bisschen schwer getan, aber ganz ehrlich, ich kann es kaum glauben, dass ich es jetzt zum Schluss dann wirklich gewonnen habe.
0: Aber die Nervosität, die Plackerei, all das hat sich ausgezahlt im wahrsten Sinne des Wortes.
1: Genau, einerseits gibt es natürlich ein Siegerinnenpreisgeld und zwar knapp 33.000 Euro. Und es gibt 250 Punkte für das Ranking. Bedeutet, Lili Tager wird jetzt auf Position 45 der Damen-Weltrangliste vordringen.

0: Verbund an den größeren Flusskraftwerken an Mur und Mürz zurückgegangen. Noch stärker spüren die Kleinkraftwerke in der Steiermark die Auswirkungen. Laut Branchenvertretern könnten andere erneuerbare Energieträger wie PV diese Einbußen im Strommix zwar wettmachen. Die Betreiber von Kleinkraftwerken kommen aber finanziell unter Druck, berichtet Johann Puntigam.
1: Schon im Frühling war die Situation angespannt. Jetzt führen vor allem kleinere Gewässer im Südosten der Steiermark noch weniger Wasser.
2: Die Lage hat sich verschärft. Ich gehe davon aus, dass wir jetzt noch einmal um 5-10% hinter den letztjährigen Erzeugungszahlen zurück sind,
1: sagt Bernhard Liebpacher, der Landessprecher beim Bundesverband Kleinwasserkraft. Man hat auch weitere Kleinkraftwerke in der Steiermark abschalten müssen.
2: Weil das Wasser einfach in den entlegenen Regionen nicht mehr ankommt. Also vor allem in den südlichen Landesteilen gibt es ja sowieso noch viel weniger Niederschläge. Und das Wasser, das dann halt im inneralpinen Raum niedergeht, das kommt dann auch dort nicht mehr an. Und deswegen sind vor allem in den südlichen Landesteilen Süd- und Südoststeiermark schon einige Kraftwerke, die zum Abstellen waren.
1: Für die Betreiber eine schwere finanzielle Belastung, so Liebpacher.
2: Es sind natürlich Tilgungen zu bezahlen, laufende Kosten zu bezahlen, bei Null umsetzen. Das kann man sich vorstellen, was das für den Betreiber bedeutet.
1: Im Strommix fehle derzeit zwar viel Wasserkraft beim Anteil von Strom aus erneuerbaren Quellen. Dafür liefern jetzt im Hochsommer die PV-Anlagen besonders viel.
2: Darum ist aus meiner Sicht auch der Mix der erneuerbaren Energie derart wichtig, dass eben wenn durch diese Klimaextreme die eine Technologie schlechte Voraussetzungen hat in der Jahreszeit, dass die andere Energie vor allem einspringen kann. Wie eben derzeit schlechte Wasserführung springt die Photovoltaik ein.
1: Aber auch wenn starke Niederschläge im Herbst kommen sollten, ganz ausgleichen können sie die Wasserkraftbilanz in der Steiermark wohl nicht mehr.
2: Weil wir doch 25-30% hinter den letzten Jahren sind, aufholen geht sich auf jeden Fall noch aus.
0: Sagt Bernd Liebpacher, Landessprecher beim Bundesverband Kleinwasserkraft. Nach dem Ende der US-Angriffsserie im Iran hat der Ölpreis jetzt zu Wochenbeginn deutlich nachgelassen. Der Preis für Rohöl lag bei etwa $92 pro Barrel und damit mehr als 5% im Minus. Zuvor hatten die USA 13 Nächte in Folge Angriffe auf den Iran geflogen. Der Preis für Rohöl stieg in der Folge auf über $100 pro Barrel. Der TSV Hartberg hat gestern in der ersten Runde des ÖFB Cup einen Pflichtsieg gegen Imst eingefahren. Die Oststeirer gingen früh mit 2:0 in Führung. Durch einen Anschlusstreffer der Tiroler blieb die Partie aber bis zum Schluss spannend. Erst in der Nachspielzeit fiel dann das Tor zum 3:1 für den TSV. Der Start der dritten Amtszeit als Trainer der Oststeirer war für Markus Schopp damit mühsamer als erwartet.
3: Ja, das Wichtigste ist, dass wir aufgestiegen sind. Ich habe ganz interessante und gute Phasen meiner Mannschaft gesehen. Ich habe nachher natürlich auch Phasen gesehen, die nicht so gut waren. Das ist ein bisschen geschuldet an der Tatsache, dass da heute ein paar Jungs am Platz waren, die ja vielleicht ihre ersten Schritte gemacht haben im erwachsenen Fußball. Und dann wird man ein bisschen nervös, der Gegner wird mutiger, der Gegner macht mit einem 1000-Pulden-Schuss des 2:1. Mit der 2:0-Führung war mir klar, der Gegner, der hat seine Qualitäten und ich glaube, dass wir das Spiel noch unnötig spannend gemacht hätten. Wir haben einfach nicht so viele Möglichkeiten liegen lassen. Es war für mich der Test, den ich erwartet habe und das passte.
0: Sagt DSV-Trainer Markus Schopp. Die Auslosung der zweiten Runde des ÖFB Cup findet am kommenden Mittwoch statt. Und Claudia Rath hat jetzt noch die Wetteraussichten für Sie.
4: Ein warmer, aber unbeständiger Tag ist es heute. Los geht's vielerorts mit Wolken, teilweise auch mit Nebel und im Nordwesten des Landes auch mit etwas Regen. In Bad Mitterndorf zum Beispiel regnet es gerade leicht bei 14 Grad. Im Laufe des Vormittags wird sich dann immer öfter die Sonne zeigen. Ab Mittag dann aber ziehen vor allem in der Obersteiermark wieder mehr Wolken und mit ihnen auch einzelne unergiebige Schauer durch. Im Süden bleibt es bis zum Abend generell recht freundlich und das Schauerrisiko ist gering. Es wird heute teilweise noch ein bisschen windig werden, bei Höchstwerten zwischen 24 und 30 Grad. Morgen dann ein oft sonniger Tag im Norden, dann an die 25 Grad, im Süden wieder rund 30 Grad.
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4: Da läuft's gut, es sind uns keine Behinderungen gemeldet worden.
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5: Schönen guten Morgen.
4: Guten Morgen.
5: Guten Morgen, Allerheiligen bei Wildon.
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1: 6.43 Uhr, zwei Minuten noch bis 6:45. Da könnte man schon aufstehen in der Steiermark, auch wenn Ferienzeit ist.
2: Hallo?
1: Ja, schönen guten Morgen. Sprechen wir mit dem Andreas Prahl?
2: Ja, genau.
1: Das ist super. Hier sind
3: Claudia Rath
1: und Werner Ranacher von Radio Steiermark.
2: Ah.
1: Guten super. Morgen und alles Gute Morgen. Zum 40er, Herr Prahl.
2: Ja, danke, danke.
1: Wir kommen ein bisschen überraschend, habe ich so das Gefühl, oder?
2: Ja, das ist Überraschung jetzt, ja.
1: Ja, das passt schon so. So soll es ja auch sein am Geburtstag, oder?
2: Ja, muss das jeder wissen.
1: Jetzt weiß es jeder, wirklich jeder und jede natürlich auch.
3: Aber keine Sorge, wir geben nicht die genaue Adresse durch, wir sagen nur alles Gute nach St. Stephan ob Steins. Das ist alles. Also von dem her.
1: Aber wahrscheinlich kennt man sie in der ganzen Weststeiermark, oder?
2: Ja, wahrscheinlich, ja.
1: Bei ihrer großen Liebe für Texas, da wird es nicht so viel geben in ihrer Gegend.
2: Na, genau, ja.
1: Wie kommt denn das, dass Sie so ein Texas-Fan sind?
2: Ich weiß nicht, die Mentalität, das ganze andere, das ist was anderes.
1: Haben Sie das Land schon einmal bereist? Waren Sie schon einmal in Texas?
2: Nein.
1: Noch
2: nie? Das ist mein größter Traum und deswegen.
1: Ja, bitte, dann muss einmal die Firma zugesperrt werden. Oder weiß ich nicht, jemanden hinsetzen, der inzwischen die Firma schupft und Sie fahren rüber mit der ganzen Familie.
2: Sperren wir zu, ein Jahr lang, fliegen wir alle um
1: mich. Also, Sie sind der Lottogewinner. Aha, jetzt ist mal alles klar.
2: Nein, leider.
3: Aber vielleicht können Sie ein bisschen was gewinnen beim Viererschnaps mit der Mama und dem Schwager und der Frau, der Carmen.
2: Aha. Ja. Hey, wissen du alles, gell?
1: Ja, alles,
3: aber sowas von.
1: Alles.
3: Wir wissen auch, dass Sie nicht mehr allein sind, weil schon Freunde und Familie da sind, die Sie rausgeschossen haben.
2: Genau.
3: Dann ab zurück zur Party.
1: Genau, zu diesen schicken wir Sie wieder. Lieber Herr Prahl, wir wünschen Ihnen heute noch einmal alles, alles Gute zum 40er und viel Freude beim Pläne schmieden, dass es dann bald einmal nach Texas geht.
2: Jo, danke, baba.
3: Baba.

Pat Benatar ist das, We Belong. 6.48 Uhr, 3 Minuten nach 6.45 Uhr. Montag, 27. Juli. Einen schönen guten Morgen wünsche ich Ihnen.

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2: nichts. 6.53 Uhr, 7 vor 7, Montag, 27.07. Schön, gell? 7 vor 7.
3: Ja, ich finde das total schön.
2: Perfekt.
3: Ja.
2: Steht der Montag so schön?
3: Total. Zunehmender Mond im Sternzeichen Steinbock. Ein neuer Haarschnitt gelingt heute und hält auch gut. Guter Tag für Feste und Freunde. Wir sind wahnsinnig ehrgeizig und sehr genau in den Dingen, die wir tun. Und die Dinge, die wir tun, sind auch die, die wir normalerweise gern vor uns herschieben. Also heute können wir es aufarbeiten, Ende nie.
2: Du hast sowas von recht. Sehr genau war auch er, der heute Geburtstag hat, der 27. Juli 1794, Ignaz Bösendorfer. Muss man nicht erklären, oder? Selbsterklärend. Ja. Wenn der nicht genau gewesen wäre als Tischler und Klavierbauer, hätte das nicht so schön klingen. Und vor sich herschieben ist auch ein gutes Stichwort. Vor 98 Jahren kommt in den USA Joseph Kittinger auf die Welt. Sagt dir der was? 100%.
3: Weil?
2: Ich sage nur 31.333 Meter. Von da oben ist er runtergesprungen. Das war der Pilot, der den Weltrekord im höchsten freien Fall mit ohne Fallschirm und was ist der?
3: Also ein Narischer mit einem Mord.
2: Das war der, wo 50 Jahre der Rekord gegolten hat, bevor Felix Baumgartner gekommen ist.
3: Okay, ja, bewundernswert die zwei, aber nein.
2: Brauche ich nicht. Sehe ich auch so. Schönen guten Morgen.
3: Morgen.

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1: Am Mikrofon ist Anselm Peer. Guten Morgen. Nach dem islamistischen Anschlag auf den Christopher Street Day, also die Regenbogenparade in Berlin, hat die Polizei den mutmaßlichen Attentäter aufgespürt und erschossen. Er soll die Beamten attackiert haben. Aus Berlin berichtet Andreas Pfeiffer.
2: Ein Sondereinsatzkommando der Berliner Polizei hat den gesuchten mutmaßlichen Täter kurz nach 18 Uhr in einer Kleingartensiedlung im Westen der Stadt ausfindig gemacht. Es kam zu einem Schusswechsel, den der Polizeisprecher Florian Naht so erklärt.
3: Der Tatverdächtige ist hier mit einer Stichwaffe bewaffnet auf die Kräfte zugelaufen. Deshalb kam es hier zum polizeilichen Schusswaffengebrauch. Im Zuge dieses Schusswaffengebrauchs hatte sich der Tatverdächtige so schwere Verletzungen zugezogen, dass er hier zwar von Notärzten noch reanimiert werden konnte, aber am Ort verstorben ist.
2: Ob ein im Zuge der Ermittlungen festgenommener Mann eine Mitverantwortung trägt, ist noch nicht geklärt. Wegen des islamistischen Tathintergrunds wird der Fall nun vom Generalbundesanwalt übernommen.
1: Die Bundesregierung will heute die Wehrdienstreform präsentieren. Zu 6 Monaten Grundwehrdienst dürften 3 Monate Milizübungen dazukommen. Beim Zivildienst hat sich die Dreierkoalition aber offenbar noch nicht geeinigt. SPÖ und ÖVP wollen laut Regierungskreisen den 9-monatigen Zivildienst um 2 Übungsmonate verlängern. Die NEOS lehnen das aber ab. Im Krieg mit Russland hat die Ukraine auch in der vergangenen Nacht wieder mehrere russische Städte nahe der Grenze mit Drohnen angegriffen. Dabei sollen 2 Menschen getötet und 12 verletzt worden sein. Der ukrainische Präsident Zelensky ist morgen bei US-Präsident Trump in Washington zu Gast. Da wird es vor allem um mehr Luftabwehr für die Ukraine gehen. Heute macht Zelensky einen Zwischenstopp beim neuen britischen Premier Andy Burnham. Im Krieg zwischen den USA und dem Iran stehen die Zeichen wieder auf Diplomatie. Seit Freitag hat es keine gegenseitigen Angriffe mehr gegeben. An den Börsen sind die Ölpreise gesunken. Österreichs größtes Tennistalent Lili Tagger hat gestern in Prag ihren ersten großen Turniersieg gefeiert. Die 18-Jährige klettert in der Weltrangliste immer weiter nach oben, Gerhard Prohaska.
4: Ja, die Osttirolerin wacht heute bereits als Nummer 45 der Welt auf. Sie ist damit die jüngste unter den Top 50. Sie gilt nicht umsonst als eines der größten Talente weltweit. Und der gestrige Turniersieg war vor allem mental wichtig, zu wissen, enge Spiele auf großer Bühne für sich entscheiden zu können.
5: Einige von uns, die aus den Sportspielen sind, für so eine Sachen gemacht, in so großen Stadien zu spielen. Oder ich will es einfach nur genießen.
4: Ja, und es war gestern ein Familienfest. Der Tagger in Prag, die ganze Family ist angereist. Als Belohnung gibt es 33.000 Euro an Preisgeld. Und jetzt ein paar Tage Urlaub.
5: Ich werde wahrscheinlich ein paar Tage haben, ein bisschen Familienzeit genießen. Dann geht es nach Amerika um mich und dann schauen wir mal, wie es weitergeht.
4: Und es war gestern der erste Turniersieg für Österreichs Frauen seit 13 Jahren. So lange wird es bis zum nächsten ganz sicher nicht mehr dauern.
1: Das waren die Nachrichten mit Anselm Peer.
6: Das Wetter.
7: Wechselhaft und windig wird es heute. Im Moment hat es in Eisenstadt schon 24 Grad. In Bregenz sind es 20, in Linz und Graz 18, in Klagenfurt 16 Grad. Aber mit Sonnenschein geht es heute noch auf 24 bis 30 Grad hinauf. Der Sonnenschein ist allerdings nicht ungetrübt. Vor allem in der Obersteiermark ziehen immer wieder Wolken durch. Die bringen auch einzelne Regenschauer mit sich. Im Süden ist es zwar generell freundlich, aber ganz auszuschließen sind einzelne Schauer dann am Nachmittag auch in der Südsteiermark nicht. Morgen Dienstag kein Regen mehr mit dabei. Oft sonnig der Tag bei ähnlichen Temperaturen wie heute. Höchstens im Bergland gibt es ein paar Quellwolken.
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9: 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Hier ist das Radio Steiermark Verkehrsservice.
7: Ja, und da passt gut, es sind uns keine Störungen gemeldet worden.
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9: Einen schönen guten Morgen wünschen wir.
7: Schönen guten Morgen und Sie wissen Eiszeit, Montag.

0: Apo, ein 70er-Jahre-Klassiker hier auf Radio Steiermark. Movie Star, 10 Minuten nach 7. Und heute ist Montag.
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0: An sich könnte man wirklich sagen, Montag ein ganz normaler Tag, wie eh jeder andere Tag der Woche auch. Aber wie hat das vor circa einer Stunde diese junge Dame so schön formuliert?
3: Am Montag, da ist erster Tag. Das ist ja gleich, aber ich fühle mich immer anders beim Montag.
0: Logisch, weil da wartet viel, also richtig viel Eis.
4: Richtig viel
0: vielleicht gerade
4: Eis.
0: Sie. Sie im Murtal und in der Südoststeiermark.
4: Genau, das sind die zwei Bezirke, die heute mitspielen dürfen, Murtal und Südoststeiermark. Bitte gleich einmal die Telefonnummer notieren, 0316 42 58 58. Wenn Sie mittippen wollen, wie warm es wird, und zwar in
0: Graz, bei Martin Kulmer, dem Experten schlechthin. Er sitzt nämlich in der Geosphere Austria. Schönen guten Morgen, Herr Kulmer.
5: Einen schönen guten Morgen.
0: Also genauer geht es ja gar nicht, als bei Ihnen im Büro, sozusagen in der Station. Sie können uns heute zu Mittag um 12 Uhr ganz genau sagen, wie warm es in Graz wird.
5: Richtig, ja. Heute Mittag in Graz wird es auf jeden Fall um die 29 Grad haben.
4: Gut, boah, das ist schon mal eine ziemliche Ansage.
0: Das ist eine Ansage. Wir wollen sie aber auf die Zehntel Grad genau, und das können Sie ja liefern.
5: Na, machen wir 28,7.
0: Sehr gut.
4: Jetzt bin ich wirklich gespannt, wer richtiger liegt, die Hörerinnen und Hörer mit dem Tipp oder der Martin Kulmer. Das wird jetzt echt spannend.
0: Raten Sie doch mit, wenn Sie im Murtal oder in der Südoststeiermark zu Hause sind, 036 42 58 58, verraten Sie uns Ihren Tipp. Und ganz wichtig,
4: anrufen geht bis 11 und dazu sagen, aus welchem Bezirk Sie sind, weil wissen Sie, schummeln geht da ganz schwer. Mhm. Ja, wer am besten Tipp bekommt, die Eistruhe, der Flo Bratis wird sie ausführen.
0: Herr Kulmer, wir hören uns zum Mittag wieder.
5: Bis dann.
0: Danke.

0: Tim Tim, Here Come the Sunshine. Was für ein Zufall, ne? Also was gibt's ja nicht.
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2: bist nicht allein,
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0: Weil von seinem Beruf her ist er im Moment schwerst begehrt. Jener Steirer, der aber trotzdem auf der Suche ist und heute Abend im Fernsehen zu sehen ist.
3: Ich bin der Gigi und komme aus dem wunderschönen Sulmtal und möchte mich wieder neu verlieben. Ich bin 63 Jahre und meine Partnerin soll circa gleich alt sein. Ein paar Jahre jünger oder älter ist kein Problem. Die Frau soll weiblich sein, nicht zu groß. Ich bin 1,76. Sie soll lustig sein, sie soll einfach ein grundehrlicher Mensch sein.
0: Und strahlend hoffentlich. Ein Sonnenschutztechniker auf der Suche, der Gigi.
4: Der Gigi, ja. Und der Gigi braucht bitte schon eine hochaktive Frau, weil so eine Sturmhockerin, das wäre nichts für ihn.
3: Sie soll mit mir die Freizeit verbringen, mit dem Camper unterwegs sein, mit dem Motorrad fahren, ab und zu Radfahren, spazieren gehen, bei einem Glas Wein am Abend auf der Terrasse sitzen.
0: Gigi, gibt es eigentlich was bei einer Frau für Sie gar nicht geht?
3: Was ich nicht brauche, ist eine Dame, die 2 Stunden in der Früh vor dem Spiegel steht und sich aufdonnert, sondern eine bodenständige, vernünftige, charakterstarke Frau.
0: Und da wünschen wir ihm alles Gute, oder?
4: Ja, alles Gute für die große Liebe. Vielleicht geht es Ihnen ja bald so wie dem Daniel aus Kapkan. Der Daniel war vor 2 Wochen in der Sendung und jetzt ist er begehrt wie, was nicht, wie die sprichwörtlichen warmen Semmeln. Wirklich.
0: Warum und wieso, hören Sie gleich nach 7:30.

0: Reverend Stump, die Herrschaften kommen aus Wien, Mescalero Ranger, 7.30 Uhr ganz genau.
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2: Die anhaltende Trockenheit verringert den Stromertrag aus Wasserkraft. Um rund ein Drittel ist der Ertrag laut Verbund an den größeren Flusskraftwerken an Mur und Mürz zurückgegangen. Noch stärker spüren die Kleinkraftwerke in der Steiermark die Auswirkungen. Laut Branchenvertretern könnten andere erneuerbare Energieträger wie PV diese Einbußen im Strommix zwar wettmachen. Die Betreiber von Kleinkraftwerken kommen aber finanziell unter Druck, berichtet Johann Puntigam.
3: Schon im Frühling war die Situation angespannt. Jetzt führen vor allem kleinere Gewässer im Südosten der Steiermark noch weniger Wasser.
4: Die Lage hat sich verschärft. Ich gehe davon aus, dass wir jetzt noch einmal um 5-10% hinter den letztjährigen Erzeugungszahlen.
2: Im Strommix zwar wettmachen, die Betreiber von Kleinkraftwerken kommen aber finanziell unter Druck, berichtet Johann Puntigam.
3: Schon im Frühling war die Situation angespannt. Jetzt führen vor allem kleinere Gewässer im Südosten der Steiermark noch weniger Wasser.
4: Die Lage hat sich verschärft. Ich gehe davon aus, dass wir jetzt noch einmal um 5-10% hinter den letztjährigen Erzeugungszahlen zurück sind.

0: Vor allem in den südlichen Landesteilen Süd- und Südoststeiermark schon einige Kraftwerke, die zum Abstellen waren.
1: Für die Betreiber eine schwere finanzielle Belastung, so Lippacher.
0: Sind natürlich Tilgungen zu bezahlen, laufende Kosten zu bezahlen, bei Null umsetzen. Das kann man sich vorstellen, was das für den Betreiber bedeutet.
1: Im Strommix fehle derzeit zwar viel Wasserkraft beim Anteil von Strom aus erneuerbaren Quellen, dafür liefern jetzt im Hochsommer die PV-Anlagen besonders viel.
0: Darum ist aus meiner Sicht auch der Mix der erneuerbaren Energie derart wichtig, dass eben wenn durch diese Klimaextreme die eine Technologie schlechte Voraussetzungen hat in der Jahreszeit, dass die andere Energieform einspringen kann. Wie eben derzeit schlechte Wasserführung springt die Photovoltaik ein.
1: Aber auch wenn starke Niederschläge im Herbst kommen sollten, ganz ausgleichen können sie die Wasserkraftbilanz in der Steiermark wohl nicht mehr.
0: Weil wir doch 25 bis 30% hinter den letzten Jahren sind, aufholen geht sich auf jeden Fall noch aus.
2: Sagt Bernd Liebacher, Landessprecher beim Bundesverband Kleinkraft. Die Arbeiterkammer und die Umweltschutzorganisation Greenpeace haben Klebetattoos für Kinder getestet. Dabei wurden Weichmacher, Schwermetalle und sogenannte Ewigkeitschemikalien gefunden. Der Test wies in 13 von 15 Proben problematische Stoffe nach. Große Händler wie DM, Bipa und Thalia haben, aber auch Temu haben den Verkauf der Klebetattoos nun gestoppt. Auch bei Müller, Amazon und Shein waren die getesteten Produkte zuletzt nicht mehr online auffindbar. Gehen Kassenärzte in Pension, wird es zunehmend schwieriger, eine Nachfolge zu finden. In Regionen, in denen Kassenarztstellen länger nicht nachbesetzt werden können, versucht die Steirische Krankenanstaltengesellschaft KAGES einzuspringen. Seit knapp 4 Jahren betreibt sie mit Fachärzten Einrichtungen in den Regionen und diese sollen nun ausgebaut werden. Albert Formanek und Angelika Offner mit einer Bilanz.
3: Rund 120 Besuche im Monat werden in der Kindergesundheit Hartberg verzeichnet. Tendenz steigend. Die Versorgungseinrichtung wurde im Jänner eröffnet und ist damit die jüngste KAGES-Einrichtung. Das Angebot soll sicherstellen, dass kranke Kinder möglichst nahe an ihrem Wohnort von einem Kinderarzt behandelt werden können. Insgesamt gibt es in der Steiermark 4 solcher Einrichtungen. Die erste eröffnete vor 4 Jahren in Liezen. Der Vorstand für Finanzen und Technik der KAGES, Ulf Drabeck, sagt:
4: In Liezen betreiben wir das bereits seit 4 Jahren. Das Angebot wird sehr gut angenommen und in den anderen Standorten steigt es zunehmend. Die 4 Grundversorgungseinrichtungen werden durch Personal der KAGES betrieben, aber mit einem konkreten anderen Versorgungsauftrag.
3: Patientinnen und Patienten brauchen hier fixe Termine. Laut KAGES gibt es in Deutschlandsberg keine Wartezeiten. In Liezen sind es für Routineuntersuchungen 4 bis 6 Wochen. In Hartberg werden die ersten Termine erst nächstes Jahr vergeben. Laut KAGES seien vor allem die Eltern-Kind-Pass-Untersuchungen sehr gefragt. In Liezen etwa werden pro Monat 600 Besuche registriert. Um vor allem am Land die ärztliche Versorgung sicherzustellen, will man bis Ende des Jahres zusätzlich 3 weitere Primärversorgungszentren öffnen. Derzeit sind es 27. Diese, wie auch die zusätzlichen Fachärzte, sollen zur Entlastung der Spitalsambulanzen beitragen.
2: In der ersten Runde des ÖFB-Cup hat Hartberg gestern einen Pflichtsieg gegen Imst geschafft. Sowohl die Tiroler als auch die Steirer vergaben dabei einen Elfmeter. Die Oststeirer siegten aber letztlich mit 3:1. Die Auslosung der zweiten Runde des ÖFB-Cup findet am kommenden Mittwochabend statt. Und wie das Wetter wird, das sagt Ihnen jetzt Claudia Rath.
5: Es wird ein warmer, aber nicht ganz beständiger Tag heute. In Deutschlandsberg scheint schon die Sonne bei knapp 19 Grad. In Fischbach sonnige 17, in Fronleiten sind es Sonnenschein und 16 Grad im Moment. Da, wo es noch Wolken gibt, kann sich die Sonne wohl immer wieder behaupten, aber sie kann sich nicht ganz durchsetzen. Spätestens ab den Mittagsstunden werden die Wolken in der Obersteiermark dann auch schon wieder dicht und bringen einzelne Regenschauer mit sich, so wie es auch jetzt da und dort noch ein bisschen regnet im Norden. Und gegen Abend hin kann es dann im Süden auch vielleicht ein paar Regentropfen gehen. Sehr wahrscheinlich sind sie nicht. Also der Süden heute generell freundlicher und begünstigter, auch wärmer. 30 Grad gibt es im Süden, bis zu 24 im eher windigen Norden. Morgen dann am Dienstag kein Regen mehr dabei. Oft ist es sonnig, die Temperaturen ähnlich wie heute und nur über dem Bergland gibt es ein paar Quellwolken.
6: 7:36 Radio Steiermark Verkehrsservice.
5: Da passt gut, es sind uns nach wie vor keine Behinderungen gemeldet worden.
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8: Schönen guten Morgen.
5: Guten Morgen.
9: Guten Morgen, St. Stefan.
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Mag der Montag vielleicht auch ein bisschen stressig gewesen sein für Sie? Jetzt ist wieder alles in Ordnung, oder? Nach den Dire Straits, So Far Away, 7:40 Uhr, 10 nach halb 8.

0: Ja, ich weiß, Sie wissen es ja schon längst, aber ich sag's trotzdem wieder gerne. Es gibt keine Zufälle bei uns. Auch dieser Titel von Minisex wohl geplant. Millionen zählen wahrlich nichts ohne dich.
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0: Deshalb gibt's heute ab 20:15 Uhr bereits die dritte Ausgabe von
2: den Liebesgeschichten und Heiratssachen. Und da müssen wir, finde ich, jetzt einmal an der Stelle ganz dringend über den entzückenden, den großartigen, den Daniel aus Gradkorn sprechen.
0: Da spricht sie fast ein bisschen verliebt. Ha?
2: Naja, er ist ja herrlich.
0: Wer ist der Daniel? Erzähl.
2: Naja, der Malermeister, ja, hat in der allerersten Folge der aktuellen Staffel sein Liebesglück eben übers Fernsehen gesucht. Ja. 33-Jährige hat gesagt, eigentlich wollte er nur ein bisschen frische Farbe in sein Liebesleben bringen. Aber dann.
0: Ja, was dann?
2: Ja, dann sind Dinge passiert, das hätte sich keiner vorstellen können und schon gar nicht der Daniel selber. Nicht einmal seine Künstenträume hätten das erahnt, berichtet Erich Fuchs.
0: Also er hätte es nicht in seinen Künstenträumen ausmalen können.
2: Beim Malermeister. Ja.
3: Daniel erreiche ich in Ungarn und da drängt sich natürlich die Frage auf, sind Sie nach der Ausstrahlung vorsichtshalb ins Ausland geflüchtet?
4: Nein, eine Flucht nicht. Wunderbar, schon eine Zeit geplant.
3: Ja. Seit dem ersten Tag der Ausstrahlung karrt der Briefträger unentwegt Liebesbriefe an.
4: Und es sind jetzt mittlerweile doch schon über 30 Stück an Briefen. Und es kommen noch täglich fast Briefe und freue mich aber über jeden einzelnen. Also ich sage nicht, Herz auf zum Schreiben, auf keinen Fall. Bin wirklich sehr erfreut, dass ich so viel Zuspruch bekommen habe, ja.
3: Der 33-jährige Malermeister hat den Schritt ins Fernsehen in keiner Sekunde bereut. Mit seiner sympathischen und lockeren Art hat der Handwerker und Musiker offenbar mitten ins Herz vieler Frauen getroffen.
4: Es war sehr humorvoll. Es haben mir Tanten geschrieben für die Nichte, die aber nichts davon weiß. Also es war wirklich alles Mögliche dabei, von handgeschriebenen Briefe. Es war so, so sympathisch und lustig und erfreuend zu lesen, die ganzen Briefe. Also ich habe mich wirklich über jeden einzelnen Brief gefreut.
3: Nach dem ersten Durchforsten der Briefe ist Daniel jedenfalls optimistisch, dass die große Liebe darunter sein könnte.
4: Weil es sind doch ein paar dabei, wo ich sage, die würde ich unbedingt einmal treffen und kennenlernen. Und weil der persönliche Eindruck ist doch immer anderer wie ein Brief. Und lass mir einfach meine Optionen aktuell noch offen, weil es einfach so viel waren.
3: Und wir von Radio Steiermark versprechen, wir bleiben an dieser Liebesgeschichte dran, bis irgendwann nicht mehr der Postbote klingelt, sondern die Hochzeitsglocken läuten.
2: Einzigartig,
0: oder? Daniel aus Gradkorn, schau her. Ja. Du, aber irgendwie arg, die Tante schreibt für die Nichte. Ist das jetzt die Mutter oder wirklich die Tante?
2: Völlig egal, man muss der Liebe manchmal auf die Sprünge helfen.
0: Ist unglaublich, also, da geht's zu. Heute die nächste Ausgabe von Liebesgeschichten und Heiratssachen, Heiratssachen und Liebesgeschichten, 20:15 Uhr.

Ryan Lurie, Walk Right Back. 7.48 Uhr, 3 Minuten nach 7:45. Italienisches gefällig? Wie wär's mit Giovanotti? Ciao Mama. Schönen guten Morgen, Steiermark. Das ist der Montag hier auf Radio Steiermark. Ihre Lieblingsmusik bringt Sie hinein in den 27. Juli.

0: Giovanotti hier auf Radio Steiermark, 7:52, 8 vor 8.
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4: Am Mikrofon ist Anselm Peer. Guten Morgen. In der Schwarzenberg-Kaserne in Salzburg will die Regierung heute die lange diskutierte Wehrdienstreform präsentieren. Doch die dafür nötige Einigung fehlt offenbar noch. Niklas Lerch aus unserer Innenpolitik-Redaktion. Streitpunkt ist die Dauer des Zivildienstes.
5: Die Fronten sind hier ganz schön verhärtet. ÖVP und SPÖ wollen den Zivildienst in jedem Fall verlängern. Und zwar auf 9+2. Also 9 Monate Zivildienst wie bisher und 2 Monate Übungen oder Schulungen. Das Argument, sonst würden sich noch mehr junge Männer gegen das Bundesheer entscheiden. Gegen eine Verlängerung legen sich allerdings die Neos quer. Am Vormittag will die Regierung noch weiter verhandeln. Gut möglich, dass beim Ministerrat nur eine Einigung beim Wehrdienst verkündet wird. Die Zeichen stehen hier auf 6+3, also 6 Monate Grundwehrdienst und 3 Monate Übungen.
4: SPÖ-Chef Andreas Babler zeigt sich jetzt in der Früh jedenfalls zuversichtlich. Er hofft, dass sich die Neos noch überzeugen lassen.
6: Ja, ich kann dazu sagen, wir sind noch in den Verhandlungen. Die SPÖ hat hier einen Plan der Mitte vorgeschlagen, um sozusagen auch einen Kompromiss erzielen zu können in der Koalition. Wir sind jetzt in den Verhandlungen und ich mag nicht vorwegnehmen in einem Radiointerview, was wir dann im Sommerministerrat beschließen werden.
4: Also mal schauen, was sich da bis zur Präsentation am Nachmittag noch tut. Eins ist aber jetzt schon fix, Niklas, das Social-Media-Verbot für Kinder.
5: Ab dem kommenden Jahr ist Social Media für alle unter 14 Jahre verboten. So zumindest lautet der Fahrplan. Die Alterskontrolle erfolgt einmalig über die ID Austria oder andere private Anbieter, nicht über die Social-Media-Plattformen selbst. Das Verbot zielt auf Netzwerke wie Instagram, TikTok oder YouTube ab. Messenger-Dienste wie WhatsApp sind nicht davon umfasst.
4: Kinder sollen also besser vor den Gefahren im Internet geschützt werden. Danke, Niklas Lercher. Die Waldbrände im Süden Europas breiten sich immer weiter aus. In Spanien mussten nahe der Hauptstadt Madrid und nahe Valencia zehntausende Menschen in Sicherheit gebracht werden. Und in Frankreich kommt das Feuer der Stadt Bordeaux immer näher. Von dort meldet sich unsere Korrespondentin Leonie Heitz.
7: Ja, derzeit ist das Feuer etwa 15 Kilometer von Bordeaux entfernt. Und der Bürgermeister, der sagt ausdrücklich, Bordeaux wird nicht evakuiert. Aber man bereitet sich auf alle Szenarien vor, denn dieses Feuer ist sehr unberechenbar. Zudem kommt, dass ab Dienstag schon wieder die nächste Hitzewelle erwartet wird, mit Temperaturen bis zu 40 Grad. Und das bereitet hier allen große Sorgen.
4: Ja, schon mehr als 220.000 Menschen mussten in der Region im Südwesten Frankreichs ihre Häuser verlassen. Venedig hat heuer mit seinem Eintrittsgeld für Touristen mehr als 5 Millionen Euro eingenommen. Mehr als 650.000 Tagesbesucherinnen und Besucher haben die Gebühr von 10 Euro bzw. 5 Euro für Frühbucher bezahlt. Für den Rest des Jahres verlangt Venedig keinen Eintritt mehr. Das waren die Nachrichten mit Anselm Peer.
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9: Ein warmer, windiger, aber unbeständiger Tag ist es heute. Sonnig ist es im Moment in Bruck, in Gleisdorf, in Mariazell und auch in Mura. Aber es gibt auch viele Plätze im Land, wo es noch Wolken gibt. Und da wird in der nächsten Stunde die Sonne auch immer nur zeitweise mal durchblinzeln können. Vor allem in der Obersteiermark gibt es die meisten Wolken und da immer wieder auch einzelne Regenschauer. Gegen Nachmittag und Abend hin sind dann auch im Süden Schauer möglich. Die Wahrscheinlichkeit dafür ist aber relativ gering. Morgen Dienstag dann ziemlich sonnig im Vergleich zu heute, vor allem im ganzen Land. Ähnliche Temperaturen wie heute. Ein paar Quellwolken im Bergland, das war's dann aber.
8: 4 nach 8, Radio Steiermark Verkehrsservice.
9: Da läuft heute richtig gut. Es sind uns auch jetzt keine Störungen gemeldet worden. Soll so bleiben. Gute Fahrt.
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8: Ob das eine gescheite Idee ist? dass man in Venedig ab jetzt keine Tageseintrittsgebühr mehr verlangt.
9: Du meinst, jetzt kommen alle in der Sekunde?
8: Ja, oder vor allem im nächsten Jahr. Warten alle bis August und dann fahren wir hin und dann voll ohne Ende. Bei uns ist das ja anders. Wir versorgen Sie 365 Tage im Jahr, 24 Stunden am Tag mit Ihrer Lieblingsmusik. Völlig egal, welcher Tag es ist, völlig egal, welche Uhrzeit. Auch gerne jetzt am Montagmorgen. Rolling Stones, Start Me Up. Guten Morgen.
9: Morgen.

0: Ja, das macht gute Laune. Kelly Marie, Feels Like I'm in Love. Und gute Laune kann man ja eigentlich eh immer brauchen an einem Montag. Wiewohl, es ist eigentlich schon Ferienwoche Nummer 3, in die wir hineinstarten.
1: Ja, das heißt für viele einmal noch in die Zirkusschule, einmal noch Pfadfinderlager, einmal noch auch Sommerkindergarten. Also irgendwie ist doch nicht ganz normal, oder?
2: Am Montag, da ist erster Tag. Das ist ja gleich, aber ich fühle mich immer anders, wenn ich beim Montag dort bin.
3: Ja, am Montag fühlt man sich manchmal anders. Dann braucht's ganz viel Motivation. Aber woher denn nehmen?
4: Ich versuche immer was zu finden, worauf ich mich freuen kann jeden Tag, und das gelingt mir eigentlich ganz gut.
5: Meine Routine ist um 5 Uhr aufstehen, laufen gehen und dann arbeiten gehen. Dann ist man so im Flow, dann hat man diese ganzen Aggressivitäten schon mal rausgepowert und dann kann man mit allem gut umgehen.
6: Ich nehme in der Früh eine kalte Dusche und dann passt das.
7: Ja, motivieren. 2 Kaffee und dann geht das wieder.
8: Ganz ein starker Espresso, doppelt, dann geht's schon.
9: Einfach ein bisschen netter zu sich sein, morgens.
10: Meine kleine Tochter motiviert mich eigentlich, dass sie immer aufsteht in der Früh und dass sie ihr im Prinzip ein gutes Leben bereitet.
11: Vor allem der Kaffee am Morgen motiviert dann doch.
12: Der Liter Kaffee, der muss natürlich sowieso sein, aber das nicht nur am Montag, sondern auch an den übrigen Tagen.
13: Musik.
0: Richtig, Marc Forster.
1: Ein Liter Kaffee und Musik, super.

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0: Raiffeisen Stimme, Joe Cocker, Summer in the City, 8.19, 11.30.
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0: Also die Sache ist ja eigentlich watschen einfach. Wir haben das Eis.
3: Sie haben Lust drauf.
0: Und wir haben die Frage, wie warm wird's heute um 12 Uhr in Graz?
3: Sie haben die Antwort drauf.
4: Mein Name ist Bella Hans-Jörg von Zappelsdorf. In Graz wird es 29,5 Grad haben. Ich bin mit dir geweiht. Es wäre super, Eis ist super und der ORF ist super. Da hat man immer was zum Lecken. Danke.
0: Ja, danke schön für die Blumen. So weit, so gut. Danke vielmals. Fast alles richtig gemacht, nur Kitzekleinigkeit war falsch.
3: Heute spielen alle mit, die im Bezirk Murtal oder Südoststeiermark zu Hause sind. Ja, das mit dem Bezirk Weiz geht sich da leider nicht ganz aus, aber keine Sorge, alle Bezirke kommen im Laufe des Sommers dran.
0: Also heute Murtal, MT oder Südoststeiermark, SO, 036 42 58 58.
3: Wie waren wir zum Punkt 12 Uhr in Graz? Es geht ums Eis für Ihre Gemeinde.

0: Inove Angeli um 8.30 Uhr.
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2: Ein Grazer Forscher hat große Pläne. Er will Treibhausgas in Plastik verwandeln. Denn Kohlendioxid sei nicht nur ein klimaschädliches Gas, sondern auch ein Rohstoff. Was wie Zauberei klingt, ist vielmehr Chemie. Wie es funktioniert, hat Candida Buchrieser nachgefragt.
3: Als Werkzeug für den Umwandlungsprozess von CO2 in Kunststoff verwendet der Grazer Chemiker Johann Liener Reaktionsbeschleuniger. Sie sollen einzelne Kohlenstoffatome zu Ketten verknüpfen, wie sie für Plastikgrundstoffe gebraucht werden. Sein Forscherteam hat in die dafür benötigten Reaktionskerne des Beschleunigers bestimmte Seltenerdmetalle einbauen können. Sie halten die Ausgangssubstanz fest, bringen sie in eine passende Position und ermöglichen neue Verknüpfungen, heißt es vom Institut für Chemie der Universität Graz. Auf dem Weg von Kohlendioxid zu einem Plastikgrundstoff müssen dabei etwa Sauerstoffatome entfernt und durch Wasserstoffatome ersetzt werden, sowie Kohlenstoffatome miteinander verbunden werden. Am Ende des Umwandlungsprozesses entsteht Polyethylen, einer der weltweit meistverwendeten Kunststoffe, so Chemiker Liener. Mit der in Graz erforschten Methode könnte man in Zukunft Kunststoff aus CO2 herstellen, statt aus Erdöl. Das Forschungsprojekt wird vom Wissenschaftsfonds FWF unterstützt.
2: Die Trockenheit verringert den Stromertrag aus Wasserkraft und das spüren besonders die Betreiber von Kleinkraftwerken. Die Erzeugungszahlen.
3: Mit der in Graz erforschten Methode könnte man in Zukunft Kunststoff aus CO2 herstellen, statt aus Erdöl. Das Forschungsprojekt wird vom Wissenschaftsfonds FWF unterstützt.
2: Die Trockenheit verringert den Stromertrag aus Wasserkraft und das spüren besonders die Betreiber von Kleinkraftwerken. Die Erzeugungszahlen liegen

0: Nachfolge zu finden. In Regionen, in denen Kassenarztstellen länger nicht nachbesetzt werden können, versucht die Steirische Krankenanstaltengesellschaft KAGES einzuspringen. Seit knapp 4 Jahren betreibt sie mit Fachärzten Einrichtungen in den Regionen und diese sollen nun ausgebaut werden. Albert Formanek und Christoph Keins mit einer Bilanz.
1: Rund 120 Besuche im Monat werden in der Kindergesundheit Deutschlandsberg verzeichnet. Tendenz steigend. Die Versorgungseinrichtung wurde im Jänner eröffnet und ist damit die jüngste KAGES-Einrichtung. Das Angebot soll sicherstellen, dass kranke Kinder möglichst nahe an ihrem Wohnort von einem Kinderarzt behandelt werden können. Insgesamt gibt es in der Steiermark 4 solcher Einrichtungen. Die erste eröffnete vor 4 Jahren in Liezen. Der Vorstand für Finanzen und Technik der KAGES, Ulf Trabeck, sagt:
2: In Liezen betreiben wir das bereits seit 4 Jahren. Das Angebot wird sehr gut angenommen und in den anderen Standorten steigt es zunehmend. Die 4 Grundversorgungseinrichtungen werden durch Personal der KAGES betrieben, aber mit einem konkreten anderen Versorgungsauftrag.
1: Patientinnen und Patienten brauchen hier fixe Termine. Laut KAGES gibt es in Deutschlandsberg keine Wartezeiten. In Liezen sind es für Routineuntersuchungen 4 bis 6 Wochen. In Hartberg werden die ersten Termine erst nächstes Jahr vergeben. Laut KAGES seien vor allem die Eltern-Kind-Pass-Untersuchungen sehr gefragt. In Liezen etwa werden pro Monat 600 Besuche registriert. Um vor allem am Land die ärztliche Versorgung sicherzustellen, will man bis Ende des Jahres zusätzlich 3 weitere Primärversorgungszentren öffnen. Derzeit sind es 27. Diese wie auch die zusätzlichen Fachärzte sollen zur Entlastung der Spitalsambulanzen beitragen.
0: Ein Jugendlicher ist gestern in Hohentauern im Bezirk Murtal mit seinem Motorrad verunglückt. Der 16-Jährige dürfte laut Polizei zu schnell unterwegs gewesen sein. Auf der nassen Fahrbahn rutschte ihm in einer Kurve das Motorrad weg und schlitterte gegen einen LKW. Der junge Deutsche erlitt bei dem Unfall schwere Verletzungen und wurde mit dem Rettungshubschrauber ins LKH Graz gebracht. Und jetzt noch zum Wetter. Claudia Rath weiß, wie es wird.
3: Ja, warm und windig heute mit 24 bis 30 Grad am Nachmittag. Im Laufe des Vormittags wird sich immer öfter die Sonne zeigen können. Ab Mittag dann allerdings ziehen vor allem in der Obersteiermark erneut viele Wolken durch und mit ihnen auch einzelne Regenschauer. Im Süden bleibt es generell freundlicher bis zum Abend und das Schauerrisiko ist gering. Morgen oft sonnig bei ähnlichen Temperaturen wie heute. Ein paar Quellwolken wird es geben im Bergland. Regen ist aber morgen keiner dabei.
4: 5:09, hier ist das Radio Steiermark Verkehrsservice.
3: Da läuft es nach wie vor sehr gut, es sind uns keine Staus oder Störungen gemeldet worden. Ich wünsche Ihnen gute und sichere Fahrt.
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6: Guten Morgen, Andritz.
7: Guten Morgen, Bönfelnbrunn.
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0: 8:41 Uhr ist es, 4 Minuten noch bis 8:45 Uhr. Montag, 27. Juli, ist der, ich weiß, Sie zählen mit, 208. Tag in diesem Jahr und Namenstag von Nathalie, Christian, Berthold, Rudolf und Pantaleon.
1: Das finde ich lustig, Christoph der Bruder, Rudolf der Papa, habe ich gleich halt.
0: Siehst du?
1: In einer Familie zwei Sachen zum Tun.
0: Bitte, ja, vergessen, Pantaleon. Wir waren schon erstaunt, ob dieses schönen Namens, ja, der durchaus selten ist, ein frühchristlicher Märtyrer aus, okay, der Gegend der heutigen Türkei, okay, und, ganz wichtig, Schutzpatron der Ärzte und Hebammen.
1: Anna, ja, ja, bitte, ganz wichtig.
0: Ganz wichtig.
1: Ja.
0: Alles Gute zum Namenstag. Interessant, dass dieses Buch der Geschichte verzeichnet. Am 27. Juli 1848, also wirklich sehr nachhaltig, haben die Bauarbeiten für die Semmeringbahn zwischen Glocknitz und mit Zuschlag begonnen. Und der Karl Ritter von Geger, alle haben es damals gesagt, geht nie.
1: Ja, ist gegangen, über, genau, den Berg aktuell, durch den Berg, ne?
0: Alles,
1: wer weiß,
0: geht,
1: was als nächstes kommt.
0: 27. Juli 1955, ganz wichtiger Tag für Österreich, der Staatsvertrag tritt in Kraft. Damit erhält unser Land nach dem Zweiten Weltkrieg seine volle staatliche Souveränität zurück. Und ein trauriger Tag für alle Freunde des französischen Automobils war der 27. Juli 1990. In Portugal läuft der letzte Citroën 2CV, die letzte Ente vom Band. Die gute Nachricht folgt auf dem Fuß. Im nächsten Jahr kommt er wieder.
1: Ja, die Ente.
2: Es war in einer schwülen Sommernacht im Ristorante von Al Carbonara, dem Vater des organisierten

0: leider nicht mehr unter uns. Ihre Songs werden für immer bleiben. Die großartige Bonnie Tyler, Holding Out for a Hero. 8.49 Uhr.
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0: Aha. Hinein in die nächste Ferienwoche. Heute ist Montag, 27.07. Schön, gell? 7.07.
3: Ja, ich finde das total schön.
0: Perfekt.
3: Ja.
0: Steht der Montag so schön?
3: Total. Und Montag ist jetzt die Frage, ist das ein Tag wie jeder andere, zum Beispiel auch im Sommerkindergarten oder doch nicht?
4: Am Montag, da ist erster Tag. Das ist ja gleich, aber ich fühle mich immer anders, wenn ich beim Montag dort bin.
0: Claudia, es wird in dieser Woche richtig, richtig heiß werden wieder.
3: Wir landen am Freitag bei 37 Grad im Süden und 35 Grad in der Obersteiermark.
0: Man sucht sich am besten einen Platz im Freibad, am Badeteich und bleibt dort.
3: Unbedingt, unbedingt und durchlüften jetzt, weil besser wird es nicht mehr.
0: Von seinem Beruf her ist er im Moment schwerst begehrt. Jener Steirer, der aber trotzdem auf der Suche ist und heute Abend im Fernsehen zu sehen ist.
5: Ich bin der Gigi und komme aus dem wunderschönen Sulmtal und möchte mich wieder neu verlieben.
0: Ein Sonnenschutztechniker auf der Suche, der Gigi.
3: Vielleicht geht es Ihnen ja bald so wie dem Daniel aus Kartkorn. Jetzt ist er begehrt wie die sprichwörtlichen warmen Semmeln.
2: Seit dem ersten Tag der Ausstrahlung karrt der Briefträger unentwegt Liebesbriefe an.
6: Und es sind jetzt mittlerweile doch schon über 30. Es sind doch ein paar dabei, wo ich sage, die würde ich unbedingt einmal treffen und kennenlernen.
2: Wir bleiben an dieser Liebesgeschichte dran, bis irgendwann nicht mehr der Postbote klingelt, sondern die Hochzeitsglocken läuten.
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0: Richtig.

Legendär, Klaus Lage, 1984, 1000 und eine Nacht. 1000 und noch viel mehr Songs hat gleich auch Gysi Haffner für Sie. Sie begleitet Sie durch den Montagvormittag nach den Nachrichten.

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1: Am Mikrofon ist Anselm Peer. In Berlin laufen nach dem Terroranschlag auf die Pride-Parade die Ermittlungen auf Hochtouren. Der mutmaßliche Attentäter ist am Abend nach einer stundenlangen Fahndung von der Polizei erschossen worden. Der amtsbekannte 21-jährige Islamist hat die Beamten bei der Festnahme in einer Berliner Kleingartensiedlung attackiert. Ansgar Gersmann berichtet.
2: Die deutschen Behörden gehen davon aus, dass es sich bei der Amokfahrt am Rande des Christopher Street Days um einen islamistischen Anschlag gehandelt hat. Der mutmaßliche Attentäter war den Behörden bekannt. Der 21-Jährige hatte in der Vergangenheit versucht, sich der Terrororganisation Islamischer Staat anzuschließen. Gegen ein Urteil auf Bewährung legte die Staatsanwaltschaft Berufung ein. Innenminister Alexander Dobrindt will den Fall aufarbeiten.
3: In der Tat wird zurzeit sehr die Frage danach gestellt, wie kann eigentlich bei jemandem, den man als Gefährder identifiziert, eine Strafe zur Bewährung ausgesetzt werden. Auch dem wird detailliert nachgegangen.
2: Von mehreren Seiten wird nun gefordert, die Gesetze zu verschärfen. Über einen härteren Kurs gegen Gefährder wird heftig diskutiert.
1: Die heuer eingeführte Teilpension stößt nicht auf großes Interesse. Nur 313 Mal ist sie im ersten Halbjahr beantragt worden. Mit der Teilpension können ältere Beschäftigte unter bestimmten Voraussetzungen einen Teil der Pension beziehen und gleichzeitig reduziert weiterarbeiten. So sollen sie länger im Job gehalten werden. Mehrere Handelsketten haben jetzt laut Greenpeace den Verkauf von Klebetattoos für Kinder in Österreich gestoppt. Bei Tests waren Schwermetalle, Weichmacher und andere gesundheitsschädliche Chemikalien in den Tattoos nachgewiesen worden. Eine der umstrittensten Übernahmen im Medienbereich dürfte doch nicht stattfinden, zumindest nicht in der geplanten Form. Die Übernahme des Konzerns Warner Bros. Durch Paramount verzögert sich um mehrere Monate. Die Fusion hätte Auswirkungen weit über die Filmindustrie hinaus, berichtet aus den USA Markus Müller.
4: Durch die Übernahme wäre einer der mächtigsten Medienkonzerne der Welt entstanden. Und ein politischer Verbündeter von Präsident Donald Trump hätte die Kontrolle über mehrere Fernsehsender übernommen, die bisher kritisch über den Präsidenten berichtet haben, vor allem den Nachrichtensender CNN. Mehrere US-Bundesstaaten hatten gegen die Übernahme von Warner Bros. Durch Paramount Einspruch eingelegt. Deshalb wird der Deal jetzt bis mindestens Sommer 2027 verschoben.
5: This is a significant setback for Paramount Warner Brothers, obviously.
4: Ein bedeutender Rückschlag für die Konzerne, sagt Rob Bonta, der Generalstaatsanwalt von Kalifornien, und ein Gewinn für die Bundesstaaten und für Hollywood. Einer der Gründe für die Klagen war die Sorge, dass der neue Konzern weniger Filme herstellt und daher auch weniger Mitarbeiter in Hollywood braucht.
1: Auf der spanischen Insel Mallorca haben erneut tausende Menschen gegen den Massentourismus demonstriert. Sie klagen über Wohnungsnot, Staus, Schmutz und Lärm durch die vielen Touristinnen und Touristen. Das waren die Nachrichten mit Anselm Peer. Und jetzt zum Wetter.
6: Windig, wechselhaft und warm wird der heutige Montag. Böen um 60-70 km/h sind besonders in und rund um Niederösterreich stellenweise dabei. Der Wind treibt immer wieder dichte Wolken über Österreich und manchmal kann es dabei ein wenig regnen. In den nächsten Stunden eher im Bereich von Vorarlberg bis ins westliche Niederösterreich. Später am Nachmittag kann es auch weiter im Osten und im Süden nass werden. Hier gehen sich aber die meisten Sonnenstunden aus. Die Höchstwerte liegen je nach Sonne zwischen 21 und etwa 30 Grad. So viel zum Wetter von Daniel Stanker.
7: 9:04, wir kommen zum Radio Steiermark Verkehrsservice. Da können Sie ganz entspannt sein, es sind uns keine Störungen gemeldet worden. Sollten Sie von Verkehrsbehinderungen wissen, kostenlos bei uns anrufen bitte unter Stern 300. Gute Fahrt.
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7: Wenn man mal nur kurz bei Facebook zum Beispiel reinschaut, dann bekommt man es immer wieder vor Augen gehalten. Wir leben in einer Empörungsgesellschaft. Über was man sich da so aufregen kann, das ist für die mentale Gesundheit sicherlich nicht das Beste. Wie man diesbezüglich ein bisschen gelassener werden kann, das hören Sie gleich bei uns. Schönen Vormittag.

0: Seil und Speer bringen es wieder mal auf den Punkt. So ist Leben. Sie kennen das sicherlich auch. Es gibt Menschen, die regen sich einfach über alles auf. Also ihr könnt allein darüber ein Buch schreiben, darüber, was ich schon in den letzten Jahren so alles erlebt habe in der Öffentlichkeit. Und dann gibt es natürlich aber auch die, die einfach sagen, egal. Es wird schon wieder. Wie wir es schaffen, nicht alles so ernst zu nehmen und öfter einfach mal innerlich drauf zu pfeifen, das verrät uns ORF-Mentalexperte Manuel Horeth.
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2: Das klingt doch schon ganz gut. Pfeifen Sie einfach drauf mit meinem Tipp Nummer 1, mit der Wunderfrage. Bevor Sie sich ärgern, stellen Sie sich genau folgende Frage. Ist mir das morgen um diese Zeit überhaupt noch wichtig? Überraschend oft wird Ihre Antwort ein Nein sein. Und mit genau dieser einen Frage schrumpfen viele Probleme plötzlich wieder auf ihre echte Größe zusammen. Tipp Nummer 2 sind die Energiepunkte. Stellen Sie sich vor, Sie hätten jeden Tag nur 10 Energiepunkte. Wollen Sie davon wirklich einen für unfreundliche Autofahrer oder fürs Wetter ausgeben? Wer sich weniger aufregt, hat mehr Kraft für die Momente, die wirklich zählen. Und Tipp Nummer 3 ist das kleine Na und. Die einen fragen sich ständig, warum passiert mir denn das ausgerechnet immer wieder? Die anderen sagen, na und, wie geht's denn weiter? Genau das macht den großen Unterschied und lenkt den Blick weg vom Ärger hin zur Lösung.
0: Man sollte sich eben wirklich gut überlegen, wem man da seine Aufmerksamkeit schenkt. Nicht jeder und jede Sache haben sie verdient.

wichtig es ist, entspannt zu bleiben und sich nicht über alles aufzuregen. Da haben wir jetzt auch die passende Musik dazu, ganz unter dem Motto, lass dich nicht vom Geräusch deiner eigenen Räder verrückt machen. Hier sind die Eagles mit Take It Easy.

0: Einen schönen Montagvormittag, es ist 9.30 Uhr.
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2: Nach dem Ende der US-Angriffsserie im Iran hat der Ölpreis jetzt zu Wochenbeginn deutlich nachgelassen. Der Preis für Rohöl liegt bei etwa $92 pro Barrel und damit mehr als 5% im Minus. Zuvor hatten die USA 13 Nächte in Folge Angriffe auf den Iran geflogen. Der Preis für Rohöl stieg in der Folge auf über $100 pro Barrel. In Bruck an der Mur ist gestern ein Mann mit seinem Fahrrad verunglückt. Der 45-Jährige war auf einer Forststraße gestürzt. Andere Radfahrer entdeckten das Fahrrad auf der Straße und wenig später auch den schwer verletzten Mann, etwa 20 Meter unter dem Weg. Der Obersteirer wurde von der Bergrettung mit Hilfe eines Seils aus dem steilen Gelände geborgen und danach von einem Notarztteam ins UKH Graz gebracht. Die Arbeiterkammer und die Umweltschutzorganisation Greenpeace haben Klebetattoos für Kinder getestet. Dabei wurden Weichmacher, Schwermetalle und sogenannte Ewigkeitschemikalien gefunden. Der Test wies in 13 von 15 Proben problematische Stoffe nach. Großhändler wie DM, Bipa und Thalia, aber auch Temu haben den Verkauf der Klebetattoos nun gestoppt. Auch bei Müller, Amazon und Shein waren die getesteten Produkte zuletzt nicht mehr online auffindbar. Zum Wetter. Viel Sonnenschein begleitet uns heute durch den Tag. Nur im Norden der Obersteiermark ziehen immer wieder Wolken durch und bringen ein paar Regenschauer. Am Nachmittag kann es auch südlich der niederen Tauern etwas regnen. Die Temperaturen erreichen heute von Nord nach Süd 21 bis 30 Grad. Morgen wird es dann auch im Norden deutlich wärmer. Die Höchstwerte klettern auf 26 bis 31 Grad und es gibt überall viel Sonnenschein.
0: Wir kommen noch zum Radio Steiermark Verkehrsservice. Auch da gibt's nichts zum Meckern. Es sind uns keine Störungen gemeldet worden. Sollten Sie was entdecken, kostenlos bei uns anrufen unter Stern 300. Ich bin die Gisi Hafner, wünsche weiterhin eine gute Fahrt.

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2: Und in dieser Woche machen wir 5 Yoga-Übungen, die unsere Muskulatur kräftigen. Heute geht's um unsere Bauchmuskeln. Namaste, liebe Evelyn.
3: Namaste. Wir können das in

0: wieder im Bett machen oder wir legen uns auf die Yogamatte, stellen mal die Beine auf, Rücken ist einmal schön entspannt am Boden und wir heben die Hände Richtung Decke, Handflächen schauen zueinander. Das heißt, wir haben so einen rechten Winkel, also das ist unsere Ausgangsposition. So, und nachdem wir ja die Bauchmuskulatur heute, die schräge Bauchmuskulatur kräftigen möchten, werden wir jetzt das verbinden mit der Atmung. Wir atmen mal aus und heben den Oberkörper und die Arme leicht rechts vorbei an den Knien. Kommen wieder zurück, senken mit der Einatmung den Oberkörper, legen ihn nicht ganz ab. Wichtig, Hände wieder in die Mitte und mit der Ausatmung wieder Oberkörper leicht nach rechts drehen, vom Boden heben, Hände rechts an den Beinen vorbei und wieder absenken. Nicht ganz ablegen, dann wird es nämlich ein bisschen anstrengender. Wenn es zu viel ist, dann halt ganz ablegen, kurze Pause. Das machen wir so 7-8 Mal, kurze Pause und dasselbe auf der anderen Seite. Das heißt, wieder Ausgangsposition finden, Beine aufstellen, unterer Rücken ist gut mit dem Boden verbunden, Hände mal zur Decke strecken, einatmen und dann mit der Ausatmung die Hände links vorbei an den Knien, an den Beinen und wieder absenken mit der Einatmung und das 7-mal, 8-mal, vielleicht auch mehr, wenn man Spaß hat. Und wir haben dann wieder super kräftige, schräge Bauchmuskeln.
1: Und damit es gleich noch mehr Spaß macht, gibt es wunderbare Musik von Grace Jones jetzt für Sie.

0: Zwischendurch wieder mal ein Oldie, tut doch gut, The Tremolos aus dem Jahr 1968. Manchen tut Fußball total gut.
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0: Mit Eros Ramazzotti und Terra Promessa geht's durch diesen Montagvormittag. Es ist 7:07.
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0: Nach 10 wieder Musik, die Sie gut durch einen schönen Sommertag bringt. Ziel ist mit dabei, aber auch Musik von Adriano Celentano.
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0: Und natürlich darf noch ein Oldie auch nicht fehlen. Auch Leslie Gore für Sie am Montagvormittag nach 10.
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3: Am Mikrofon ist Anselm Peer. Im Krieg zwischen den USA und dem Iran stehen die Zeichen wieder auf Diplomatie. Seit Freitag hat es keine gegenseitigen Angriffe mehr gegeben. An den Börsen sind die Ölpreise gesunken, berichtet Volker Obermeier.
4: In Asien zeigt die Entwicklung klar nach unten. Der Preis für ein Fass der Nordsee-Referenzsorte Brent notiert im Handel um mehr als 5% niedriger. Derzeit sind es an die 92 US-Dollar. Noch am Donnerstag waren es gut 100 Dollar. Bei uns waren daraufhin die Preise für Benzin und Diesel wieder gestiegen. Aufgrund der jüngsten Entwicklung könnten die Preise nun wieder sinken. Tankstellenbetreiber dürfen jederzeit nach unten korrigieren. In der Golfregion verzichten zwar die USA und der Iran auf Angriffe, die Lage bleibt jedoch gespannt. Die wichtige Straße von Hormus bleibt weitgehend gesperrt. Nach Angriffen der jemenitischen Houthi-Miliz auf saudische Ölanlagen ist wiederum der Schiffsverkehr durch die Meerenge Bab al-Mandab de facto eingestellt.
3: Bei einer Schießerei in der US-Metropole Seattle sind mindestens 3 Menschen getötet und 4 weitere verletzt worden. Die Polizei geht davon aus, dass 2 Personen bei einem Straßenfest aufeinander geschossen haben. Ein Verdächtiger wurde festgenommen, nach dem zweiten wird noch gefahndet. Die Dreierkoalition ringt jetzt am Vormittag weiter um die Wehrdienstreform. Geeinigt hat man sich offenbar schon auf 6 Monate Grundwehrdienst plus 3 Monate Milizübungen. Eine Verlängerung des Zivildienstes lehnen aber die NEOS derzeit noch ab. SPÖ-Chef Babler ist dennoch optimistisch, dass sich die Regierungsparteien bis zur Präsentation am Nachmittag einigen.
5: Ich bin zuversichtlich, wir haben einen Plan der Mitte vorgelegt, das SPÖ. Und ich glaube, man kann es zusammenführen, wenn man es will. Und es ist auch wirklich wichtig für die Zukunft Österreichs in so vielen Bereichen.
3: Beim Sommerministerrat in der Salzburger Schwarzenberg-Kaserne soll auch das Social-Media-Verbot für unter 14-Jährige präsentiert werden, um Kinder besser vor den Gefahren im Internet zu schützen. Auch gefälschte Bilder, die mit künstlicher Intelligenz erstellt wurden, sind ein Problem. In der EU treten da Ende der Woche strengere Regeln in Kraft. Eva Wackenreuther, worum geht's da?
6: Ja, die neuen Regeln sollen ein Problem beheben, das wir gerade mit KI-Videos und Fotos haben. Nämlich, dass wir immer öfter unsicher sind, was echt ist und was nicht. Da kommt jetzt ab 2. August die Regel, dass man kennzeichnen muss, wenn KI im Spiel ist. Und zwar gut sichtbar, sodass jeder erkennt, wenn er mit KI interagiert.
3: Muss man also ab nächster Woche alles, was man mit der KI erstellt, kennzeichnen?
6: Nicht ganz. Also alles, was man rein privat für sich selbst macht, braucht das nicht. Und auch wenn ein Video nicht in der Lage ist, jemanden zu täuschen, dann brauche ich keine Kennzeichnung. Also wenn ich zum Beispiel ein fliegendes Einhorn erstelle, dann ist ja für alle erkennbar, dass das nicht echt sein kann. Anders ist das, wenn ich eine reale Person nachmache, also einen Deepfake erstelle. Da muss dann schon eine Kennzeichnung her.
3: Berichtet Eva Wackenreuther aus der ORF-Verifikationsredaktion. Das waren die Nachrichten mit Anselm Peer. Und jetzt zum Wetter.
7: Sehr windig geht's besonders in und rund um Niederösterreich weiter. Etwa 70 km/h sind zum Beispiel vor kurzem in Klausen-Leopoldsdorf gemessen worden. Der Wind legt weiter zu, stellenweise sind dann auch stürmische Böen möglich. Generell gehen sich heute überall zumindest ein paar Sonnenstunden aus, die meisten im Süden und im Osten. Immer wieder ziehen aber dichte Wolken durch und dabei kann es ab und zu kurz regnen. Der heutige Montag ist noch dazu der kühlste Tag der Woche mit 21 bis etwa 30 Grad am Nachmittag. So viel zum Wetter von Daniel Stanker.
0: 10:04, wir kommen zum Radio Steiermark Verkehrsservice. Da schaut's nach wie vor gut aus, es sind uns keine Störungen gemeldet worden. Sollten Sie was entdecken, kostenlos bei uns anrufen, bitte unter Stern 300. Ich wünsche eine gute und sichere Fahrt.
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0: Und da holen wir uns gleich wertvolle Tipps aus der Apotheke. Und da geht es um ein Thema, das für manche ganz schön unangenehm werden kann. Nämlich dann, wenn die Schuhe ausgezogen werden und es dabei ganz übel riechen anfängt. Ja, auch darüber muss man reden. Aber wir haben natürlich auch die beste Musik für Sie für diesen Vormittag. Passend zu diesem Sommer. Katrina and the Waves.

0: Einen schönen Montagvormittag, 13 Minuten nach 10.
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2: Der Sommer ist da und die Schweißfüße auch. Bernd Fink, Radioapotheker, weiß, was man da tun kann.
3: Ja, Schweißfüße, sehr unangenehmes Thema für denjenigen, der sie hat und auch für diejenigen, die in seiner Umgebung leben. Aber da kann geholfen werden. Die Ursache ist ja eine übermäßige Schweißbildung im Fußbereich. Das wäre noch nicht das Problem. Erst dann, wenn Bakterien, die den Schweiß zersetzen, dann fängt es an zu riechen und das kann man fast sagen, zu stinken. Das heißt, mehrere Möglichkeiten, damit man schaut, dass gar nicht einmal so viel Schweiß produziert wird. Nach dem Waschen der Füße unbedingt mit einer Salbe, die als antitranspirant wirken kann. Die haben Wirkstoffe drinnen, die die Schweißbildung verhindern oder die zu große Schweißbildung verhindern. Und mit der dann ein paar Mal eingeschmiert und es wird ganz einfach weniger Flüssigkeit da, weniger Schweiß da, der zersetzt werden kann und das Problem wird sich bald einmal von selbst lösen.
2: Es gibt ja Menschen, die ihre Schuhe nicht frei wählen können, sprich nicht barfuß gehen können. Sicherheitsschuhe, Gummistiefel, da schwitzt man einfach mehr. Was kann man sonst noch tun?
3: Genau, das sind diejenigen, die Personen, die jetzt im Schuhwerk beispielsweise und bei den Socken nicht unbedingt die Wahl haben, das auszugleichen. Sonst sind ja lockeres Schuhwerk und Baumwollsocken sonst auch für den Privatbereich eine gute Voraussetzung, keine Schweißfüße zu entwickeln. Aber diejenigen, die Sicherheitsschuhe tragen müssen, können auch jetzt zusätzlich mit Fußbällen dem Problem zu Leibe rücken. Natürliche Substanz dafür wäre Eichenrinden, Eichenrindenextrakt, das sind Gerbstoffe, mit denen ein paar Mal in der Woche gebadet, kann man wirklich ganz vehement die Schweißbildung herabsetzen. Zusätzlich dann vielleicht einen saugenden Puder, ein Talkum mit dazugeben, das zusätzlich Schweiß noch aufsaugen kann. Und wie gesagt, zusammen mit einer Antitranspirantcreme sollte das Problem in den Griff zu kriegen sein.
2: Manche nehmen dafür ja sogar Babypuder.
3: Manche nehmen Babypuder, das ist keine schlechte Idee.
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0: Auf jeden Fall eine großartige Sängerin aus der Steiermark. Berenice war das. 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

0: Mit leichtem Gebäck von Silbermond durch diesen Montagvormittag, 10.30 Uhr.
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2: Die Bundesregierung kommt heute zum Sommerministerrat zusammen. Dabei soll der Entwurf zum Social-Media-Verbot präsentiert werden und eine Einigung in Sachen Wehrdienstreform. 6 Monate Grundwehrdienst plus 3 Monate Milizübungen scheint der gemeinsame Nenner zu sein. Zuletzt hat es sich aber noch am Zivildienst gespießt. Heute Vormittag wird weiterverhandelt, vor der Präsentation am Nachmittag. In der vergangenen Woche starben 9 Menschen auf österreichischen Straßen. Trauriger Spitzenreiter in dieser Statistik ist die Steiermark. Auf steirischen Straßen sind 4 Menschen tödlich verunglückt. Vermutliche Hauptunfallursachen waren Unachtsamkeit oder Ablenkung, Übermüdung und nicht angepasste Geschwindigkeit. Diese Zahlen hat das Ministerium heute veröffentlicht. Ein Grazer Forscher will Treibhausgas in Plastik verwandeln. Kohlendioxid sei nicht nur ein klimaschädliches Gas, sondern auch ein Rohstoff, argumentiert der Chemiker. Mit Hilfe von Reaktionsbeschleunigern werde dabei einzelne Kohlenstoffatome zu Ketten verknüpft, wie sie für Plastikgrundstoffe gebraucht werden. Am Ende des Umwandlungsprozesses entsteht dann Polyethylen, einer der weltweit meistverwendeten Kunststoffe. Mit der in Graz erforschten Methode könnte man in Zukunft Kunststoffe aus CO2 herstellen statt aus Erdöl. Wir kommen zum Wetter. Im Großteil des Landes überwiegt der Sonnenschein. Im Norden der Obersteiermark ziehen allerdings Wolken durch, die ein paar Schauer bringen können. Am Nachmittag sind vereinzelt auch im Süden Schauer möglich. Die Temperaturen erreichen 21 bis 30 Grad. Morgen wird's ähnlich mit Temperaturen bis zu 31 oder 32 Grad.
0: Wir kommen noch zum Radio Steiermark Verkehrsservice. Da schaut es nach wie vor gut aus. Es sind uns keine Störungen gemeldet worden. Wenn es was gibt, kostenlos bei uns anrufen, bitte unter Stern 300. Ich wünsche eine gute Fahrt.

0: Sterzrock und Sehnsucht noch mehr. Ist die Frage, wie es dort dann im Sommer werden wird, wenn es auch immer wärmer wird. Aber schauen wir uns jetzt mal das Wetter bei uns an.
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0: Also, schönen Vormittag hinaus in die Steiermark. Schönen Vormittag, lieber Martin Kulmer von der Cheers für Austria. Christi.
2: Einen schönen Vormittag.
0: Martin, die Wetterstation bei euch ist heute um Punkt 12 ja noch ganz wichtig, wenn wir dann auflösen, wie warm wird es in Graz sein um 12. Was wir jetzt schon verraten können, ist, wie heiß es diese Woche noch werden wird.
2: Also die nächsten zwei Nächte gilt es noch auszunützen. Danach wird es auch in den Nächten immer wärmer. Generell stehen die Zeichen jetzt wieder auf Hitzewelle. Das verkünden wir eh schon seit längerem. Gegen Ende der Woche werden dann schon flächendeckend in der Steiermark 34, 35 Grad erreicht. Dazu vor allem in den Ballungsräumen Tiefstwerte um 20 Grad.
0: Große Hitze bedeutet ja oft auch Gefahr von Wärmegewittern. Wie schaut es denn da diese Woche aus?
2: Da schaut es tatsächlich etwas entspannter aus. Die Luftmasse ist generell eher auf der stabilen Seite angesiedelt. Sprich, es wird hauptsächlich jetzt über den Bergen Quellwolken geben. Vor allem am Mittwoch vielleicht in der Obersteiermark ein paar gewittrige Regenschauer. Aber Unwettergefahr sehe ich jetzt eher keine.
0: Das klingt gut auch für unser Radio Steiermark Live-Radio am Freitag in Fähring. Sag Martin, wie lang wird uns denn diese Hitze erhalten bleiben?
2: Aus jetzigen Karten lässt sich herauslesen, dass sie zumindest bis Mitte kommender Woche anhalten wird. Wie dann das Ende genau verlaufen wird, beziehungsweise wann genau das Ende sein wird, das ist noch eher unsicher.
0: Wir halten sie auf jeden Fall auf dem Laufenden.

Under the Boardwalk. Die Drifters aus dem Jahr 1964. Der Montagvormittag, es ist 10 Minuten vor 11 und hier ist Christina Stürmer mit Millionen Lichter.

0: Der Montag, der 27. Juli. Auch heute klettern die Temperaturen schon mal über 30 Grad hinaus. Wenn Sie Abkühlung in Form von Eis wünschen und im Murtal oder in der Südoststeiermark daheim sind, dann freuen wir uns über Ihre Schätzung. Wir wollen nämlich wissen, wie warm wird es heute um 12 in Graz sein? Wenn Sie eine Truhe Eis wollen, dann jetzt anrufen unter 0316 42 58 58.
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1: Am Mikrofon ist Anselm Peer. Viel zu tun gibt's in den nächsten Wochen für zahlreiche Essenszusteller in Österreich. Sie müssen bei den Motorfahrrädern, also den E-Mopeds, umrüsten. Da gelten ab Oktober im Straßenverkehr nämlich dieselben Regeln wie für normale Mopeds. Martina Großfortner, was heißt das konkret?
2: Das heißt, Fahrerinnen und Fahrer brauchen dann eine Nummerntafel, einen Helm, eine Versicherung, einen Mopedführerschein und Menschen ab 20 ein ärztliches Gutachten und sie dürfen nicht mehr am Radweg fahren. Die E-Mopeds müssten umgerüstet werden, sagt Armin Kaltenegger vom Kuratorium für Verkehrssicherheit.
3: Das muss einen Blinker haben, das muss gute Bremsen haben, das muss ein solides Fahrwerk haben, das muss eine bestimmte Bereifung haben.
2: Die Umrüstung ist technisch sehr aufwendig und zu teuer. Kaltenegger geht davon aus, dass ein Neukauf günstiger sein wird. Wer im Oktober trotzdem mit den jetzigen E-Mopeds unterwegs ist, riskiert hohe Strafen.
3: Ich werde zum Beispiel am Radweg erwischt mit einem Fahrzeug, das ein Motorfahrrad ist. Dann werde ich Strafe zahlen, weil ich keinen Helm gehabt habe. Ich habe kein Kennzeichen gehabt, ich habe keine Versicherung gehabt. Das summiert sich zusammen und geht in die Tausende.
2: So Kaltenegger.
1: Russland und die Ukraine haben sich auch in der vergangenen Nacht wieder gegenseitig angegriffen. Die russische Armee hat nach eigenen Angaben zwei ukrainische Schiffe zerstört. Die Ukraine meldet Angriffe auf russische Ölanlagen. Der ukrainische Präsident Zelensky ist morgen bei US-Präsident Trump in Washington zu Gast. Da wird es vor allem um mehr Luftabwehr für die Ukraine gehen. Heute macht Zelensky einen Zwischenstopp beim neuen britischen Premier Andy Burnham. Venedig hat heuer 5 Millionen Euro an Besuchergebühren eingenommen. Die weltweit einzigartige Abgabe ist von Anfang April bis gestern von Tagestouristinnen und Touristen kassiert worden. Insgesamt an 60 Tagen. Volker Obermeier berichtet.
4: Nach offiziellen Angaben haben seit Anfang April an die 650.000 Menschen gleichsam Eintritt bezahlt. Und zwar dann, wenn sie die Lagunenstadt zwischen 8.30 Uhr und 16:30 Uhr am Nachmittag besucht haben. Für den Rest des Jahres können Tagesgäste nun ohne Bezahlung in die Stadt. Der Tarif heuer hat grundsätzlich 10 Euro betragen. Wer spätestens 4 Tage vor der Ankunft gebucht hatte, musste 5 Euro zahlen. Die Kontrolle der Stadt erfolgte über einen QR-Code am Handy. Die Gemeinde Venedig will nun auf Grundlage der Erfahrungen über eine mögliche dauerhafte Einführung der Gebühren entscheiden. Bürgermeister Simone Venturini hat bereits angedeutet, dass an bestimmten Terminen zwischen 30 und 50 Euro verlangt werden könnten.
1: Eine American Airlines Maschine musste auf dem Flug von Rom nach Philadelphia in Dublin notlanden, weil 6 der 9 Flugbegleiterinnen und Flugbegleiter plötzlich gesundheitliche Probleme bekommen und über Schwindel geklagt haben. Laut Medienberichten sollen sie einen ungewöhnlichen Geruch an Bord wahrgenommen haben. Der Vorfall wird untersucht. Das waren die Nachrichten mit Anselm Peer. Und jetzt zum Wetter.
5: Wechselhaft windig und vielerorts warm geht es Richtung Nachmittag. Teilweise scheint die Sonne, manchmal ziehen auch dichte Wolken mitsamt Regenschauern durch, zum Beispiel jetzt gerade vom Wilden Kaiser bis ins Waldviertel. Am Nachmittag tauchen auch weiter im Osten und im Süden einzelne Schauer auf. Dazu ist es vielerorts sehr windig, besonders in und rund um Niederösterreich und auf den Bergen. Windspitzen zwischen 60 und 80 km/h sind hier möglich. Die Temperaturen steigen noch um ein paar Grad auf meist 21 bis 30 Grad. So viel zum Wetter von Daniel Stanker.
6: 11:04, wir kommen zum Radio Steiermark Verkehrsservice. Nach wie vor alles ruhig auf den Straßen. Wenn Sie das allerdings anders sehen, dann kostenlos anrufen bitte unter Stern 300. Ich wünsche eine gute und sichere Fahrt.
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6: Da gibt's Liebesgeschichten und Heiratssachen und gute Musik von Liz Gergel, Vanity Fair und Shaken Stevens aus den 80ern.

0: Bei den Liebesgeschichten und Heiratssachen stehen auch heute Abend wieder 6 Singles auf dem Programm von ORF2. Nina Horowitz war dafür quer durch Österreich in insgesamt 6 Bundesländern unterwegs, um die suchenden Damen und Herren zu porträtieren. Alexandra Ludwig, was erwartet uns da in Folge 3?
1: Ja, die Sehnsucht nach der großen Liebe verbindet sie alle, aber die Ansprüche sind auch in dieser Folge durchaus verschieden. Während die Wienerin Rea beim Küssen klare kulinarische Grenzen zieht, vermisst Markus aus Kitzbühel unter der Woche die nötige Leidenschaft.
2: Wenn einer gerade Knoblauch gegessen hat, dann muss ihm klar sein, kein Schmusen, kein Küssen mit mir.
3: Erotik ist für mich sehr wichtig und zurzeit praktiziere ich sowieso nur ausgefallenen Sex. Montag bis Sonntag fallen bei mir aus beim Sex.
4: Aber das soll sich jetzt ändern.
1: Humor und viel Aktivität im Alltag stehen in der Steiermark und im Burgenland ganz oben auf der Wunschliste. Genauer gesagt bei Pensionist Gigi und der lebensfrohen Jutta.
5: Die Frau soll weiblich sein, sie soll lustig sein, sie soll mit mir die Freizeit verbringen, mit dem Camper unterwegs sein, mit dem Motorrad fahren, ab und zu Radfahren, spazieren gehen.
4: Eine Schlaftablette brauche ich keine, weil wenn ich das schon sehe in der Früh und die einem hängen schon einmal die Augen runter, wenn er geht und nicht schon strahlt, so wie ich, nein, das, sowas brauche ich schon überhaupt nicht. Da in der Früh musst du da schon mehr rennen.
1: Ja, bloß keine Couch-Potatoes, das gilt auch für die letzten beiden Singles. Während die Kärntnerin Marti bei der Haarpracht des Zukünftigen völlig flexibel ist,
6: es kann ein langhaarig sein, es kann ein Glotzer sein,
1: legt Elvis-Fan Wolfgang aus Vorarlberg vor allem Wert auf modische Vielseitigkeit.
7: Sie soll genauso gut in Sportkleidung ausschauen wie in kleinen Schwarzen zum Beispiel.
4: Ist aber schwierig, wie soll denn das gehen, Wolfgang?
7: Ja, es geht schon.
0: Die Ansprüche, die wir alle haben, das ist schon unglaublich. Heute sicher wieder sehr unterhaltsam. Die Liebesgeschichten und Heiratssachen um 20.15 Uhr in ORF 2.

Klassik aus den 80ern von Willie Nelson. Wie hat die Dame vorhin bei den Liebesgeschichten und Heiratssachen noch schnell gesagt? Schlaftabletten brauche ich keine. Naja, wie wär's dann vielleicht mit einem Mann mit Schwamm? Darüber singt Billy steirisch.

0: Einen schönen Montagvormittag, mittlerweile 11.30 Uhr.
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2: Seit mehr als 7 Monaten ist die Korallenbahn zwischen Steiermark und Kärnten in Betrieb und in vielen Bereichen bringt sie jene Auswirkungen, die man sich vorher erhofft hat. Handel, Gastronomie oder Hotellerie in Graz etwa melden Zuwächse durch Gäste aus dem Kärntner Raum. Vor einem Jahr haben sich auch das AMS Kärnten und das AMS Steiermark getroffen, um eine Zusammenarbeit zu starten. Eine erste Bilanz dazu hören Sie in unserem Journal in einer Stunde. In Bruck an der Mur ist ein Mann mit seinem Fahrrad verunglückt. Der 45-Jährige war auf einer Forststraße gestürzt. Andere Radfahrer entdeckten das Rad auf der Forststraße und wenig später auch den schwerverletzten Mann, etwa 20 Meter unter dem Weg. Der Obersteirer wurde von der Bergrettung mit Hilfe eines Seils aus dem steilen Gelände geborgen und danach ins UKH Graz gebracht. Die Arbeiterkammer und die Umweltschutzorganisation Greenpeace haben Klebetattoos für Kinder getestet und dabei wurden Weichmacher, Schwermetalle und sogenannte Ewigkeitschemikalien gefunden. Der Test wies in 13 von 15 Proben problematische Stoffe nach. Große Händler wie DM, Bipa, aber auch Temu haben den Verkauf der Klebetattoos jetzt gestoppt. Auch bei Müller, Amazon oder Shein waren die getesteten Produkte zuletzt nicht mehr online auffindbar. Wir kommen zu den Wetteraussichten. Im Großteil des Landes überwiegt der Sonnenschein. Im Norden ziehen allerdings Wolken durch, die ein paar Schauer bringen können. Am Nachmittag sind vereinzelt auch im Süden Schauer möglich und die Temperaturen erreichen heute bis zu 30 Grad. Morgen wird es ähnlich mit Temperaturen bis zu 32 Grad.
0: Wir kommen noch zum Radio Steiermark Verkehrsservice. Nach wie vor dasselbe Bild. Es sind uns keine Störungen gemeldet worden. Sollten Sie das anders sehen, dann kostenlos anrufen unter Stern 300. Ich bin die Gisi Hafner, wünsche weiterhin eine gute Fahrt.

0: Netzmusik der Point, das ist das. Geht's in Richtung Mittagszeit? 11.42 Uhr mittlerweile. So hat der Tag bei uns begonnen.
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2: Aha, hinein in die nächste Ferienwoche. Heute ist Montag, 27.07. Schön, gell? 7.07.
3: Ja, ich finde das total schön.
2: Perfekt.
3: Ja.
2: Steht der Montag so schön?
3: Total. Und Montag ist jetzt die Frage, ist das ein Tag wie jeder andere, zum Beispiel auch im Sommerkindergarten oder doch nicht?
4: Am Montag, da ist erster Tag, das ist ja gleich, aber ich fühle mich immer anders, wenn ich beim Montag dort bin.
2: Claudia, es wird in dieser Woche richtig, richtig heiß werden wieder.
3: Wir landen am Freitag bei 37 Grad im Süden und 35 Grad in der Obersteiermark.
2: Man sucht sich am besten einen Platz im Freibad, am Badeteich und bleibt dort.
3: Unbedingt, unbedingt und durchlüften jetzt, weil besser wird es nicht mehr.
2: Von seinem Beruf her ist er im Moment schwerst begehrt. Jener Steirer, der aber trotzdem auf der Suche ist und heute Abend im Fernsehen zu sehen ist.
5: Ich bin der Gigi und komme aus dem wunderschönen Sulmtal und möchte mich wieder neu verlieben.
2: Ein Sonnenschutztechniker auf der Suche, der Gigi.
3: Vielleicht geht es Ihnen ja bald so wie dem Daniel aus Kartkorn. 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

0: Das Konzert in Wien hallt bei vielen noch immer nach. Helene Fischer mit Flieger.
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0: Sie hörten die Glocken der Pfarrkirche von Bad Großperthols im Waldviertel in Niederösterreich. Der Ort wurde um 1150 von Berthold von Stiefern gegründet, nach dessen Vornamen er auch benannt ist. Die Pfarre wird erstmals in der ersten Hälfte des 14. Jahrhunderts erwähnt. Das Gotteshaus, das den beiden Heiligen Bartholomäus und Thomas geweiht ist, stammt in seinen ältesten Teilen noch aus der romanischen Bauperiode. Der heutige Kirchenbau gehört ebenso wie seine Inneneinrichtung zum größten Teil der Barockzeit an. Die Kirche besitzt ein Marienaltarbild aus der zweiten Hälfte des 19. Jahrhunderts, das von Ludwig Tilly gemalt wurde. Bemerkenswert ist auch ein Kreuzweg mit 14 Holzreliefs aus dem 18. Jahrhundert.
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2: Großbrände in Südwestfrankreich weiter unberechenbar. Nach islamistischem Anschlag, Debatte um Konsequenzen in Deutschland. Zum Mittagsjournal begrüßt Sie Paul Kanker. Die Waldbrände in Südwestfrankreich sind weiter nicht unter Kontrolle. Mehr als 220.000 Menschen rund um die Stadt Bordeaux im Südwesten Frankreichs haben ihre Häuser verlassen. Es ist der größte Waldbrand, den die Region Gironde je erlebt hat. Im Brandgebiet ist unsere Korrespondentin Leonie Heitz. Wie ist die Lage dort?
3: Die gute Nachricht ist, das Feuer hat sich in der Nacht nicht wesentlich ausgebreitet. Die Feuerwehr spricht von einer insgesamt stabilen Lage. Entwarnung gibt es aber keine. Das Feuer bleibt extrem unberechenbar, weil es durch die enorme Hitze eigene Winde und Gewitterwolken bildet. Die können Glut und Funken kilometerweit tragen und so immer wieder neue Brandherde entfachen. Deshalb bleiben tausende Einsatzkräfte hier weiter im Großeinsatz.
2: Leonie Hatz aus dem Brandgebiet in Gironde. Die Regierungsparteien ringen in Salzburg weiter um eine Verlängerung von Wehr- und Zivildienst. Der Wehrdienst dürfte künftig 6 Monate dauern mit 3 Monaten Übungen. Gestritten wird aber noch, wie lange der Zivildienst dauern soll. Geplant ist bisher trotzdem, am Nachmittag nach dem Ministerrat in Salzburg eine Einigung zu verkünden. Nach dem islamistischen Anschlag auf Teilnehmer des Christopher Street Days in Berlin wird in Deutschland über Konsequenzen debattiert. Ein Deutscher libanesischer Herkunft ist am Samstagabend mit einem Kastenwagen in den LGBTQ-Umzug gefahren. Eine Frau ist getötet worden, 29 Menschen wurden verletzt. Gestern ist der Attentäter von Polizisten erschossen worden. Debattiert wird seither vor allem über die Frage, warum die Tat verübt werden konnte, obwohl der Mann als gefährder Polizei bekannt war. Aus Berlin Andreas Pfeiffer.
4: Der Bundeskanzler gibt sich entschlossen, Friedrich Merz.
5: Diese Straftäter haben in der Mitte unserer Gesellschaft keinen Platz.
4: Doch wie ist das zu bewerkstelligen? Abdul B. war als Gefährder bekannt, zu einer Haftstrafe verurteilt und dennoch ganz legal auf freiem Fuß. Der Terrorismusexperte Peter Neumann.
6: Er hätte keine Bewährung bekommen sollen. Es war ein Attentäter, der zweimal versucht hat, auszureisen, um dem IS beizutreten, der in den sozialen Medien gepostet hat, Fotos von sich mit Waffen. Und trotzdem ist er freigelassen worden. Das war sicher ein Fehler.
4: Und damit ist die Debatte um die politischen Konsequenzen der Schreckenstat eröffnet.
2: Die UNESCO streicht Wien nach fast 10 Jahren von der Liste der gefährdeten Welterbestätten. Offenbar sieht die UNESCO die Verkleinerung des Heumarkt-Projekts als ausreichend an. Das historische Zentrum Wiens ist 2017 wegen des Projekts auf die Liste gekommen. Der Bau am Heumarkt sollte 73 Meter hoch werden. Neue Pläne sehen nun knapp 50 Meter vor. Außerdem muss es noch eine Umweltverträglichkeitsprüfung geben. In wenigen Monaten soll eine neue Gentherapie für schwere Bluterkrankungen in Österreich auch für Kinder und Jugendliche verfügbar sein. Mit der Therapie namens Casgevy kann die sogenannte Sichelzellenkrankheit behandelt werden. Die Medizin setzt große Hoffnungen auf diese neuartigen Gentherapien. Jens Lang informiert.
7: Ab Herbst soll die neue Therapie in 3 medizinischen Schwerpunktzentren in Österreich angewendet werden, darunter das St. Anna Kinderspital in Wien. Mit Hilfe von Casgevy können Gendefekte quasi repariert werden. Die Therapie ermöglicht es, das Erbgut direkt zu bearbeiten, sagt Leo Kager, der Leiter der Hämatologieambulanz am St. Anna Kinderspital.
8: Jetzt kann man die körpereigenen Stammzellen dieser Patientinnen und Patienten nehmen, außerhalb des Körpers genetisch manipulieren, die eigenen kranken Stammzellen entfernen und dann kriegen die Patientinnen und Patienten diese genetisch veränderten, gut funktionierenden Stammzellen.
7: Möglich gemacht hat das die sogenannte CRISPR-Methode, auch Genschere genannt. Mehrere andere Therapien sind gerade in Entwicklung oder Erprobung. In naher Zukunft sollen damit auch andere schwere Erkrankungen wie Krebs behandelt werden.
2: Das war das Mediengenal mit Paul Kranker. Und nun zum Wetter.
9: Teils sehr windig und wechselhaft mit ein paar Regenschauern starten wir in den Nachmittag. Zunächst aber der Blick in die Landeshauptstädte. Wien Regen 26 Grad, Eisenstadt sonnig 29, St. Pölten wolkig 26, Linz wolkig 21, Salzburg Regen 19, Innsbruck wolkig 22, Bregenz wolkig 24, Graz sonnig 28, Klagenfurt sonnig 25 Grad. Speziell vom Mühlviertel über Niederösterreich und Wien bis in die Obersteiermark und das Nordburgenland weht heute lebhafter bis kräftiger Westwind. Auch stürmische Böen bis 80 Kilometer pro Stunde sind hier möglich. Dichte Wolken und ein paar Regenschauer gibt es dazu jetzt vor allem von Vorarlberg über Salzburg bis nach Ober- und Niederösterreich. Allmählich kommen auch im jetzt noch teils sonnigen Süden dichtere Wolken und Regenschauer dazu. Die Temperaturen erreichen heute sommerliche 20 bis 30 Grad. Am wärmsten wird es im Osten und im Süden. In der kommenden Woche steigen die Temperaturen dann schrittweise an. Speziell zum Wochenende gibt es verbreitet extreme Hitze. So viel zum Wetter von Georg Brack.
10: 7:07, wir kommen zum Radio Steiermark Verkehrsservice. Da schaut es auf den Straßen ganz gut aus. Es gibt allerdings eine Meldung für die Graz-Linien, eine Betriebsstörung nämlich in der Vinzenzgasse. Die Straßenbahnlinie 1 kann derzeit nicht nach Eckenberg, also zum UKH geführt werden und wendet daher vom LKH kommend in der Laudunggasse. Ein Ersatzverkehr mit Autobussen ist zwischen Laudunggasse und Eckenberg UKH eingerichtet. Sollte es weiteres geben, kostenlos bei uns anrufen unter Stern 300. Ich wünsche eine gute Fahrt.
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10: Und in dieser Sommerzeit sind wir gleich barfuß unterwegs mit Jürgen Drez. Pussycat sind mit dabei, auch Giovanna Zarella. Und wir starten gleich hinein in die Mittagszeit mit Musik aus den 80ern von Rod Stewart.

0: Von Amerika in die Südoststeiermark oder ins Murtal. Schauen wir mal, wo es heute hingeht.
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0: Eiszeit. Ja, wir haben gesehen, es haben ganz, ganz viele angerufen. Wir wollten wissen, wie warm wird es heute um 12 in Graz sein? Der Florian hat sich jetzt gerade zum Telefon gesetzt.
2: Tschüss, wir aus der Regionalstelle Steiermark, Kulmer, hallo.
3: Florian Brattes hier vom ORF Radio Steiermark, hallo.
2: Oh.
3: Herr Kulmer, wir kommen heute ins Gespräch. Es geht um die Radio Steiermark Eiszeit. Entweder geht sie ins Murtal oder in den Bezirk Südoststeiermark. Wie warm wird's in Graz, in der steirischen Landeshauptstadt, um 12 Uhr? Das war die Frage. Sie haben hoffentlich jetzt für mich die Antwort.
2: Habe ich. Um 12 Uhr hatte es in Graz 29,1 Grad.
3: 29,1 Grad, das ist schon sehr viel. Die Messstelle ist, glaube ich, direkt bei euch in Graz, Straßgang bei der Geosphere?
2: Richtig, die steht bei uns im Garten, ja.
3: Also nicht irgendwo auf einem Platz, da hat es wirklich schon um 12 Uhr eben diese große Hitze gehabt.
2: Genau, ja.
3: Ja, dann würde ich sagen, passend dazu werden wir dann Eis verteilen. Die Frage nur, die Hitzewelle, die tut sich auf. Wie wird es heute am Montag zum Wochenstart?
2: Wie wird es heute noch? Wir werden in Graz, im Grazer Raum auch um die 30 Grad erreichen. Viel mehr wird es heute nicht mehr werden, dank der Bewölkung, die jetzt doch recht mächtig wird im Grazer Raum und auch im Umland. Das ist aber noch nichts im Vergleich zu dem, was uns im Lauf der Woche dann bevorsteht.
3: Also die ganze Steiermark wird wieder schwitzen, aber heute die gute Nachricht für alle. Also entweder Bezirk Südoststeiermark oder Murtal, dort wo ich das Eis hinliefern werde, wird es auch ein bisschen kühler werden. Dann sage ich Dankeschön für die Mitarbeit. Also wir haben in Graz gehabt um 12 Uhr 29,1 Grad.
2: Richtig.
3: Dann ja, bin ich jetzt am Auswerten der Tabellen. Dankeschön Martin Kulmer und euch und dem ganzen Team auch noch einen wunderschönen Montag.
2: Dankeschön, Ihnen auch.
0: Ja, der Florian ist jetzt beschäftigt. Wie vorhin schon gesagt habe, es haben ganz viele angerufen. Wer es genau erraten hat, das erfahren Sie bei uns dann nach 13 Uhr.
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0: Eine angenehme Mittagszeit am Montag, der 27. Juli, es ist 12.30 Uhr.
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2: Nach dem islamistischen Terroranschlag in Berlin am Samstag mit einer Toten und 29 Verletzten steht fest, der Tatverdächtige war amtsbekannt. Er wurde von der Polizei erschossen. Sicherheitsbehörden zufolge hatte er sich radikalisiert. Er gehörte auch der islamistischen Szene an. In Österreich und auch in der Steiermark ist islamistische Radikalisierung ein Dauerthema. Seit 3 Jahren gilt bei uns die 4. von 5 Terrorwarnstufen. Stefan Holzmeister berichtet.
3: Angehörige der LGBTQIA+-Community sind ein potenzielles Anschlagsziel. Das steht so im neuesten Verfassungsschutzbericht, der im Mai erschienen ist. Gestern hat es am Grazer Hauptplatz eine Mahnwache für die Opfer des Berliner Anschlags gegeben. Angst gibt es auch in der steirischen queeren Community.
4: Aber die meisten Menschen sagen jetzt erst recht, wir sind stark, wir lassen uns nicht einschüchtern. Denn wenn wir uns einschüchtern lassen, haben diese Menschen, die davon Hass geprägte Aktionen machen, dann haben die gewonnen. Und nein, wir werden keinen Schritt zurückgehen.
3: Sagt Joe Niedermeyer von der Interessensvertretung Rosalila Pantherinnen. Seit Herbst 2023 ist die Terrorwarnstufe in Österreich hoch. Gefährlich seien insbesondere im Internet radikalisierte junge Männer. Aus dem Innenministerium heißt es heute, die Anzahl der in Österreich auffälligen Gefährderinnen und Gefährder im islamistischen Extremismus bzw. Terrorismus bewegt sich derzeit im niedrigen dreistelligen Bereich. Wie viele davon in der Steiermark leben, wird nicht erhoben. Nur so viel, in Ballungsräumen ist die Gefährderanzahl größer. Jeremy Stöß arbeitet in einer Grazer Fachstelle zur Verhinderung von Radikalisierung und Extremismus. Entradikalisierung sei möglich, aber ressourcenaufwendig und vor allem, sie wird laufend komplexer.
5: Das heißt, man kann nicht mehr alles so zuordnen, rechts, links, islamistisch oder anderswo, sondern es sind viele unterschiedliche Faktoren, die damit reinspielen. Ideologie ist nur eine davon. Und das sehen wir in unserer Arbeit auch, dass es nicht immer ganz klar ist, welche Ideologie dahinter steht.
3: Aktuell liegen in Österreich keine Hinweise auf konkrete Gefährdungen vor, heißt es aus dem Innenministerium.
2: In der Steiermark müssen Bezieher von Grundversorgung ab sofort neue Verhaltensregeln unterzeichnen. Das Dokument legt fest, dass Asylschutz nur auf Zeit gilt. Zudem müssen sich Antragsteller schriftlich zur österreichischen Gesetzgebung und der christlich-abendländischen Leitkultur bekennen, sagt Soziallandesrat Hannes Amesbauer von der FPÖ. Zentrale Werte wie die Gleichberechtigung von Mann und Frau oder die Trennung von Staat und Religion werden darin als unverhandelbar beschrieben. Bei Verstößen drohen Kürzungen der Leistungen. Die verfehlte Willkommenspolitik der vergangenen Jahre sei gescheitert, so Amesbauer. Seit etwas mehr als 7 Monaten ist die Korallenbahn in Betrieb und in vielen Bereichen bringt sie jene Auswirkungen, die man sich vorher erhofft hat. Handel, Gastronomie und Hotellerie in Graz etwa melden Zuwächse durch Gäste aus dem Kärntner Raum. An den Unis schreiben sich mehr Kärntnerinnen und Kärntner ein. Vor einem Jahr haben sich das AMS Kärnten und das AMS Steiermark getroffen, um eine Zusammenarbeit zu starten. Eine erste Bilanz zeigt jetzt auch hier positive Effekte, berichtet Johann Puntigam.
6: Pendeln zwischen Graz und Kärnten ist jetzt nicht nur möglich. Jeweils 4 Züge fahren täglich in der Früh und am Abend zwischen Graz und Klagenfurt und auch umgekehrt. Pendeln nach Kärnten wird steirischen Arbeitssuchenden auch verstärkt nahegelegt, so der steirische AMS-Chef Karl-Heinz Snobe.
7: Ja, wir haben einerseits gerade in der Steiermark vermehrt Betriebe, die bei ihren Jobinseraten die Choralben als Asset angeben. Das heißt, die suchen ganz konkret auch Arbeitskräfte im Kärntner Raum. Und wir haben unsere Vermittlungsvorschläge, das heißt Angebote in Kärnten für steirische Arbeitssuchende, um über 50% steigern können.
6: Im ersten Halbjahr hat man über 600 offene Stellen in Kärnten steirischen Arbeitslosen angeboten. Umgekehrt ist allerdings noch wenig Bewegung zu verzeichnen und das hat einen ganz einfachen Grund.
7: Die Kärntner Seite hat weniger Druck aktuell am Arbeitsmarkt. In Kärnten geht die Arbeitslosigkeit seit vielen Monaten sogar zurück. In der Steiermark steigt sie noch.
6: In der Choralmbahn-Kooperation mit dem AMS Kärnten hat man nicht nur Strategien entwickelt, um Arbeitssuchende in den jeweiligen Bundesländern gezielt auf entsprechende Jobangebote hinzuweisen. Es gibt ab September auch erste auf die Choralmbahn abgestimmte Förderprogramme, so Snobe.
7: Wo einerseits in Deutschlandsberg qualifiziert wird, aber das Praktikum dann in Kärnten gemacht wird und genauso umgekehrt in Wolfsberg wird qualifiziert, das Praktikum wird in Deutschlandsberg oder in Graz absolviert. Da wollen wir die Mobilität mit der Eisenbahn bei Arbeitssuchenden unterstützt.
6: Ab September auch erste auf die Choralmbahn abgestimmte Förderprogramme, so Snobe.
7: Wo einerseits in Deutschlandsberg qualifiziert wird, aber das Praktikum dann in Kärnten gemacht wird und genauso umgekehrt in Wolfsberg wird qualifiziert, das Praktikum wird in Deutschlandsberg oder in Graz absolviert. Da wollen wir die Mobilität mit der Eisenbahn bei Arbeitssuchenden unterstützen und fördern.

0: Heute wurde Bilanz gezogen. Gernot Rath berichtet.
1: Statt geplanter 65 Vorstellungen wurden 72 gespielt. Die 7 zusätzlichen Konzerte zeigen deutlich, was das Publikum von der Styriade hält. 30.537 Tickets konnten bilanziert werden. Styriate-Intendant Mathis Huber freut sich über den Erfolg.
2: Ja, die Auslastung der Styriade ist so, wie das Publikum mit uns zufrieden ist, riesig groß. Also wir haben über 30.000, deutlich über 30.000 Besucherinnen heuer beglücken können. Wir mussten einige Konzerte und einige Vorstellungen wiederholen und verdoppeln und verdreifachen, weil so viel Andrang war. Wir haben damit eine riesige Anzahl von Vorstellungen zusammengebracht und das Ergebnis ist bestimmt bei 95%.
1: Der Erfolg der Styriade liegt an der Publikumsorientierung, ist Intendant Huber überzeugt.
2: Ja, wir sind am Ohr des Publikums, weil wir dem Publikum zuhören, weil wir das Publikum und seine Interessen als zentrales Ereignis des Festivals betrachten und weil wir uns nicht fragen, wie können wir eine Symphonie von Beethoven dem Publikum verständlich machen, sondern weil wir uns fragen, was soll unser Publikum mit einer Symphonie von Beethoven anfangen? Braucht es das und wenn, wie präsentiere ich es ihm?
1: Die Planungen sollen nun genau in diese Richtung fortgesetzt werden und auch das Motto für 2027 ist schon gefunden. Es lautet fantastisch.
0: Und wir kommen zu den Wetteraussichten. Im Großteil des Landes überwiegt der Sonnenschein. Am Nachmittag sind vereinzelt Schauer möglich. Die Temperaturen liegen zwischen 21 und 30 Grad. Morgen wird es ähnlich mit Temperaturen von bis zu 31 oder 32 Grad.
3: Wir kommen noch zum Radio Steiermark Verkehrsservice. Da ist auf den Straßen alles gut und mittlerweile auch wieder bei den Graz-Linien. Die Straßenbahnlinie 1 ist wieder durchgehend unterwegs. Die Betriebsstörung in der Vinzenzgasse ist behoben. Sollten Sie von Verkehrsbehinderungen wissen, kostenlos anrufen bitte unter Stern 300.
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0: Tanzen bei der Arbeit, schon angesichts der Temperaturen, die wir jetzt zu erwarten haben, nicht gerade ideal. Jetzt gibt's einen super Song über Freiheit, über Schönheit und über die Verletzlichkeit, die es einfach in jeder Beziehung mal gibt. Nancy Sinatra und Lee Hazelwood.
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0: Robbie Williams am Montagmittag, auch nach 13 Uhr Musik für Ihren Sommertag. Neben Cool and the Gang wird es auch Musik von Peter Cornelius geben. Und Bonnie M. sind auch mit dabei.
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2: Am Mikrofon Paul Kanker. Einer der bekanntesten Schauspieler Österreichs, Kammerschauspieler Johannes Krisch, ist gestorben. Krisch hat an einer schweren Krankheit gelitten. Er war 59 Jahre alt. Johannes Krisch zählte zu den markantesten Charakterdarstellern in Österreich. Er spielte in zahlreichen Filmen und Fernsehspielen. Außerdem trat er am Burgtheater und im Theater in der Josefstadt in Wien auf. Ein Nachruf von Hanna Balber.
3: Johannes Krisch war ab 1989 drei Jahrzehnte lang Ensemblemitglied des Burgtheaters. 2019 debütierte er am Theater in der Josefstadt.
4: Ein Mann, der seit 5 Jahren jeden Tag um 7:30 zu unserer Rockpartie kommt, kommt auf einmal nicht mehr kommen, weil wir rassenfremde Elemente sind.
3: Krisch arbeitete auch für Fernsehen und Kino. 2009 war er mit dem Film Revanche von Regisseur Götz Spielmann für den Auslands-Oscar nominiert.
5: Ich möchte mich nicht festlegen lassen auf irgendein Rollenfach. Mich interessieren so Grenzgänge.
3: Und so Krisch.
5: Ich versuche schon immer irgendwie, dass es immer Aufgaben sind, die einen weiterbringen und die das Feuer, das man in sich trägt, nicht zum Erlöschen bringt.
2: Die Stimme von Johannes Krisch, die für immer verstummt ist. Die Waldbrände in Südwestfrankreich toben weiter. Mehr als 220.000 Menschen rund um die Stadt Bordeaux im Südwesten Frankreichs haben ihre Häuser verlassen. Tausende Feuerwehrleute kämpfen weiter gegen die Flammen. Es ist der größte Waldbrand, den die Region Gironde je erlebt hat. Erstmals seit 16 Jahren besucht ein UNO-Generalsekretär Zypern. Antonio Guterres plant, über Chancen für ein Ende der Trennung Zyperns in einen griechischen und einen türkischen Teil zu verhandeln. Paul Huema informiert.
6: Eine Grenze zieht sich quer durch Zypern, durch Dörfer, Felder und mitten durch die Hauptstadt Nikosia. Seit mehr als einem halben Jahrhundert ist die Mittelmeerinsel geteilt. Im Süden die international anerkannte Republik Zypern, im Norden die nur von der Türkei anerkannte türkische Republik Nordzypern. Immer wieder gab es Versuche, die Insel wieder zu vereinen, bislang ohne Erfolg. Die Fronten sind verhärtet, die Türkei fordert eine Zwei-Staaten-Lösung und schafft Fakten, etwa mit Plänen durch eine neue Unterwasser-Erdgas-Pipeline nach Nordzypern. Jetzt unternimmt UNO-Generalsekretär Antonio Guterres einen neuen Anlauf. Der festgefahrene Dialog zwischen beiden Seiten soll wiederbelebt werden. Allein das wäre derzeit wohl schon ein Erfolg.
2: Der deutsche Erfinder der Körperweltenausstellungen, der Leichenpräparator Gunther von Hagens, ist tot. Er litt seit Jahren an einer Parkinson-Erkrankung. Von Hagens war Mediziner. Er entwickelte in den 1970er Jahren eine Konservierungstechnik für Leichen. Die anatomischen Präparate wurden weltweit Millionen Menschen durch die sogenannten Körperweltenausstellungen bekannt. Gunther von Hagens wurde 81 Jahre alt. Das waren die Nachrichten mit Paul Kraker. Und nun zum Wetter.
7: Windig und wechselhaft geht es durch den Nachmittag. Einige Wolkenfelder und Regenschauer ziehen durch, die Sonne zeigt sich nur zwischendurch. Länger jetzt noch im Süden, in den nächsten Stunden kommen aber auch hier Wolken und einzelne Regenschauer dazu. Dazu weht verbreitet lebhafter bis kräftiger Westwind, vor allem in und um Niederösterreich. Hier sind vorübergehend auch stürmische Böen möglich. Die Höchstwerte liegen heute zwischen 20 und 30 Grad. Morgen am Dienstag wird es ein paar Grad wärmer, zudem überwiegt wieder der Sonnenschein und der Wind wird nur mehr schwach bis mäßig. So viel zum Wetter von Georg Brack.
0: 4 Minuten nach 13 Uhr. Wir kommen nun zum Radio Steiermark Verkehrsservice. Da schaut es nach wie vor gut aus. Es sind uns keine Störungen gemeldet worden. Sollten Sie was entdecken, kostenlos bei uns anrufen, bitte unter Stern 300. Ich wünsche eine gute und sichere Fahrt.
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0: Sommerzeit, da gehört natürlich das Eis dazu. Und unser Florian Prates ist schon mit der Eistruhe unterwegs, wohin sie ihn heute verschlagen hat. Wer nämlich am nächsten dran war mit der Schätzung, das hören Sie in Kürze bei mir. Schön, dass Sie mit dabei sind.

0: Wir verteilen heute wieder Eis.
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0: Die Murtaler und die Südoststeirer durften heute mitschätzen. Wer kriegt die Eistruhe nun geliefert? Das findet der Flo gerade heraus. Es müsst, glaube ich, schon läuten.
3: Niederl.
4: Florian Bratte spricht hier vom ORF Radio Steiermark.
3: Grüß Gott.
4: Ich sag nur 29,1 Grad in Graz.
3: Na super.
4: Und Sie sagen?
3: 29,2 habe ich gesagt.
4: Genau. Und es waren 4, die das richtig oder fast richtig erraten haben. Und wir haben ausgelost und dann sind wir auf Ihre 29,2 Grad gekommen.
3: Ja.
4: Was sagt uns das jetzt?
3: Das sagt das, dass ich das Eis gewonnen habe.
4: Genau, eben die Truhe ist voll befüllt und wir werden uns dann auf den Weg machen nach Gnas.
3: Nach Gnas, gell? Heute, jetzt, gell?
4: Ja, in Kürze.
3: Weißt du, was ist? Ich liege in Graz im Spital und habe eine kleine OP vor mir und habe das Gaudi halber gemacht, die Mutter.
4: Ui, was machen wir jetzt?
3: Na, Spitze. Nein, ich kann aber organisieren, dass meine Tochter tut das.
4: Ja, dann ist die Tochter quasi deine Stimme.
3: Ich glaube, ich bin.
4: Ja, ich glaube auch, ich bin ein bisschen. Wir liefern trotzdem aus nach Gnas und sind also dann...
3: Nach Obergnas, genau. Obergnas, genau.
4: Obergnas natürlich. Obergnas, wo soll man hinkommen?
3: Ja, zum Feuerwehrhaus hinten.
4: Feuerwehrhaus in Obergnas und eine Tochter, die Julia, wird uns dann dort empfangen.
3: Ja, die Julia, genau. Und ich rufe ihr gleich an und ich schreibe das gleich in die Gruppen. Wir kriegen da sicher einige Leute zusammen.
4: Ja, fein, dann freue ich mich auf die Leute. Das Eis bringen wir.
3: Perfekt. Das ist spitze.
4: Und dir alles Gute und dann mal hoffentlich danke, bis bald wieder zu Hause.
3: Ich bin heute wieder heim. Es ist nur ein ganz kleiner Eingriff.
4: Die Tochter wird dir dann ein Eis quasi ins Kühlfach legen. Machen wir das
3: genau.
4: So?
3: Super, danke vielmals und ich organisiere gleich noch alles.
4: Perfekt. Danke Marianne, alles Gute und ich freue mich auf Obergnas beim kleinen Feuerwehrrüsthaus. Dort
3: Feuerwehrrüsthaus, genau.
4: Bin ich dann um 14 Uhr.
3: Danke,
4: bis dann.
3: Danke
4: tschüss.
3: Dir.
0: Ja, und die Marianne hat jetzt wenigstens genug Eis dann, um das nach der Operation aufzulegen. Alles Gute wünschen wir.
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0: Irgendwann. Solarkreis mit dem Titel Irgendwann. Wir kommen jetzt ins Ausseherland. Das ist ja für viele Seelenbalsam. Und das bringt ja auch immer wieder musikalische Schätze hervor. Wie zum Beispiel den von Mystic Alpin, der neue Titel.
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0: Es geht dahin an diesem Montag, mittlerweile 13.30 Uhr.
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2: In der vergangenen Woche starben 9 Menschen auf österreichischen Straßen. Trauriger Spitzenreiter in dieser Statistik ist die Steiermark. Auf steirischen Straßen sind 4 Menschen tödlich verunglückt. Vermutliche Hauptunfallursachen waren Unachtsamkeit oder Ablenkung, Übermüdung und nicht angepasste Geschwindigkeit. Diese Zahlen hat das Ministerium heute veröffentlicht. Die Bundesregierung kommt heute zum Sommerministerrat zusammen. Dabei soll der Entwurf zum Social-Media-Verbot präsentiert werden und eine Einigung in Sachen Wehrdienstreform. 6 Monate Grundwehrdienst plus 3 Monate Milizübungen scheint der gemeinsame Nenner zu sein. Zuletzt hatte sich aber noch am Zivildienst gespießt. Heute Vormittag wurde noch verhandelt. Am Nachmittag sollen jetzt die Ergebnisse präsentiert werden. Ende vergangener Woche wurde bekannt, dass der deutsche Batteriehersteller Varta in die Insolvenz geschlittert ist. Betroffen davon ist auch der Grazer Forschungsstandort Varta Innovation. Dort werden bestehende Batterietechnologien verbessert und nachhaltiger gemacht. 35 Forscherinnen und Forscher sind in der steirischen Forschungseinrichtung beschäftigt. Vom österreichischen Investor Michael Theuner heißt es heute dazu, Varta Innovation sei durch das deutsche Schutzschirmverfahren abgesichert. Der Grazer Standort bleibe bestehen. Wir kommen zum Wetter. Im Großteil des Landes überwiegt der Sonnenschein. Allmählich ziehen allerdings auch Wolken durch, die überall zeitweise ein paar Schauer bringen können. Die Temperaturen erreichen bis zu 30 Grad. Morgen wird es ganz ähnlich. Sonne und Wolken und Temperaturen bis zu 31 oder 32 Grad.
0: Wir kommen noch zum Radio Steiermark Verkehrsservice. Nach wie vor dasselbe Bild. Es sind uns keine Störungen gemeldet worden. Wenn Sie das doch anders sehen, kostenlos anrufen bitte unter Stern 300. Ich bin die Gisi Hafner, wünsche weiterhin eine gute Fahrt.

0: Oh ja, in den kommenden Tagen wird es pulsierend heiß werden. Nicht nur in den Städten, am Donnerstag dann schon bis zu 33 Grad im ganzen Land. 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

0: Nach 14 Uhr gibt's dann die neue Single von Laura Bilgeri und auch Musik von Sun & Cher. And loving you is all I ask, honey. All I Beatrice Egli ist auch mit dabei.
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0: und ein wunderschöner Titel von Diamond Rio. Damit wünsche ich noch einen wunderschönen Montag. Bis morgen.
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3: Am Mikrofon Paul Kracke. In diesen Minuten beginnt der Sommerministerrat in Salzburg zur Verlängerung des Wehrdienstes. Bis zuletzt haben die Regierungsparteien verhandelt, noch gibt es keine Einigung. Gestritten wird vor allem, ob und wie der Zivildienst verlängert werden soll. In Salzburg ist Niklas Lerch aus unserer Innenpolitikredaktion. Die Neos lehnen bisher einen längeren Zivildienst ab. Ist ein Kompromiss möglich?
4: Schwierig, aber nicht ausgeschlossen, würde ich sagen. Das Zauberwort lautet Attraktivierung des Grundwehrdienstes. Darauf pochen dem Vernehmen nach vor allem die Neos. Das heißt etwa eine höhere Besoldung für Rekruten und mehr Urlaubsanspruch und den Zivildienst freiwillig verlängern zu können. Auch diese Idee wird innerhalb der Regierung in den gerade laufenden Verhandlungen gewälzt, ist zu hören. Ob das für ÖVP und SPÖ ausreicht, wird sich zeigen. Die beiden sind ja eigentlich für eine verpflichtende Verlängerung des Zivildienstes.
3: Warum sprechen sich die Neos bisher gegen einen längeren Zivildienst aus?
4: Das Thema kratzt schon ordentlich an der DNA der Partei. Die Neos fordern eigentlich ein Berufsheer und sehen die Wehrpflicht und den Zivildienst als Zwangsdienst für den Staat. Jetzt haben sie schon zähneknirschend einer Verlängerung des Wehrdienstes zugestimmt. Beim Zivildienst ist das nun offenbar nicht mehr drin, ohne sich zu sehr zu verbiegen.
3: Niklas Lercher aus Salzburg. In Island beginnt heute das sogenannte Early Voting, der Volksabstimmung für einen Wiederbeginn von EU-Gesprächen. Ob Island die Gespräche wieder aufnimmt, ist schwer abschätzbar. Befürworter und Gegner von Verhandlungen mit der EU sind laut Umfragen etwa gleich stark. Teresa Kulovic berichtet.
5: This is in your hands.
6: Es liegt in eurer Hand, das sagt die isländische Premierministerin Kristún Forstadóttir. Es geht um die Frage, ob Island die Gespräche mit der EU für Beitrittsverhandlungen wieder aufnehmen soll. Noch ist schwer absehbar, wie sich die Isländerinnen und Isländer entscheiden werden. Skeptiker haben Angst um ihre Unabhängigkeit. Gerade die Fischerei, die ein enorm wichtiger Wirtschaftsfaktor ist. Sie macht 40% der Exporte im Land aus. Befürworter sehen eine klare Stärkung, sowohl für die Wirtschaft als auch für die Sicherheitsarchitektur des Landes. Umfragen zufolge sind 30% dafür, die Gespräche wieder aufzunehmen, 30% dagegen und 40% unentschlossen. An ihnen wird es nun liegen. Großer Wahltag ist eigentlich erst am 29. August. Heute startet aber das Early Voting. Für all jene, die dann im August keine Zeit haben zu wählen.
3: In Tirol ist eine Tschechin 140 Meter tief in eine Gletscherspalte gestürzt. Die Frau ist ums Leben gekommen. Wie heute bekannt wird, ist die Tschechin am Samstag bei der Wildspitze im Tiroler Pitztal ausgerutscht und in die Spalte gestürzt. Die Ursache ist unbekannt. Einer der bekanntesten Schauspieler Österreichs, Kammerschauspieler Johannes Krisch, ist gestorben. Krisch hat an einer schweren Krankheit gelitten. Er war 59 Jahre alt. Johannes Krisch zählte zu den markantesten Charakterdarstellern in Österreich. Er spielte am Burg- und am Josefstadttheater in Wien und trat in zahlreichen Kino- und Fernsehfilmen auf. Das waren die Nachrichten mit Paul Kracker. Und nun zum Wetter.
7: Sehr windig geht es speziell in Ober- und Niederösterreich, in Wien und dem Nordburgenland durch den Nachmittag. Böen über 60 km/h waren vor kurzem zum Beispiel in St. Pölten dabei, knapp 80 in Bad Vöslau. Dazu wechselt in ganz Österreich Sonnenschein mit Wolken und einzelnen Regenschauern. Das Ganze bei Temperaturen zwischen aktuell 20 und 31 Grad. Der morgige Dienstag bringt mehr Sonnenschein, speziell in der Osthälfte allerdings auch ein paar Quellwolken. Es bleibt trocken und der Wind ist spürbar schwächer. Die Temperaturen erreichen morgen 25 bis 32 Grad. So viel zum Wetter von Georg Brack.
8: Damit ist es 2:04. Wir kommen für Sie zum Radio Steiermark Verkehrsservice. A2 Südautobahn Richtung Klagenfurt zwischen Steinberg und dem Parksattel gibt es derzeit Blockabfertigung vor dem Herzogbergtunnel. Derzeit sind Ihre Wartezeiten so rund um die 10 Minuten. Das war's aber auch schon wieder. Gute und sichere Fahrt.
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8: Hallihallo. Der Apfel fällt nicht weit vom Stamm, heißt ein Sprichwort. In dem Fall müsste aber irgendwie heißen, die Äpfelin bzw. das Obst fällt nicht weit weg vom Stamm. Die Tochter eines bekannten Austropoppers erwarten wir gleich mit ihrem neuesten Werk.

0: Der gute Launeschub für Ihren Montagnachmittag ist das gewesen. Der Apfel fällt nicht weit vom Stamm, zumindest nicht, wenn es um die Tochter von Musiker, Schriftsteller und Filmemacher Reinhold Bilgeri und Schauspielerin Beatrice Bilgeri geht. Die Tochter, die Laura Bilgeri, ist mittlerweile schon ebenso fest im Musik- und Filmbusiness verankert, wobei das war eigentlich nicht immer so klar.
1: Ja, ich bin in einem sehr künstlerischen Umfeld aufgewachsen und war aber tatsächlich, bis ich 13 war, überhaupt nicht daran interessiert, irgendwie am Showbusiness teilzunehmen. Ich war eigentlich ein sehr schüchternes Kind. Ich kann mich erinnern, im Kindergarten hatten wir mal eine Aufführung vor den Eltern. Und ich war irgendwie in der letzten Reihe. Ich hatte einen riesen Sombrero auf. Ich habe mich versteckt. Ich wollte wirklich nichts damit zu tun haben. Aber das hat sich dann sowas von ruckartig geändert. Als ich 13 war, haben meine Eltern mir zum Geburtstag das wunderbare Geschenk gemacht, live zu Barbara Streisand zu gehen, die damals in Wien vor dem Schloss Schönbrunn ein Konzert gab. Und diese 2,5 Stunden haben mein Leben verändert. Das war so ein magischer Aha-Moment für mich, als ich diese Frau gesehen habe. Ihre Songs, ihre Filme, auch die Art, wie sie sich über sich selbst lustig macht. Barbara Streisand ist für mich bis heute, ich war damals 13, bis heute wirklich mein Idol und der Grund, warum ich ins Film/Musikbusiness eigentlich eingestiegen bin. Ja, ich bin wahnsinnig dankbar, dass ich das, was ich liebe, jeden Tag machen kann und darf, und das ist mein absolutes Lebenselixier.
0: Brandaktuell ist ja die neue Single Let's Can't Sleep Together. Meint so viel wie Lass uns gemeinsam wach bleiben, eine Hymne für nie enden wollende oder sollende Sommernächte. Ist sie selber auch eine, die gern lang wach bleibt, die Laura, oder lasst ihr das mit so einem vollen Terminkalender schlecht vereinbaren?
1: Also ich bin ehrlich gesagt bei Team lange wach bleiben. Ich war immer schon eine Nachteule. Muss dazu sagen, ich bin eigentlich auch als Kind teilweise in Norditalien aufgewachsen. Also ich hatte eine recht italienische Kindheit genossen, was ich absolut geliebt habe. Da ging es erst so ab Mitternacht so richtig los. Und ich bin auch eigentlich in der Nacht am kreativsten. Also ich schreibe meistens meine Songs in der Nacht, weil ich diese Ruhe liebe. Und bin dafür dementsprechend kein Morgenmensch. Wobei ich manchmal lachen muss, weil gerade im Filmbusiness ist es doch ganz normal, um 5 oder 6 Uhr früh am Set zu stehen, was eigentlich lustigerweise nicht meine Zeit ist. Aber für die Arbeit steht man ja sehr gerne auf.
0: Kenne ich beides. Welche Projekte bei der 31-Jährigen derzeit anstehen, wann sie das nächste Mal in der Steiermark zu sehen und zu hören ist und wie und wo sie ihren Urlaub verbringt, das wollen wir gleich hören. Aber zuerst ihr neueste Single, Laura Bilgeri mit Let's Can't Sleep Together.

0: Fetzig, bissl 80er, die neue Single von Laura Bilgeri, Let's Can't Sleep Together. Tochter von keinem Geringeren als vom Künstler Reinhold Bilgeri. Mit 13, hat Laura uns erzählt, hatte sie ebenfalls in Richtung Kunst verschlagen nach einem Barbra Streisand-Konzert. Und seither ist sie sowohl am Filmset als auch auf den Konzertbühnen nicht mehr wegzudenken.
1: Aktuell arbeite ich an mehreren Projekten gleichzeitig. Ich mache momentan auch sehr viel Synchronisation für Filmprojekte, also meistens auf Englisch. Jetzt im Sommer bin ich noch mit meiner Popband auf diversen Festivals unterwegs. Und bin auch derzeit mit meinem anderen Projekt, was mein Jazz-Projekt ist, das heißt A Jazz Affair, meiner siebenköpfigen Jazzband, ab Herbst auch wieder auf Tour. Mit dem Projekt komme ich dann auch tatsächlich nach Graz ins Tubes, was mich wahnsinnig freut. Und da sind wir dann am 16. Dezember. Und das Programm ist eigentlich die ganzen American Songbook-Klassiker aus den 1920ern bis in die 1960er. Ich bin musikalisch gesehen eigentlich eine sehr alte Seele. Ich liebe Jazz, ich habe auch als kleines Mädchen immer nur Billie Holiday, Sarah Vaughan, Dinah Washington gehört, weil ich die Musik einfach, ich finde sie zeitlos. Hat so eine Eleganz. Und wenn ich diese Songs singe und auch die Lyrics, dann habe ich so für einige Stunden das Gefühl, es ist einfach alles in Ordnung und ich freue mich schon riesig drauf.
0: Das klingt nach wirklich viel Terminen im Kalender. Wie schaut es da eigentlich aus mit Urlaub und Erholung? Also, wie kann man sich das vorstellen?
1: Wenn ich am Bodensee zu Hause bin, nur mit meinem Kajak, alleine, mit der Musik in den Ohren, in den Sonnenuntergang zu kajaken. Ich bin ein totaler Wassermensch, also ich liebe es. Es ist so beruhigend und ja, wir leben einfach in so einem wunderschönen Land und ich schätze das auch immer mehr von Tag zu Tag, weil ich habe einen Großteil meines Lebens im Ausland verbracht. Ich bin mit 19 allein nach Los Angeles gezogen und habe dort gearbeitet, fast 7,5 Jahre und bin extrem wenig eigentlich zu Hause. Deswegen schätze ich das so sehr, dieses Heimkommen auch und Österreich allgemein, wie gut es uns hier geht und die Schönheit des Landes und dass man einfach das Wasser hier aus dem Hahn trinken kann. Das ist alles so nicht selbstverständlich, weil ich habe wirklich, das lernt man so schätzen, wenn man extrem viel im Ausland arbeitet und lebt. Deswegen liebe ich dieses Runterkommen zu Hause.
0: Was für eine Liebeserklärung an Österreich. Apropos zu Hause, wie schaut's aus mit Hausmusik, Bilgeri? Wäre ja auch mal so zum Beispiel ein Vater-Tochter-Duett anzudenken. Geben tut's ja noch keins, oder?
1: Nein, offiziell gibt es noch kein Vater-Tochter-Duett, aber ich bin da sehr, sehr offen und ich glaube, mein Papi auch. Also wer weiß, was da alles kommt.
0: Viel Spaß, Laura Bilgeri. Ja, auf das, was da noch kommt.

0: Das ist was Feines zum Mitsingen, oder? Sony und Cher, ein ehemaliges Dreamteam. All I ever need is you. Folgendes Lied kann auch eigentlich jeder von uns mitsingen.
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0: Monty Python, Kultfilme, ja? Der Ritter mit der Kokosnuss und so weiter und so fort. Always look on the bright side of life. Das Lied kennen wir alle. Wolfgang Ambros hat 2026 mit Die Wordmaster neu aufgenommen mit Die Sonnenseiten vom Leben.
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0: Altes neu rausgebracht mit, ja, Text zum Mitsingen. Die Sonnenseiten vom Leben Wolfgang Ambros und die Weltmeister um 2:30.
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2: Ein schwerer Verkehrsunfall hat sich heute in der Obersteiermark ereignet. Eine 7-Jährige ist in Lassing im Bezirk Litzen von einem Auto erfasst und lebensgefährlich verletzt worden. Das Mädchen wollte mit dem Fahrrad eine Landesstraße überqueren, als sie vom BKW einer 69-jährigen Lenkerin gerammt wurde. Das Kind wurde nach der Erstversorgung in künstlichen Tiefschlaf versetzt und mit dem Hubschrauber in die Kinderklinik nach Linz geflogen. In der Steiermark müssen Bezieher von Grundversorgung ab sofort neue Verhaltensregeln unterzeichnen. Das Dokument legt fest, dass Asylschutz nur auf Zeit gilt. Zudem müssen sich Antragsteller schriftlich zur österreichischen Gesetzgebung und der christlich-abendländischen Leitkultur bekennen, sagt Soziallandesrat Hannes Amesbauer von der FPÖ. Zentrale Werte wie die Gleichberechtigung von Mann und Frau oder die Trennung von Staat und Religion werden darin als unverhandelbar beschrieben. Bei Verstößen drohen Kürzungen der Leistungen. Und seit mehr als 7 Monaten ist die Koalmbahn zwischen Steiermark und Kärnten in Betrieb und in vielen Bereichen bringt sie jene Auswirkungen, die man sich vorher erhofft hat. Vor einem Jahr etwa haben sich das AMS Kärnten und das AMS Steiermark getroffen, um eine Zusammenarbeit zu starten. Laut dem steirischen AMS-Chef Karl-Heinz Nobe konnten inzwischen die Vermittlungsvorschläge für steirische Arbeitssuchende im Kärntner Raum um über 50% gesteigert werden. Dadurch entstand der zweitgrößte Arbeitsmarktballungsraum Österreichs. Willkommen zum Wetter. Im Großteil des Landes überwiegt der Sonnenschein. Allmählich ziehen allerdings Wolken durch, die überall auch ein paar Schauer bringen können. Die Temperaturen erreichen 21 bis 30 Grad. Morgen wird's ähnlich. Sonne und Wolken wechseln sich ab und die Temperaturen morgen erreichen bis zu 32 Grad.
0: 14:32 zum Radio Steiermark Verkehrsservice. Und was soll ich sagen? Alles gut. Gute Fahrt.
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0: allerfeinste Musik von Peter Cornelius, rot-weiß-rote Lieblingsmusik ist das. Sommer Wurlitzer, der ist an diesem Samstag von 13 bis 15 Uhr aus dem Funkhaus, aber natürlich mit ihrer Lieblingsmusik. Musikwünsche ganz einfach abgeben unter 0361 42 58 58. Und da können Sie aufs Bandl reden und wir wollen natürlich auch wissen, warum dieses Lied für Sie so besonders ist. Jetzt die Jasmin Fuchs aus unserer Social-Media-Abteilung. Du machst gerade Praktikum bei uns. Ist es spannend?
1: Ja, taugt mir voll. Es ist richtig cool.
0: Was musst du alles machen?
1: Also hauptsächlich eigentlich so Newsbeiträge gestalten, aber auch Themen recherchieren und zum Beispiel Reels drehen für Social Media und da sozusagen die Reels dann eben schneiden, auswählen, welche Inhalte am besten reingenommen werden, genau.
0: Ist das Zukunft, gell?
1: Das ist Zukunft, auf alle Fälle, ja.
0: Du, jetzt drehen wir das Rad der Zeit zurück in die Zeit, wo du noch viel Urlaub hattest. Ja. Wo war denn dein Lieblingsurlaub?
1: Boah, ich muss sagen, mein Lieblingsurlaub war eigentlich die Toskana. Also da war ich jetzt mittlerweile locker 50 Mal und das ist eigentlich wie so eine zweite Heimat geworden für mich mit diesen ganzen grünen Hügellandschaften und diesem italienischen Flair. Also das gefällt mir richtig gut.
0: Was gefällt dir noch gut dort? So mittelalterliche Städtchen?
1: Genau, so mittelalterliche Städtchen. Also dieses ganze Val d'Orcia-Tal ist sozusagen meine Lieblingsgegend, aber natürlich auch die Menschen. Also ich habe halt total viele kennengelernt und schon richtig viele Freunde unten. Und das ist wie eine zweite Familie dort unten.
0: Das klingt so nach langen, durchtratschten Nächten, oder?
1: Auf jeden Fall. Also so warme, laue Sommernächte, das ist auf alle Fälle dort
0: jetzt unten. Das habe ich jetzt wirklich als Bild vor mir. Was wäre denn da so die Musik, die du dir wünschen würdest zu diesen Erinnerungen?
1: Da würde ich mir tatsächlich das Sara Perché Ti Amo wünschen, und zwar von Ricky e Poveri.
0: Jawohl, spielen wir natürlich gerne. Was ist Ihre Lieblingsmusik an diesem Samstag Sommerwurlitzer von 13 bis 15 und die Musikwünsche und warum? 0361 42 58 58.

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Spannendes Thema gleich in den Nachrichten. Nach 9 Jahren gilt das historische Zentrum Wiens für die UNESCO nicht mehr als gefährdete Welterbestätte. Aha, mehr dazu auf jeden Fall gleich bei uns in den Nachrichten. Wir kennen das alle, wir sind irgendwo unterwegs. Das Leben ist einfach viel zu schnell, viel zu laut. Man hechelt dem Erfolg, dem Abarbeiten der To-Do-Liste hinterher und auf einmal zack, boom, Heimweh. Ja? Kennen wir alle, oder? Und genau darum geht es in unserem nächsten Song. Um die Heimat, das warme Gefühl im Herzen, um die Menschen, die da dabei sind. Diamond Rio mit Mama, don't forget to pray for me.

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0: Hopwall wartet auf uns in der nächsten Stunde. Tony Christie mit sonniger Musik und Mike Oldfield zusammen mit Maggie Reilly. Ah, Vollmondwoche ist dazu, die passende Musik und viel mehr. Nächste Stunde.
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3: Am Mikrofon Paul Kanker. Nach 9 Jahren gilt das historische Zentrum Wiens für die UNESCO nicht mehr als gefährdete Welterbestätte. Bei der Sitzung in Busan in Südkorea hat die UNESCO Wien formell von der roten Liste gestrichen. Ausschlaggebend für die Diskussion war und ist das Hochhausprojekt am Heumarkt. Thomas Kickinger berichtet.
4: Die Entscheidung des UNESCO-Welterbekomitees dürfte umstritten gewesen sein. Am Dienstag war die Causa auf der Tagesordnung, die Abstimmung wurde aber vertagt. Schon im Vorfeld der Tagung hatte sich der Internationale Rat für Denkmalpflege dafür ausgesprochen, Wien auf der roten Liste der gefährdeten Welterbestätten zu belassen. Dagegen liefen Bemühungen der Stadt Wien und des Bundes, wie es hieß, auf diplomatischem Weg, offenbar mit Erfolg. Sabine Haag, Präsidentin der österreichischen UNESCO-Kommission, nannte die Redimensionierung des Heumarktprojekts und eine stärkere Verankerung des Welterbes in der Verwaltung der Stadt als Gründe für die Entscheidung. Das Bauvorhaben war ursprünglich mit 73 Meter Höhe vorgesehen und ist auf knapp unter 50 Meter Höhe reduziert worden. Für das Projekt muss noch eine Umweltverträglichkeitsprüfung durchgeführt werden.
3: Finanzminister Markus Marterbauer spricht erstmals öffentlich über seine Krebserkrankung. Vor 2 Wochen hat Marterbauer schriftlich mitgeteilt, dass er Lymphdrüsenkrebs hat, während der Behandlung aber im Amt bleibt. Beim Sonderministerrat in Salzburg hat Marterbauer vor kurzem erklärt, er fühle sich fit.
5: Dass ich vor 2 Wochen mit einer Chemotherapie begonnen habe, die sehr gut verlaufen ist. Ich war jetzt ein paar Tage auf Urlaub und fühle mich sehr fit. Waldviertel ist immer gut, um einen wieder auf Vordermann zu bringen,
3: sagt Finanzminister Marterbauer. Österreichs Hoteliers beurteilen die Aussichten für den Sommertourismus differenziert. Wie die Hotelvereinigung mitteilt, zeigen sich die Hoteliers für die Buchungslage vorsichtig zuversichtlich, auch weil immer mehr Menschen kurzfristig buchen. Die Kosten der Hotelbetriebe sind allerdings stark gestiegen. Außerdem zeigen sich viele Gäste zurückhaltend bei den Ausgaben. Der kriselnde Autobauer Porsche streicht in den kommenden 9 Jahren insgesamt fast 9.000 Stellen. Wie Porsche verkündet, werden 5.000 weitere Stellen abgebaut. Bisher waren knapp 4.000 bekannt. Porsches Geschäft in China ist eingebrochen. Hohe US-Zölle belasten den Konzern. Außerdem rechnen sich bisher die Millioneninvestitionen in das Elektroauto nicht. Der Franzose Gwen Lagrue dürfte Nachfolger des Österreichers Helmut Marko beim Formel-1-Team Red Bull werden. Lagrue arbeitet bisher bei Mercedes und ist der Entdecker des WM-führenden Kimi Antonelli und seines Teamkollegen George Russell. Marko hatte sich bei Red Bull als Berater Ende des Vorjahres zurückgezogen. Er hat vor allem den vierfachen Weltmeister Max Verstappen gefördert. Das waren die Nachrichten mit Paul Kranke. Und nun zum Wetter.
6: Lebhafter bis kräftiger Westwind treibt heute einige Wolken durch das Land. Auch ein paar Regenschauer sind dabei, aktuell zum Beispiel in Teilen Salzburgs und Oberösterreichs. Dazwischen scheint aber auch die Sonne. Die Temperaturen liegen aktuell zwischen 19 und 30 Grad. Morgen am Dienstag erwartet uns dann wieder mehr Sonnenschein. Auch der Wind ist nur mehr mäßig und die Temperaturen legen zu. Der Nachmittag bringt 25 bis 32 Grad. In der restlichen Woche steigen die Temperaturen dann schrittweise an. In Richtung Wochenende wird es in Teilen des Landes wieder extrem heiß. So viel zum Wetter von Georg Brack.
0: 3:03 ist es. Wir kommen für Sie zum Radio Steiermark Verkehrsservice. In Graz brauchen Sie 10 Minuten länger. Auf der Puntigammer Straße Richtung Liebenau Grund eine Baustelle bei der Bruchstraße. Gute und sichere Fahrt. Viel Geduld.
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0: Nach dem islamistischen Terroranschlag am Rand des Christopher Street Day, der LGBTQ-Gemeinschaft in Berlin mit einer Toten und 29 Verletzten, ist der Tatverdächtige in einem Polizeieinsatz gestern getötet worden. An diesem Wochenende waren keine guten Nachrichten zu hören und vielleicht haben auch Sie wieder an die Amokfahrt von vor 11 Jahren in Graz gedacht und sich auch daran erinnert. Wie sicher ist es in Graz, gerade in Sachen Extremismusbekämpfung? Da fragen wir gleich nach.

0: Der Christopher Street Day in Berlin am Wochenende war Ziel eines islamistischen Terroranschlags. Der mutmaßliche Täter war amtsbekannt. Sicherheitsbehörden zufolge hatte er sich radikalisiert. Er gehörte auch der islamistischen Szene an. Auch bei uns in Österreich und in der Steiermark ist islamistische Radikalisierung ein Dauerthema. Seit 3 Jahren gilt bei uns die 4. von 5 Terrorwarnstufen. Jeremy Stöß vom Verein Sicher Leben Graz beschäftigt sich mit der Verhinderung von Radikalisierung und Extremismus. Gregor Waltl hat mit ihm gesprochen.
1: Jeremy Stöß, aus leidvoller Erfahrung von dem Anschlag in Berlin. Laut Verfassungsschutzbericht gilt auch in Österreich gerade auch die queere Community als potenzielles Anschlagsziel. Wieso ist das eigentlich so?
2: Ja, das sehen wir aktuell und schon seit einigen Jahren, dass gerade die Queer Community Anschlagsziel ist, von extremistischen Strömungen, extremistischen Tathandlungen, sowohl aus der rechten als auch aus der islamistischen Ecke. Und da haben wir leider Gottes jetzt in Berlin einen Fall gehabt. Und das ist nicht zuletzt der Grund, da hier die Freiheit gelebt wird, die in diesen Ideologien nicht gut geheißen wird.
1: Laut BMI gibt es eine niedrige dreistellige Zahl an potenziellen islamistischen Gefährdern. Der Vater des mutmaßlichen Täters in Berlin hat auch gemeint, sein Sohn, Zitat, wurde einer Gehirnwäsche unterzogen. Ich glaube, das sind die gleichen Dinge, die man leider ja natürlich auch aus Österreich, aus der Steiermark kennt.
2: Ja, genau solche Fälle haben wir bei uns auch. Das kann sehr, sehr schnell gehen, dass die Ideologie hier zugreift, dass die unterschiedlichen Herausforderungen, die diese Personen haben im Leben, dann wirklich sich verfestigen und dann zu diesen Gedankengut führen und zu diesen Taten führen. Da muss man nicht nur dann, wenn es schon soweit ist, was tun, sondern auch im Vorfeld. Und da ist gerade in Zeiten wie diesen die Unterstützung von Organisationen ganz notwendig, die sich seit Jahren damit beschäftigen und auch zuletzt auch gekürzt oder wo das Geld überhaupt abhanden gekommen ist. Also genau da braucht es jetzt mehr denn je, wie man sieht, die notwendigen Mittel.

0: Absolut zu viert, der schönste Sommer. Austropop vom Feinsten. Ja, das ist eine Geschichte. Wenn wir so überlegen, was fällt einem ein? Es fällt einem ein, der Wolfgang Ambros oder auch der Reinhard Fendrich. Und dann gibt es jemanden, der klingt wie er. Ja, wie der Junge. Und es ist es ja quasi. Der Sohn, der Lukas Fendrich, singt Feuer über Wien. Gleich hier bei uns.
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0: Lukas Fendrich um halb vier.
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2: Der Spitzenkandidat der NEOS bei der vergangenen Grazer Gemeinderatswahl, Philipp Pointner, ist unerwartet aus der Partei ausgetreten. Das bestätigt die steirische Geschäftsführerin Lena Berner. Pointner sei seit Wochen nicht mehr für die Partei erreichbar gewesen und habe den Austritt bei der Bundespartei eingereicht. Gründe dafür wisse man nicht. Auf das zweite Mandat der NEOS im Grazer Gemeinderat rückt jetzt Ex-KfG-Gemeinderat Alexis Bascutini nach. Die Bundesregierung kommt heute zum Sonderministerrat zusammen. Dabei soll der Entwurf zum Social-Media-Verbot präsentiert werden und eine Einigung in Sachen Wehrdienstreform. 6 Monate Grundwehrdienst plus 3 Monate Milizübungen scheint der gemeinsame Nenner zu sein. Zuletzt hat es sich noch beim Zivildienst gespießt. Heute Vormittag wurde noch verhandelt. Jetzt am Nachmittag sollen dann die Ergebnisse präsentiert werden. Und Ende vergangener Woche wurde bekannt, dass der deutsche Batteriehersteller Varta in die Insolvenz geschlittert ist. Betroffen ist davon auch der Grazer Forschungsstandort Varta Innovation. Dort werden bestehende Batterietechnologien verbessert und nachhaltiger gemacht. 35 Beschäftigte sind in der steirischen Forschungseinrichtung beschäftigt. Vom österreichischen Investor Michael Theuner heißt es heute dazu, Varta Innovation sei durch das deutsche Schutzschirmverfahren abgesichert. Der Grazer Standort bleibe bestehen. Willkommen zum Wetter. Im Großteil des Landes überwiegt der Sonnenschein. Allmählich ziehen aber auch Wolken durch, die überall ein paar Schauer bringen können. Die Temperaturen erreichen 21 bis 30 Grad. Morgen wird's ähnlich. Sonne und Wolken und Temperaturen bis zu 32 Grad.
0: 15.32 Uhr zum Radio Steiermark Verkehrsservice. In Graz brauchen Sie 10 Minuten länger und zwar auf der Puntigammer Straße Richtung Liebenau vor der Baustelle bei der Bruchstraße. Gute und sichere Fahrt.
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0: Kultmusik zu mitsingen. So fein klingt ihr Montagnachmittag auf Radio Steiermark.
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0: Heute Abend sucht Gigi das Liebesglück. Haben wir heute schon gehört, 63 Jahre alt, Sonnenschutztechniker, Romantiker, Motorradfahrer und Steirer aus dem Sulmtal. Wir drücken die Daumen, vielleicht geht's ihm ja so wie Daniel. Er war vor 2 Wochen auf Sendung, ist 33 Jahre alt, Malermeister aus Gradkorn und begehrt wie die sprichwörtliche warme Semmel. Erich Fuchs berichtet.
2: Daniel erreiche ich in Ungarn und da drängt sich natürlich die Frage auf, sind Sie nach der Ausstrahlung vorsichtshalb ins Ausland geflüchtet?
3: Nein, eine Flucht nicht. Wunderbar, schon eine Zeit geplant.
2: Ja. Seit dem ersten Tag der Ausstrahlung karrt der Briefträger unentwegt Liebesbriefe an.
3: Und es sind jetzt mittlerweile doch schon über 30 Stück an Briefen. Und es kommen noch täglich fast Briefe und freue mich aber über jeden einzelnen. Also ich sage nicht, Herz auf zum Schreiben, auf keinen Fall. Bin wirklich sehr erfreut, dass ich so viel Zuspruch bekommen habe, ja.
2: Der 33-jährige Malermeister hat den Schritt ins Fernsehen in keiner Sekunde bereut. Mit seiner sympathischen und lockeren Art hat der Handwerker und Musiker offenbar mitten ins Herz vieler Frauen getroffen.
3: Es war sehr humorvoll. Es haben mir Tanten geschrieben für die Nichte, die aber nichts davon weiß. Also es war wirklich alles Mögliche dabei, von handgeschriebenen Briefe. Es war so, so sympathisch und lustig und erfreuend zu lesen, die ganzen Briefe. Also ich habe mich wirklich über jeden einzelnen Brief gefreut.
2: Nach dem ersten Durchforsten der Briefe ist Daniel jedenfalls optimistisch, dass die große Liebe darunter sein könnte.
3: Weil es sind doch ein paar dabei, wo ich sage, die würde ich unbedingt einmal treffen und kennenlernen. Und weil der persönliche Eindruck ist doch immer anderer wie ein Brief. Und lass mir einfach meine Optionen aktuell noch offen, weil es einfach so viel waren.
2: Und wir von Radio Steiermark versprechen, wir bleiben an dieser Liebesgeschichte dran, bis irgendwann nicht mehr der Postbote klingelt, sondern die Hochzeitsglocken läuten.
0: Ach, Erich, du Romantiker. Also viel Romantik gibt's heute auch am Abend. In Liebesgeschichten und Heiratssachen ab 20.15 Uhr.

Gute Laune Musik, die Everly Brothers, Bye Bye Love. Apropos, wenn wir schon bei Bye Bye sind, es gibt diese Menschen oder Wesen im Leben, die uns festhalten, wenn irgendwie alles um uns herum im Chaos versinkt. Ja. Die uns Sicherheit geben, ohne ein Wort zu sagen. Der Amadeus Award Gewinner aus Wien hat genau dieses Gefühl. Also dieses Wesen, das uns festhaltet, wenn alles untergeht. Eine wunderbare Hymne geschrieben, ein Lied, das unter die Haut geht und uns daran erinnert, wer für uns der wichtigste Anker ist oder die wichtigste Rolle spielt. Der sicherste Halt ist. Julian Le Pen ist das mit Mein Anker.

0: Brian Ferry, Let's Stick Together. Gute Laune Musik und die ist Ihnen auch in der nächsten Stunde garantiert. Mama, so leicht so. Chris Steger dabei. Die Turtles wollen wir natürlich auch dabei haben. Und dann hätten wir noch Mama. Young at Heart, The Bluebells und viele, viele mehr.
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2: Am Mikrofon Paul Kacke. Die Regierung hat sich auf eine Verlängerung des Wehrdienstes geeinigt. Beim Sommerministerrat in der Schwarzenberg-Kaserne in Salzburg wird die Einigung in diesen Minuten präsentiert. Von dort meldet sich Felix Nowak. Was sind denn die Eckpunkte der Reform?
3: Bereits bekannt war, dass der Grundwehrdienst weiterhin 6 Monate dauern soll, neu aber 3 Monate Übungen dazukommen. Den 9-monatigen Zivildienst wollten die NEOS nicht verlängern. Eine solche Verlängerung kommt daher im ersten Schritt nur freiwillig. Erst wenn sich zeigt, dass sich zu wenige junge Männer fürs Heer melden, kommen beim Zivildienst verpflichtend 2 Monate dazu. Für Rekruten wird außerdem der Sold angehoben von etwa 600 auf 1.000 Euro.
2: Felix Nowak vom Sonderministerrat aus Salzburg. Durch einen ukrainischen Drohnenangriff sind im Südwesten Russlands nach russischen Angaben 5 Menschen getötet worden. 5 weitere wurden verletzt. Der ukrainische Präsident Volodymyr Zelensky erklärt, ukrainische Streitkräfte hätten ein Ölexportterminal auf russischem Gebiet angegriffen, außerdem 2 Ölanlagen. Die stark befahrene Tiroler Fernpassstraße wird am Samstag erneut von einer Demonstration blockiert. Wie eine Bürgerinitiative mitteilt, wird die Sperre von 9.45 Uhr bis 12 Uhr dauern. Die Demonstration richtet sich vor allem gegen den geplanten Fernpasstunnel. In Tirol sind eine Tschechin und ihr Partner 140 Meter tief in eine Gletscherspalte gestürzt. Die Frau ist ums Leben gekommen, der Mann hat schwer verletzt überlebt. Wie heute bekannt wird, ist die Tschechin am Samstag bei der Wildspitze im Tiroler Pitztal ausgerutscht. Aus Tirol, Georg Oberhammer.
4: Die Zweierseilschaft aus Tschechien ist am Samstag schon wieder auf dem Weg ins Tal. Vom Nordgipfel der Wildspitze wollen die beiden über den Nordwestgrat absteigen. Weil es gegen Mittag immer wärmer wird, will die Frau eine Kleidungsschicht ausziehen. Während ihr 32-jähriger Begleiter auf dem Standplatz gerade die Steigeisen nachzieht, rutscht die Frau beim Ausziehen der Kleidung aber aus und reißt ihren Seilpartner mit. Beide stürzen rund 140 Höhenmeter ab, genau in eine Gletscherspalte. Der 32-jährige Mann kann sich schwer verletzt an die Oberfläche kämpfen, wo er mit lautem Schreien eine andere Seilschaft auf sich aufmerksam macht. Mit dem Hubschrauber wird der schwer verletzte Tscheche geborgen. Beim zweiten Anflug wollen die Rettungskräfte dann seine gleichaltrige Partnerin aus der Gletscherspalte holen. Sie hat bei dem Absturz allerdings tödliche Verletzungen erlitten.
2: Nach dem Buckelwald Timi ist im Hafen von Wismar an der Ostseeküste erneut ein Wal aufgetaucht. Er dürfte 8 Meter lang sein. Welche Art Wal es ist, steht noch nicht fest. Anfang März war in Wismar ein Wal aufgetaucht, der später Timmy genannt wurde. Nach einer aufwendigen Rettung in einem Lastkahn wurde er Anfang Mai in der Nordsee freigelassen. 2 Wochen später aber vor der dänischen Insel Anholt tot entdeckt. Das waren die Nachrichten mit Paul Kacker. Und nun zum Wetter.
5: 60 km/h in Wien, 50 in Melk in der letzten Stunde. Windig und wechselhaft mit ein paar Regenschauern haben wir es heute am Nachmittag. Erst in den Abendstunden wird der Westwind schwächer. Die Temperaturen sind heute noch vergleichsweise gemäßigt bei 20 bis 30 Grad. Morgen werden es bei mehr Sonnenschein und deutlich schwächerem Wind bereits 25 bis 32 Grad. Und in der zweiten Wochenhälfte wird es zum Teil extrem heiß. Es bleibt außerdem überwiegend sonnig, nur an den Nachmittagen sind ein paar Quellwolken und Gewitter dabei. So viel zum Wetter von Georg Brack.
0: Es ist 3:03. Wir kommen für Sie zum Radio Steiermark Verkehrsservice B73 Kirchbacher Straße bei Graz zwischen Dörfler und Thondorf. Da melden Radio Steiermark Hörer nach einem Unfall. Und sie werden wechselweise angehalten. Stau gibt es vor allem stadtauswärts, da wollen gerade viele nach Hause fahren. Und in der Kärntner Straße staut sich's auch stadtauswärts. Da brauchen Sie 10 Minuten länger ab der Straßganger Straße vor einer Baustelle. Wenn Sie noch was sehen, gern kostenlos anrufen unter Stern 300. Gute und sichere Fahrt.
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0: Sie schwitzen, wir mit Ihnen und es ist Montag. WWW, wie warm wird es heute zum Mittag in Graz sein? Das war die Frage, die in Sachen Eiszeit an die Bezirke Mürzzuschlag und Südoststeiermark gestellt worden ist. 29,1 Grad waren es und Obergnas hat gewonnen. Wie sehr man da voller Freude geschleckt hat, das hören wir uns gleich gemeinsam an. Yeah, yeah.

0: so.
1: Chris Steger, leicht kennt man's an.
0: So leicht ging man's um. So leicht ging man's um.
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1: Vor der großen Hitzewelle hat es süße Abkühlung gegeben. Heute in Obergnas, Marianne Niederl hat das begehrte Eis gewonnen und Florian Prattes hat pünktlich geliefert.
3: Die Marianne Niederl hat die Radio Steiermark Eiszeit in Obergnas gewonnen. Wir sind hier beim alten Rüsthaus der Freiwilligen Feuerwehr. Die Marianne ist nicht da, die ist gerade in Graz, eben hat einen wichtigen Termin. Tochter Julia, ihr habt eine super Ortsgruppe.
4: Ja genau, also wir haben es gleich an alle ausgeschickt, auf WhatsApp in die Gruppen überall, was wir, wo alle Obergnaser drinnen sind und ja. Jetzt sind einige gekommen, das freut uns.
3: Und Obergnas ist nicht Gnas, aber ist ein Ortsteil von Gnas.
4: Ja genau, also wir sind Obergnas.
3: Also noch besser.
4: Ja genau.
3: Worauf wartet ihr jetzt? Auf
5: Eis!
3: Genau.
4: Die Eiszeit in Obergnas hat begonnen.
3: Genau. So einfach ist es. Radio Steiermark hören und die Eiszeit gewinnen. Dann würde ich sagen, Julia, bitte, viel Vergnügen und kommt näher.
6: Erdbeere, Selina. Dankeschön.
7: Da ist die Zitrone.
3: Gerne.
7: Dankeschön.
3: Frauen und Kinder zuerst hast du immer, gell?
7: Ja.
3: Auch beim Eis.
7: Was man hat, das hat man.
3: Beim Eis hast du normal Kinder zuerst. Bitte, junger Mann, was darf sein?
8: Erdbeere.
3: Erdbeere, nimm raus, gell?
9: Schokolade.
3: Dann nimm eins.
9: Danke.
3: Vor allem ist der Bürgermeister, Gerhard Meixner.
10: Die Freude ist groß, wenn so viele Kinder da sind und ich weiß, bei den eigenen Enkelkindern, Eis macht immer Freude.
3: Und mehr Eis in der Gemeinde, hast du mehr Nachwuchs?
10: Ja, das wäre schön.
3: Ein Eis habt ihr euch verdient?
11: Ja, überhaupt, wenn es heiß ist.
12: Gearbeitet im Büro, wo ein bisschen mein Buben hergebracht. Das ist der Sohn von der Julia, von meiner Freundin, der was heute übernommen hat. Und die ganze Familie zusammen trampelt ein bisschen, ja.
3: Der Kleine hat noch kein Eis?
12: Na wohl, er ist schon fleißig mit die ganze Zeit.
3: Und bei mir ist auch der Günther Niederl, der Mann von der Marianne, die heute diese Eiszeit gewonnen hat. Deine Frau ist nicht da, hat einen wichtigen Arzttermin, aber ihr habt vorgesorgt. Das heißt, du bist dann der Überbringer vom Eis für sie am Abend.
13: Ich habe das Eis schon in der Hand. Ich hoffe, dass es nicht zergeht, bis ich rumkomme, aber so weit weg bin ich nicht daheim. Sie wird am Abend genesen.
5: Eis!
1: Jawohl! Nächste Woche wieder am Montag.
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2: Die Taschen sind gepackt, die Sonnenbrille sitzt, die Vorfreude steigt und dann kilometerlanger Stau auf der Autobahn. Unser nächster Künstler hat genau darüber einen Song geschrieben. Nimmt er im Urlaubsstress mit einer riesigen Portion Humor ein bisschen die Spitzen ab, egal ob sie gerade wirklich im Stau stehen oder noch im Büro schwitzen. Hier hätte ich Rian mit Urlaub auf der Autobahn.

0: James Blunt um 16:30.
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2: Die Regierung hat soeben nach dem Sommerministerrat die Einigung auf die Wehrdienstreform präsentiert. Der Grundwehrdienst dauert demnach weiterhin 6 Monate. Dazu kommen 3 Monate Übungen. Beim Zivildienst wird es zunächst nur eine Verlängerung auf freiwilliger Basis geben. Sollten sich zu wenige junge Männer zum Heer melden, kommen beim Zivildienst 2 verpflichtende Monate dazu. Weiters wird der Sold für Rekruten auf 1.000 Euro angehoben. Der Spitzenkandidat der NEOS bei der vergangenen Grazer Gemeinderatswahl, Philipp Pointner, ist aus der Partei ausgetreten. Er war wochenlang nicht für die Partei erreichbar. Stefan Holzmeister berichtet.
3: Heute in der Früh ist Philipp Pointner aus sämtlichen parteiinternen Chatgruppen ausgetreten. Auch seine Instagram-Seite, auf der Pointner insbesondere im Wahlkampf für die Grazer Gemeinderatswahl aktiv war, gibt es nicht mehr. Sie wurde offenbar gelöscht. Vor kurzem haben auch die Grazer NEOS von ihrer Bundespartei erfahren, dass Pointner ausgetreten war. War deshalb, weil der Parteiaustritt Medienberichten zufolge bereits einige Wochen zurückliegt. Für die Pinke Stadtpartei war er nur seit Wochen nicht mehr erreichbar, so die steirische NEOS-Landesgeschäftsführerin Lena Berner. Dem Vernehmen nach soll Pointner auch auf sein Mandat im Gemeinderat verzichten. Er könnte es aber auch als sogenannter wilder Gemeinderat ohne Fraktion im Rücken ausüben. Lässt Pointner aber ausrücken die Listen zweite Verena Garber und der Listen dritte Alexis Pascutini nach. Pascutini war Ex-FPÖ-Mitglied und auch Ex-KfG-Gemeinderat. Philipp Pointner ist nach Veit Dengler nun der zweite bekannte Steirer, der nicht mehr Teil von NEOS ist. Anders als Philipp Pointner ist Dengler ausgeschlossen worden. Auslöser war unter anderem ein offener Konflikt rund um das Bundesbudget.
2: Eine 7-Jährige ist heute in Lassing im Bezirk Liezen von einem Auto erfasst und lebensgefährlich verletzt worden. Das Mädchen wollte mit dem Fahrrad eine Landesstraße überqueren, als sie vom PKW einer 69-jährigen Lenkerin gerammt wurde. Das Kind wurde nach der Erstversorgung in künstlichen Tiefschlaf versetzt und dann mit dem Rettungshubschrauber ins Spital geflogen. Zum Fußball. Der Auftakt der Pflichtspielsaison ist bei Sturm Graz mehr als nur geglückt. Ein 4:0 im Champions League Quali-Hinspiel gegen Heart of Midlothian. Ein souveräner Cup-Aufstieg gegen Seekirchen. Dementsprechend mit guter Stimmung hat die Mannschaft heute die Reise zum Rückspiel gegen den schottischen Vizemeister angetreten. Dabei wollen die Grazer den Vorsprung nicht nur verwalten, sondern wieder auf Sieg spielen, berichtet aus Schottland Robert Neukirchner.
4: So reibungslos wie der Saisonauftakt verläuft heute auch die Reise nach Edinburgh. Alles pünktlich und nach Plan, die Stimmung ist bestens, die Zuversicht und das Selbstvertrauen sind groß. Jürgen Heil, der im Hinspiel ein Traumdebüt für Sturm gefeiert hat, will im Rückspiel nachlegen.
5: Ich glaube, jeder, der was uns kennt und unser Spiel kennt, weiß gar nicht, dass wir gar nicht verwalten können. Wir werden trotzdem schauen, dass wir das Spiel dort gewinnen und genauso muss das Spiel angehen. Wir haben jetzt da nicht einen 4-0 Vorsprung zum Verteidigen, sondern ich will dort hinfliegen und das Spiel gewinnen.
4: Ein 4-Tore-Vorsprung als Ausgangsposition, besser kann man in ein Rückspiel kaum starten. Trainer Fabio Ingolic mahnt aber zur Vorsicht.
6: Am Ende des Tages sind wir dann erst wirklich zufrieden, wenn wir über die Ziellinie gegangen sind. Wir haben uns schon mit diesem 4:0 zu Hause natürlich eine super Ausgangslage erarbeitet, mit der wir vielleicht noch nicht unbedingt gerechnet hätten. Ich glaube, alle, die das Spiel gesehen haben oder alle, die im Stadion waren, haben schon gesehen, dass Harz eine richtig, richtig gute Mannschaft ist und wir da schon sehr achtsam sein müssen, dass erst Halbzeit ist.
4: Die Gefahr, das Rückspiel wegen des Vorsprungs auf die leichte Schulter zu nehmen, sieht Ingolic nicht.
6: Wir werden schon die Leine nochmal eng ziehen, dass wir wirklich mit einer guten Spannung reingehen. Gleichzeitig habe ich schon das Gefühl, dass die Mannschaft verstanden hat, um was es geht, auch verstanden hat, was uns stark macht. Und klar helfen dann so Erlebnisse wie im Hinspiel, dass man sieht, wenn man Dinge nicht so gut macht wie in der ersten Halbzeit, was dann passieren könnte, weil da sind wir diesmal nicht bestraft worden, und was passieren kann, wenn wir unsere Dinge einfach gut umsetzen, und dann können wir ihnen einfach richtig wehtun.
4: Damit der Aufstieg in die dritte Champions League Qualifikationsrunde nicht mehr ins Wanken gerät und Sturm zumindest schon fix mit der Ligaphase der Europa League planen kann.
2: Und hier kommen zu den Wetteraussichten. Die höchste Temperatur in Graz betrug heute 29 Grad, die tiefste 18. Das ist ein Mittel von 24 Grad und das sind 2 Grad über dem langjährigen Schnitt. Der Tag heute geht teils sonnig, teils bewölkt zu Ende. Stellenweise sind in den Abendstunden noch einige Regenschauer möglich. Morgen wird es ähnlich wie heute. Es scheint oft die Sonne. Da und dort ziehen aber auch Wolken durch und die Temperaturen morgen erreichen 26 bis 31 Grad.
0: 16.34 Uhr zum Radio Steiermark Verkehrsservice. Gute Nachrichten gibt's von den steirischen Straßen. Keine Störungen wurden gemeldet. Ich wünsche gute Fahrt.
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0: Westwind mit der Zeit. Apropos Zeit, 4:55.
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0: Martin Kulmer von der Cheers für Austria. Die nächste Hitzewelle, mehrfach besprochen, ist bereits im Anmarsch.
2: Also die nächsten zwei Nächte gilt es noch auszunützen. Danach wird es auch in den Nächten immer wärmer. Generell stehen die Zeichen jetzt wieder auf Hitzewelle. Das verkünden wir eh schon seit längerem. Gegen Ende der Woche werden dann schon flächendeckend in der Steiermark 34, 35 Grad erreicht. Dazu vor allem in den Ballungsräumen Tiefstwerte um 20 Grad.
0: Tiefstwerte, ja, gut. Große Hitze bedeutet auch Gefahr von Wärmegewittern. Wie schaut man da aus in der Woche?
2: Da schaut es tatsächlich etwas entspannter aus. Die Luftmasse ist generell eher auf der stabilen Seite angesiedelt. Sprich, es wird hauptsächlich jetzt über den Bergen Quellwolken geben. Vor allem am Mittwoch vielleicht in der Obersteiermark ein paar gewittrige Regenschauer. Aber Unwettergefahr sehe ich jetzt eher keine.
0: Das klingt sehr gut für die ganze Steiermark, aber auch für unseren Heimatsommer, fürs Live-Radio am Freitag in Fähring. Martin, wie lange wird uns diese Hitze erhalten bleiben?
2: Aus jetzigen Karten lässt sich herauslesen, dass sie zumindest bis Mitte kommender Woche anhalten wird. Wie dann das Ende genau verlaufen wird, beziehungsweise wann genau das Ende sein wird, das ist noch eher unsicher.
0: Danke schön.

Auf und davon Nathalie Holzner, Musik aus der Steiermark. Manchmal muss man im Leben einfach all in gehen. Das heißt so beim Pokern, das heißt alles, was man hat, einsetzen. Ja, und das ganz besonders, wenn es um große Gefühle geht. Ja, haben Sie sicherlich auch schon mal versucht. Schön, wenn es aufgeht. Ziemlicher Rückschlag, wenn nicht. Trotzdem, wenn man alte Menschen fragt, was sie im Leben bereuen, ist es nicht das, was sie getan haben, sondern das, was sie nicht getan haben. Also alles für die Liebe. Genauso wie es Michael Bublé und Ron Sexsmith besingen mit Whatever It Takes.

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3: Wehrdienst wird verlängert, Zivildienst vorerst kaum verändert. Nach islamistischem Attentat, Deutschland debattiert über Konsequenzen. Zum Journal um 5 begrüßt Sie Paul Kanker. Wer zum Bundesheer geht, muss künftig länger dienen. Nach monatelanger Debatte hat sich die Regierung beim Sonderministerrat in Salzburg geeinigt, den Wehrdienst zu verlängern. Künftig dauert der Grundwehrdienst 6 Monate, dann folgen insgesamt 3 Monate Truppenübungen. Bis zuletzt umstritten war eine Verlängerung des Zivildienstes. Dieser wird kaum verändert. Ein Mechanismus könnte aber auch hier eine Verlängerung auslösen. Aus Salzburg, Felix Nowak.
4: Vor allem die Neos wollten keine Zivildienstverlängerung. Jetzt soll es eine solche nur dann geben, wenn nicht auch so genügend Rekruten gefunden werden. Parteichefin und Außenministerin Meindl-Reisinger.
5: Weil es eben nicht in einem ersten Schritt darum geht, wir machen jetzt den Zivildienst unattraktiver, damit wir mehr junge Menschen für den Wehrdienst bekommen, sondern wir machen den Wehrdienst attraktiver.
4: Konkret mit Urlaubsanspruch und mehr Sold, so Vizekanzler und SPÖ-Chef Babler.
6: Eine Riesenverbesserung, was die Attraktivierung anbelangt, ist die Vergütung auf 1.000 Euro.
4: Der Kanzler, ÖVP-Chef Stocker, betont, mit der Verlängerung verbessere man als erste Regierung seit langem die Landesverteidigung.
7: Wir folgen auch damit einer Empfehlung der Wehrdienstkommission.
4: Die Koalition braucht allerdings eine Zweidrittelmehrheit. Eine Oppositionspartei muss also noch zustimmen.
3: In Deutschland wird nach dem tödlichen Anschlag am Wochenende auf die Pride Parade über politische Konsequenzen debattiert. Ein deutscher libanesischer Herkunft ist am Samstagabend mit einem Kastenwagen in den Umzug gefahren. Eine Polin ist getötet worden, 29 Menschen wurden verletzt. Gestern ist der Attentäter von Polizisten erschossen worden. Bundeskanzler Friedrich Merz sagt, als Konsequenz solle auch an politischen Schrauben gedreht werden. Für Konkretes sei es aber noch zu früh.
8: Ich verstehe bis heute nicht, wie es dazu kommen konnte, dass dieser Mann, der unter ständiger Beobachtung steht, sich unbeobachtet dem Christopher Street Day überhaupt nähern konnte.
9: Sagt der deutsche Kanzler Merz heute in einer Pressekonferenz. Der Anschlag sei einer gegen die Freiheit und Demokratie als Ganzes gewesen, so Merz weiter. Und?
8: Wir werden alles tun, diese Freiheit, die Offenheit, die Liberalität unserer Gesellschaft zu schützen und zu verteidigen. Das ist die Aufgabe einer Regierung.
9: Wie er diese Worte in Taten umsetzen möchte, sagt Merz allerdings nicht. Aus seiner Partei, der CDU, gibt es schon Vorschläge, etwa ein strengeres Jugendstrafrecht. Die Koalition möchte aber, bevor Entscheidungen getroffen und dann in weiterer Folge in Gesetze gegossen werden, zuerst die noch laufenden Untersuchungen abwarten.
3: Teresa Kulowitsch hat berichtet. Der kriselnde Autobauer Porsche streicht in den kommenden 9 Jahren insgesamt fast 9.000 Stellen. Wie Porsche verkündet, werden 5.000 weitere Stellen abgebaut. Bisher waren knapp 4.000 bekannt. Porsches Geschäft in China ist eingebrochen. Hohe US-Zölle belasten den Konzern. Außerdem rechnen sich bisher die Millioneninvestitionen in das Elektroauto nicht. Die Waldbrände in Südwestfrankreich toben weiter. Mehr als 220.000 Menschen rund um die Stadt Bordeaux im Südwesten Frankreichs haben ihre Häuser verlassen. Tausende Feuerwehrleute kämpfen weiter gegen die Flammen. Es ist der größte Waldbrand, den die Region Gironde je erlebt hat. Er war einer der markantesten Charakterdarsteller Österreichs, Kammerschauspieler Johannes Krisch. Er ist heute früh in einem Spital in Wien gestorben, nach längerer schwerer Krankheit. Krisch war 59 Jahre alt. Johannes Krisch trat in zahlreichen Kino- und TV-Filmen auf. Außerdem spielte er am Burg- und dem Josefstadttheater. Ein Nachruf von Hanna Balber.
10: Johannes Krisch war ab 1989 3 Jahrzehnte lang Ensemblemitglied des Burgtheaters. 2019 debütierte er am Theater in der Josefstadt.
11: Ein Mann, der seit 5 Jahren jeden Tag um 7:30 zu uns in der Rockpartie kommt, kommt auf einmal nicht mehr kommen, weil wir rassenfremde Elemente sind.
10: Krisch arbeitete auch für Fernsehen und Kino. 2009 war er mit dem Film Revanche von Regisseur Götz Spielmann für den Auslands-Oscar nominiert.
12: Ich möchte mich nicht festlegen lassen auf irgendein Rollenfach. Mich interessieren so Grenzgänge.
10: Und so Krisch.
12: Ich versuche schon immer irgendwie, dass es immer Aufgaben sind, die einen weiterbringen und die das Feuer, das man in sich trägt, nicht zum Erlöschen bringt.
3: Die Stimme von Johannes Krisch, die heute früh verstummt ist. Das war das Journal um 5 mit Paul Kranker. Und nun zum Wetter.
13: Zeitweise sonnig, zeitweise bewölkt und warm. Bei 20 bis 30 Grad geht es in Richtung Abend. In den nächsten Stunden sind weiterhin noch einzelne Regenschauer unterwegs. Speziell von Oberösterreich über Niederösterreich, Wien und die Obersteiermark bis ins Burgenland weht außerdem sehr lebhafter bis kräftiger Westwind. Morgen am Dienstag gibt es deutlich weniger Wind und deutlich mehr Sonnenschein als heute. Erst am Nachmittag kommen in der Osthälfte Österreichs Quellwolken dazu und es bleibt trocken. Die Temperaturen steigen auf 25 bis 32 Grad. So viel zum Wetter von Georg Brack.
14: 5:05 zum Radio Steiermark Verkehrsservice. Eine Meldung gibt's: A9 führen zur Bahn Richtung Linz von Wunschow bis zum Knoten Graz West gibt's Kolonnenverkehr vor einem Baustellenbereich. Gute und sichere Fahrt.
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14: Was soll ich sagen? Kernöl trifft Whisky. Mehr dazu gleich. Yeah.

0: Flo Gruber mit Durchbrennen. Na, es geht nicht um Durchbrennen, sondern eher um einen Arbeitsausflug.
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0: Sturm Graz ist heute in Edinburgh gelandet und befindet sich in den letzten Vorbereitungen für das Champions League Qualifikationsrückspiel gegen Heart of Midlothian. In Kürze beginnt im Tyne Castle Park Stadion die letzte Pressekonferenz und im Anschluss dann das Abschlusstraining. Robert Neukirchner hat die Mannschaft nach Edinburgh begleitet und vor dem Abflug am Grazer Flughafen mit dem Cheftrainer, mit dem Fabio Ingulic, gesprochen.
2: Bei einem 4:0 im Hinspiel und auch einem souveränen Aufstieg im Cup kann man wie entspannt diese Reise antreten?
3: Ja, erstmal sind wir zufrieden mit den zwei Spielen. Der Auftakt ist soweit geglückt, aber am Ende des Tages sind wir dann erst wirklich zufrieden, wenn wir über die Ziellinie gegangen sind. Wir haben uns schon mit diesem 4:0 zu Hause natürlich eine super Ausgangslage erarbeitet, mit der wir vielleicht noch nicht unbedingt gerechnet hätten. Aber ich glaube, alle, die das Spiel gesehen haben oder alle, auch die im Stadion waren, haben schon gesehen, dass Harz eine richtig, richtig gute Mannschaft ist und wir da schon sehr achtsam sein müssen, dass erst Halbzeit ist. Und am Ende des Tages müssen wir dort nicht schauen, dass wir das verwalten, sondern auch so ins Spiel gehen, dass wir das wieder gewinnen wollen, dass wir aktiv bleiben, dass wir auch Tore schießen wollen, um in dann einfach auch endgültig den Stecker hoffentlich zu ziehen.
2: Ein 4:0 kann in irgendeiner Form auch gefährlich sein, wenn man es vielleicht auf die leichte Schulter nimmt. Das darf halt nicht passieren.
3: Ja, die leichte Schulter werden wir es ganz sicher nicht. Dafür werden wir sorgen. Also wir werden schon die Leine nochmal eng ziehen, dass wir wirklich mit einer guten Spannung reingehen. Gleichzeitig habe ich schon das Gefühl, dass die Mannschaft verstanden hat, um was es geht. Auch verstanden hat, was uns stark macht. Und klar helfen dann so Erlebnisse wie im Hinspiel, dass man sieht, wenn man Dinge nicht so gut macht wie in der ersten Halbzeit, was dann passieren könnte, weil da sind wir diesmal nicht bestraft worden, und was passieren kann, wenn wir unsere Dinge einfach gut umsetzen, und dann können wir ihnen einfach richtig wehtun. Ich denke, dass der Gegner alles investieren wird, alles mobilisieren wird am Platz, aber auch die Ränge rundherum, um da irgendwie nochmal mit einem schnellen Tor dann dieses Spiel anzuheizen. Und wir müssen unser Bestes da, dass wir wieder diese Clean-Sheet-Mentality haben, dass wir einfach nichts zulassen und zugleich, wie ich es gesagt habe, vorne schon mutig sein, weil wir müssen schon auch nach vorne spielen. Das Spiel dauert 90 Minuten und nur verteidigen wird nicht genug sein.
2: Wie hat man jetzt das Wochenende noch genutzt in der Vorbereitung? Hat man noch irgendwelche neuen Informationen auch vom Gegner Harz bekommen?
3: Ja, die haben am Wochenende auch das Spiel bestritten, haben uns natürlich auch angeschaut. Die haben auch versucht, im Rhythmus zu bleiben, den Spielern, die weniger Minuten hatten, dann nochmal Minuten zu geben und die anderen eben auch doch etwas im Rhythmus zu halten. Grundsätzlich keine neuen Erkenntnisse. Ich glaube, ihr Trainer und ihre neu implementierte Philosophie ist klar. Sind da erst am Anfang ihres Weges. Ich finde trotzdem, dass man einfach schon unglaublich viel sieht und es einfach sehr, sehr schwer zu bespielen ist. Und fühlen uns einfach gut gerüstet, wollen die Learnings aus dem ersten Spiel mitnehmen. Ich bin schon richtig gespannt, wie wir das dann umsetzen können.
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0: 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Wie ist Ihr Tag so? Läuft alles wie geschmiert? Die Meierin kommt gleich immer auf der Butterseite auf. 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

0: Alvaro Soler mit Magier um 5:30.
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2: Seit mehr als 7 Monaten ist die Koralmbahn zwischen Steiermark und Kärnten in Betrieb und in vielen Bereichen bringt sie jene Auswirkungen, die man sich vorher erhofft hat. Vor einem Jahr haben sich etwa das AMS Kärnten und das AMS Steiermark getroffen, um eine Zusammenarbeit zu starten. Heute wurde eine erste positive Bilanz gezogen.
3: Pendeln zwischen Graz und Kärnten ist jetzt nicht nur möglich. Jeweils 4 Züge fahren täglich in der Früh und am Abend zwischen Graz und Klagenfurt und auch umgekehrt. Pendeln nach Kärnten wird steirischen Arbeitssuchenden auch verstärkt nahegelegt, so der steirische AMS-Chef Karl-Heinz Snobe.
4: Ja, wir haben einerseits gerade in der Steiermark vermehrt Betriebe, die bei ihren Jobinseraten die Koralben als Asset angeben. Das heißt, die suchen ganz konkret auch Arbeitskräfte im Kärntner Raum. Und wir haben unsere Vermittlungsvorschläge, das heißt Angebote in Kärnten für steirische Arbeitssuchende, um über 50% steigern können.
3: Im ersten Halbjahr hat man über 600 offene Stellen in Kärnten steirischen Arbeitslosen angeboten. Umgekehrt ist allerdings noch wenig Bewegung zu verzeichnen und das hat einen ganz einfachen Grund.
4: Die Kärntner Seite hat weniger Druck aktuell am Arbeitsmarkt. In Kärnten geht die Arbeitslosigkeit seit vielen Monaten sogar zurück, in der Steiermark steigt sie noch.
3: In der Koralmbahn-Kooperation mit dem AMS Kärnten hat man nicht nur Strategien entwickelt, um Arbeitssuchende in den jeweiligen Bundesländern gezielt auf entsprechende Jobangebote hinzuweisen. Es gibt ab September auch erste auf die Koralmbahn abgestimmte Förderprogramme, so Snobe.
4: Wo einerseits in Deutschlandsberg qualifiziert wird, aber das Praktikum dann in Kärnten gemacht wird und genauso umgekehrt in Wolfsberg wird qualifiziert, das Praktikum wird in Deutschlandsberg oder in Graz absolviert. Da wollen wir die Mobilität mit der Eisenbahn bei Arbeitssuchenden unterstützen und fördern,
2: sagt der steirische AMS-Chef Karl-Heinz Nobe. Johann Puntigam hat berichtet. Weiterhin 6 Monate Grundwehrdienst, dazu kommen 3 Monate Übungen. Die Regierung hat sich heute auf die Wehrdienstreform geeinigt. Beim Zivildienst wird es zunächst nur eine Verlängerung auf freiwilliger Basis geben. Sollten sich zu wenige junge Männer zum Heer melden, kommen beim Zivildienst 2 verpflichtende Monate dazu. Und der Gesetzesentwurf zum Social-Media-Mindestalter ab 14 Jahren wird heute in Begutachtung und an die EU-Kommission geschickt. Damit soll der Zugang zu Plattformen, die auf Suchtmechanismen basieren, für Kinder beschränkt werden. Betroffen sind unter anderem TikTok, Instagram, YouTube oder Snapchat. Die Styriade ist gestern mit einem großen Konzert von Jordi Savall zu Ende gegangen. Einen Monat lang hatte das Musikfestival die ganze Bandbreite der Musik in 32 Projekten dargestellt. Heute wurde Bilanz gezogen. Gernot Rath berichtet.
5: Statt geplanter 65 Vorstellungen wurden 72 gespielt. Die 7 zusätzlichen Konzerte zeigen deutlich, was das Publikum von der Styriade hält. Styriade-Intendant Mathis Huber freut sich über den Erfolg.
6: Also wir haben über 30.000, deutlich über 30.000 Besucherinnen heuer beglücken können. Wir mussten einige Konzerte und einige Vorstellungen wiederholen und verdoppeln und verdreifachen, weil so viel Andrang war. Wir haben damit eine riesige Anzahl von Vorstellungen zusammengebracht und das Ergebnis ist bestimmt bei 95%.
5: Der Erfolg der Styriade liegt an der Publikumsorientierung, ist Intendant Huber überzeugt.
6: Ja, wir sind am Ohr des Publikums, weil wir dem Publikum zuhören, weil wir das Publikum und seine Interessen als zentrales Ereignis des Festivals betrachten und weil wir uns nicht fragen, wie können wir eine Symphonie von Beethoven dem Publikum verständlich machen, sondern weil wir uns fragen, was soll unser Publikum mit einer Symphonie von Beethoven anfangen? Braucht es das? Und wenn, wie präsentiere ich es ihm?
5: Die Planungen sollen nun genau in diese Richtung fortgesetzt werden und auch das Motto für 2027 ist schon gefunden. Es lautet fantastisch.
2: Und in der kommenden Eishockeysaison steigt ein Highlight Ende Jänner in Bischofshofen. In einem Open-Air-Event an der Skisprungschanze wird am 30. Jänner unter freiem Himmel das Kärntner Derby zwischen dem VSV und dem KAC gespielt. Die Saison der auf 14 Clubs aufgestockten Liga beginnt am 18. September mit einer finalen Neuauflage zwischen HC Pustertal und Meister Graz 99ers. Wir kommen zu den Wetteraussichten. Der Tag geht teils sonnig, teils bewölkt zu Ende und stellenweise sind in den Abendstunden noch Regenschauer möglich. Morgen wird es ähnlich wie heute. Es scheint oft die Sonne. Da und dort ziehen aber auch Wolken durch und die Temperaturen erreichen bis zu 31 Grad.
0: 17.35 Uhr. Wir kommen für Sie zum Radio Steiermark Verkehrsservice. Ein bisschen Geduld brauchen Sie in Graz im Nachmittags- und Abendsverkehr. Und zwar auf der Puntigammer Straße Richtung Liebenau. Knapp 10 Minuten länger vor einer Baustelle bei der Puchstraße. Und auch auf der Klassiestraße Richtung Antritz brauchen Sie vor einer Baustelle ein paar Minuten länger. Ansonsten heißt es freie Fahrt. Ich wünsche gute Fahrt.
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0: Was für schöne Liebeserklärung, Georg Danzer, das ist meine Frau. Ja, so ein gut eingespieltes Team gab es auch heute in der Früh zu hören und zu erleben. Werner Rannacher und Claudia Rath.
1: Hinein in die nächste Ferienwoche. Heute ist Montag, 27.07. Schön, gell? 7 vor 7.
2: Ja, ich finde das total schön.
1: Perfekt.
2: Ja.
1: Steht der Montag so schön?
2: Total. Und Montag ist jetzt die Frage, ist das ein Tag wie jeder andere, zum Beispiel auch im Sommerkindergarten oder doch nicht?
3: Am Montag, da ist erster Tag. Das ist ja gleich, aber ich fühle mich immer anders, wenn ich beim Montag dort bin.
1: Claudia, es wird in dieser Woche richtig, richtig heiß werden wieder.
2: Wir landen am Freitag bei 37 Grad im Süden und 35 Grad in der Obersteiermark.
1: Man sucht sich am besten einen Platz im Freibad am Badeteich und bleibt dort.
2: Unbedingt, unbedingt und durchlüften jetzt, weil besser wird es nicht mehr.
1: Von seinem Beruf her ist er im Moment schwerst begehrt. Jener Steirer, der aber trotzdem auf der Suche ist und heute Abend im Fernsehen zu sehen ist.
4: Ich bin der Gigi und komme aus dem wunderschönen Sulmtal und möchte mich wieder neu verlieben.
2: Der Gigi, weltbekannt in der Südweststeiermark. Morgen aber haben wir jemanden.
1: Der ist weltbekannt in Österreich, Thomas Stipsitz.
2: Und wir haben morgen eine, die ist weltbekannt im deutschsprachigen Raum.
1: Und dazu kommt noch eine, die ist weltbekannt in ganz Europa, die beste junge Gärtnerin.
2: Sie kennen sie noch nicht, können wir Abhilfe schaffen?
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Jesus, na, da kann man sich schon gescheit verlieben bei Summer Wine and Coconuts. Ja, aber wer hat es noch nicht erlebt, der sich auf die Liebe eingelassen hat? Auf einmal steht man allein da, der Boden unter den Füßen ist weg. Der Lebenstraum geplatzt. Marie Fredriksen singt so herzzerreißend über den Schmerz des Verlassens, dass man die Gänsehaut förmlich greifen kann in diesem zeitlosen Meilenstein der Musikgeschichte. Fading like a flower, hier ist Roxette.

0: 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Bob Marley, Three Little Birds. Auch in der nächsten Stunde geniale Musik. Real Life ist mit dabei, aber auch Hannah. Außerdem das Alan Parsons Project, Kuschelrock vom Feinsten. Und viele, viele, viele mehr.
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2: Am Mikrofon ist Lorenz Wildner. Keine Entwarnung gibt es in Frankreich. Die Brände wüten vor allem im Südwesten des Landes. Mehr als 200.000 Menschen haben ihre Häuser verlassen müssen. Einen kleinen Hoffnungsschimmer gibt es. Zuletzt haben sich die Flammen nicht weiter ausgebreitet. Katharina Wagner berichtet.
3: Von einem beispiellosen Feuer in der Region Gironde spricht der französische Innenminister Laurent Nunez heute bei einer Pressekonferenz. Das Feuer habe ein Eigenleben. Es nutze sowohl die klimatischen Bedingungen als auch die Dichte der Wälder, um ein völlig unberechenbares Verhalten zu zeigen. Es sei schwer zu kontrollieren. Über 40.000 Hektar seien bereits verbrannt. Das entspricht viermal der Fläche der Kernstadt Paris. Ausbleibender Regen und Hitze begünstigen die Feuer. Eric Brocardi, Feuerwehrsprecher, sagt, aus Feuersoldaten seien längst Klimasoldaten geworden. Frankreichs Feuerwehr zählt in der Region mittlerweile über 80 verletzte Feuerwehrleute.
2: Der Gesetzesentwurf zum Social-Media-Mindestalter ab 14 Jahren ist heute in Begutachtung geschickt worden. Das hat die Bundesregierung beim Sommerministerrat in Wals-Sitzenheim bekannt gegeben. Der Zugang zu Plattformen, die auf Suchtmechanismen basieren, soll damit für Kinder beschränkt werden. Betroffen sind unter anderem TikTok, Instagram, YouTube und Snapchat. Messenger-Dienste wie WhatsApp sind nicht umfasst. Vizekanzler Andreas Babler von der SPÖ sagt:
4: Wir gehen davon aus, dass wir mit 1.1.27 auch in Kraft treten können. Das wäre eine realistische Umsetzungsvariante. Den Plattformen geben wir anschließend 3 Monate Zeit, die Vorgaben zu erfüllen. Und ab 1. April 2027 müssen die Vorgaben bereits eingehalten werden. Auch der Sanktionsrahmen ist auch ein sehr hoher. Da reden wir über 6% Bruttovolumen des globalen Umsatzes einer Plattform. Das sind sehr hohe Grenzen und ich finde sie auch gerechtfertigt. Da geht es um nichts weniger als um den Schutz unserer Kinder.
2: Sagt Vizekanzler Babler. Auf der von Russland annektierten Halbinsel Krim sind durch einen ukrainischen Drohnenangriff 10 Zivilisten verletzt worden. Laut Angaben der Besatzungsbehörden ist die Drohne in ein 5-stöckiges Wohnhaus eingeschlagen. In der 3. und 4. Etage ist demnach ein Feuer ausgebrochen. Die Krim ist seit 2014 von Russland annektiert und dient dem Land als Aufmarschgebiet und Nachschubbasis für seinen Krieg gegen die Ukraine. Und Weltanschauung und Herkunft waren im Vorjahr die häufigsten Motive für vorurteilsmotivierte Straftaten in Österreich. Das geht aus dem neuen Lagebericht Hate Crime des Innenministeriums hervor. Insgesamt hat es rund 6.700 registrierte Hassverbrechen gegeben, in etwa gleich viele wie im Jahr davor. Die Täter werden dem Bericht zufolge immer jünger, immer mehr Verbrechen finden zudem im Internet statt. Das waren die Nachrichten mit Lorenz Wildner. Zum Wetter.
5: In den kommenden Stunden ziehen noch einzelne Schauer und ein paar Wolken durch. Am ehesten nass werden sie in Teilen Ober- und Niederösterreichs und in der Steiermark. Nach und nach werden Schauer und Wolken aber immer weniger. Vorerst weht noch lebhafter bis starker Nordwestwind, vor allem im Osten. Auch der lässt langsam nach. 16 Grad sind es jetzt in Bad Aussee, 31 Grad in Ferlach. In den nächsten Tagen wird es immer wärmer, teilweise sogar sehr heiß und überwiegend sonnig. Nur ganz vereinzelt entstehen an den Nachmittagen Gewitter. So viel zum Wetter von Nicola Biermeier.
0: Schnell und zuverlässig, wir kommen für Sie zum Radio Steiermark Verkehrsservice. 17:04 ist es. In Graz auf der Puntigamer Straße Richtung Liebenau brauchen es knapp 10 Minuten länger. Grund, eine Baustelle bei der Puchstraße und auch am Klassier Richtung Andritz braucht es ein paar Minuten länger. Grund, eine Baustelle. Gute und sichere Fahrt.
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0: Ganz ehrlich, worüber reden wir im Leben? Hauptsächlich übers Wetter und über die Liebe, oder? Ja, klarerweise. Und heute ist die ganz, ganz groß geschriebene Liebe im Hauptabendprogramm. Vielleicht ist ja auch Ihr Herzens-Jackpot mit dabei. Yeah.

0: Gilbert O'Sullivan, Alone Again. Apropos Alone.
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0: Bei den Liebesgeschichten und Heiratssachen stehen auch heute Abend wieder 6 Singles auf dem Programm von ORF2. Nina Horowitz war dafür quer durch Österreich in insgesamt 6 Bundesländern unterwegs, um die suchenden Damen und Herren zu porträtieren. Alexandra Ludwig, was erwartet uns heute am Abend in Folge 3?
3: Ja, die Sehnsucht nach der großen Liebe verbindet sie alle, aber die Ansprüche sind auch in dieser Folge durchaus verschieden. Während die Wienerin Rea beim Küssen klare kulinarische Grenzen zieht, vermisst Markus aus Kitzbühel unter der Woche die nötige Leidenschaft.
4: Wenn einer gerade Knoblauch gegessen hat, dann muss ihm klar sein, kein Schmusen, kein Küssen mit mir.
5: Erotik ist für mich sehr wichtig. Und zurzeit praktiziere ich sowieso nur ausgefallenen Sex. Montag bis Sonntag fallen bei mir aus beim Sex.
6: Aber das soll sich jetzt ändern.
3: Humor und viel Aktivität im Alltag stehen in der Steiermark und im Burgenland ganz oben auf der Wunschliste. Genauer gesagt bei Pensionist Gigi und der lebensfrohen Jutta.
7: Die Frau soll weiblich sein, sie soll lustig sein, sie soll mit mir die Freizeit verbringen, mit dem Camper unterwegs sein, mit dem Motorrad fahren, ab und zu Radfahren, spazieren gehen.
6: Eine Schlaftabletten brauche ich keine, weil wenn ich das schon sehe in der Früh und ihm hängen schon einmal die Augen runter, wenn er geht und nicht schon strahlt so wie ich, nein, das, sowas brauche ich schon überhaupt nicht. Da in der Früh musst du dann schon mehr rennen.
3: Ja, bloß keine Couch-Potatoes, das gilt auch für die letzten beiden Singles. Während die Kärntnerin Marti bei der Haarpracht des Zukünftigen völlig flexibel ist.
8: Es kann ein langhaarig sein, es kann ein Glotzert sein.
3: Legt Elvis-Fan Wolfgang aus Vorarlberg vor allem Wert auf modische Vielseitigkeit.
9: Sie soll genauso gut in Sportkleidung ausschauen wie in kleinen Schwarzen zum Beispiel.
6: Ist aber schwierig, wie soll denn das gehen, Wolfgang?
9: Ja, es geht schon.
0: Always will. 6 Singles, die Hoffnung auf das große Glück. Zu sehen heute am Abend um 20.15 Uhr in ORF 2.

Beneidenswert, wie gut die beiden gemeinsam miteinander umgehen, auch nach Ende ihrer Beziehung, weil sie sich halt menschlich gut verstehen. Helene Fischer, Florian Silbereisen, schau mal herein. Sie haben das auch wieder bewiesen bei der Tour, die Helene Fischer gerade hinter sich hatte, ist auch der Florian Silbereisen auf einmal auf der Bühne aufgetaucht. Manche lieben sehr das Geräusch der Zivilisation. Ja, also stellen Sie sich mal kurz das geschäftige Treiben einer Großstadt vor. Hupende Autos, lachende Menschen, das Klicken von Absätzen auf dem Asphalt, Trotschen. Ja, also genau aus diesem scheinbaren Chaos hat die Musiklegende Neil Diamond ein echtes Meisterwerk gestrickt für uns. Da ist Beautiful Noise.

0: So hat's mal Song Contest geklungen. Caesar Samson um 6:30.
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2: Am Mikrofon ist Konstantin Hahn. Die Regierung hat heute ihre Pläne für eine Reform des Wehrdienstes bzw. des Zivildienstes präsentiert. Der Grundwehrdienst beim Bundesheer soll weiterhin 6 Monate dauern. Es kommen aber 3 Monate danach dazu, in denen man später bei Übungen teilnehmen muss. Die Dauer des Zivildienstes bleibt bei 9 Monaten. Die NEOS wollten den Zivildienst nicht verlängern. Man kann aber den Zivildienst freiwillig um 2 Monate verlängern. Rekruten beim Bundesheer bekommen außerdem in Zukunft mehr Geld. Im Süden und im Westen von Europa gibt es derzeit sehr viele Waldbrände. Vor allem die Länder Spanien und Frankreich sind betroffen. Nahe der französischen Stadt Bordeaux brennt so viel Wald, dass die ganze Stadt voller Rauch ist. Die Menschen sollen deswegen ihre Häuser nicht verlassen. Auch in Spanien sind die Waldbrände außer Kontrolle. Besonders schlimm ist es in der Nähe der Stadt Valencia. UNO-Generalsekretär Antonio Guterres besucht ab heute Zypern. Es ist der erste Besuch eines UNO-Generalsekretärs auf der geteilten Insel seit 16 Jahren. Der Norden der Insel ist türkisch geprägt, während im Süden griechisch gesprochen wird. Guterres will Gespräche mit griechisch-zyprischen und türkisch-zyprischen Vertretern führen. Dabei will er herausfinden, ob eine Vereinigung der beiden Landesteile möglich ist. Der Schauspieler Johannes Krisch ist heute im Alter von 59 Jahren gestorben. Das hat das Wiener Theater in der Josefstadt bekannt gegeben. Der Wiener Johannes Krisch hat viele Jahre am Burgtheater und am Theater in der Josefstadt gespielt. Größere Bekanntheit hat er durch viele Auftritte in Film und Fernsehen erlangt, etwa im Film Revanche. Größere Rollen hat er auch in Serien wie Braunschlag oder dem Tatort. Das waren die Nachrichten in einfacher Sprache. Gelesen von Konstantin Hahn.
0: 18.32 Uhr zum Radio Steiermark Verkehrsservice. In Graz auf der Puntigammer Straße Richtung Liebenau gibt es noch 5 Minuten Zeitverlust. Vor der Baustelle bei der Puchstraße und bei den Graz-Linien fahren Ersatzbusse zwischen dem Jakominiplatz und der Aspangasse. Grund ist ein defektes Fahrzeug. Gute Fahrt.
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0: Es ist Montag und mitten in den Ferien braucht man ja schon die eine oder andere Idee, wie man Kinder beschäftigt. Die folgende Idee wäre für morgen. Julia Strobel vom Kinderveranstaltungsbüro. Was passiert denn da?
1: Ja, wir haben einen Spielzeugtausch geplant. Da geht es darum, dass man Spielsachen, die gut erhalten sind, aber nicht mehr bespielt werden oder vielleicht nicht mehr die Lieblingsspielzeuge sind, mitgebracht werden und dann gegen neue umgetauscht werden können, mit denen man vielleicht lieber spielen möchte.
0: Das Motto ist 3 rein, 3 raus. Da kann man bis zu 3 Spielzeuge mitbringen und im Gegenzug 3 neue Schätze aussuchen. Wann und wo morgen?
1: Morgen in der Stadtbibliothek Gaidorf, Graz-Nord, Theodor-Körner-Straße. Zwischen 15 und 17 Uhr kann man jederzeit vorbeikommen.
0: Na, das klingt doch spannend. Viel Vergnügen morgen.
1: Ja, vielen Dank.

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Also es gibt ja Sachen, die gibt's gar nicht. Ja, da gibt's einen Mann, der kriegt jede Menge Hits zusammen und das zweite Mal, wie er das gleiche Lied einsingt, allerdings mit einem Co-Partner, schießt das Lied nur mal erfolgreicher nach vorne. Und wenn wir es uns anhören, dann versteht man das auch. Da stimmt die Chemie hinter den Mikrofonen. Rod Stewart, Ronald Eiley, This Old Heart of Mine für Ihren Montag jetzt. 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

0: Here I go again, mein Stichwort. Kurz vor sieben, apropos nicht vergessen, A9 Pionautobahn Richtung Slowenien. Nach dem Knoten St. Michael ist der Kleinalmtunnel wegen Arbeiten gesperrt. Was können wir denn anbieten? Gleich nach den Nachrichten ab 20 Uhr die alpenländische Musikantenparade. Und jetzt einmal eine Stunde voll gefüllt mit. Peaches and Herbs sind zum Beispiel mit dabei oder auch der Boss. Den darf ich Ihnen am Feierabend vorbeischicken. Ich bin Kathi Venus und wünsche noch einen schönen Montagabend.
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2: Am Mikrofon ist Lorenz Wildner. Dem sogenannten Insolvenzentgeltfonds geht das Geld aus. Aus diesem Fonds bekommen Beschäftigte ihre Ansprüche ersetzt, wenn ein Unternehmen Insolvenz anmelden muss, also etwa offene Löhne oder Abfertigungen. Finanziert wird dieser Topf von den Unternehmern, weil für Firmen die Beiträge gekürzt wurden und es zugleich mehr Pleiten gibt, fehlen dem Fonds jetzt Millionen. Michael Fröschel.
3: Von KTM bis Palmas. Aufgrund der vielen Pleiten der vergangenen Jahre muss der Insolvenzentgeltfonds mehr Geld auszahlen. Zugleich nimmt der Fonds weniger ein, weil die Beiträge der Unternehmen, die den Fonds finanzieren, gesenkt wurden. Arbeiterkammer und ÖGB fordern daher wieder höhere Beiträge der Wirtschaft, was die zuständige Sozialministerin von der SPÖ, Corinna Schumann, unterstützt.
4: Das ist eine ganz wesentliche Forderung, weil es ja eben die Absicherung für Menschen ist, die jetzt ihren Job verloren haben und dann auch noch nicht mehr die Leistungen bekämen.
3: Die ÖVP signalisiert Ablehnung. Wirtschaftsminister Wolfgang Hartmannsdorfer hält es für den falschen Weg, die Beiträge und damit die Lohnnebenkosten wieder zu erhöhen. 160 Millionen Euro braucht der Fonds jedenfalls nächstes Jahr zusätzlich, so das Sozialministerium.
2: Nach Frankreich und Spanien sind auch in Portugal mehrere Waldbrände ausgebrochen. Mehr als 1000 Einsatzkräfte waren am Nachmittag im Einsatz. Besonders betroffen sind das Zentrum und der Norden des Landes. Portugal war anders als Frankreich und Spanien in den vergangenen Wochen von den Bränden weitgehend verschont geblieben. Amnesty International kritisiert die Wahl eines neuen Verfassungsrichters durch das ungarische Parlament. Die Wahl sei in einer erstaunlichen Eile passiert, da der neue Richter erst vor 2 Tagen vorgestellt worden war, betont die Nichtregierungsorganisation. Ungarns neuer Ministerpräsident Peter Modior wende jetzt das gleiche Verfahren an, wie es bereits unter Viktor Orban gewesen war. Eine Entscheidung durch eine einzige Partei, ohne fachbezogene oder politische Konsultationen, so Amnesty. Und im Osten der Demokratischen Republik Kongo breitet sich die Ebola-Epidemie weiter aus. Inzwischen ist bei mehr als 3000 Menschen eine Infektion nachgewiesen worden. Große Hoffnung wird deshalb in einen neuen Impfstoff gelegt. Details von Tobias Mayer.
5: Im britischen Oxford, 6000 Kilometer von der Demokratischen Republik Kongo entfernt, bekommt der Freiwillige Ed Hunt als erster den neuen Ebola-Testimpfstoff.
6: Ich will einfach helfen. Man sieht in den Nachrichten, was dort los ist. Es fühlt sich richtig an.
5: Die Zeit dränge, betont die Impfstoffentwicklerin Theresa Lambie.
7: Wir haben es bei Ebola mit einer Sterblichkeitsrate von 30-50% zu tun. Wir müssen die Impfung jetzt wirklich testen.
5: Der Impfstoff wird in der Frühphase an 50 Freiwilligen getestet. Sind die Tests erfolgreich, werden sie ausgeweitet. Eine Notfallzulassung soll im Anschluss möglichst rasch beantragt werden.
2: Das waren die Nachrichten mit Lorenz Wildner. Das Wetter.
0: Nur noch ganz vereinzelt sind in den kommenden Stunden Schauer dabei. Auch die Wolken werden weniger und vielerorts geht sich noch ein bisschen Sonne aus. Auch der kräftige Wind im Osten lässt langsam nach und die Nacht wird teilweise klar und recht erfrischend mit Tiefstwerten von 12 bis knapp 20 Grad. Morgen überwiegt der Sonnenschein, nach Westen hin ist es meist sogar strahlensonnig. Im Osten kommt tagsüber mäßiger Wind auf und es wird hochsommerlich mit 25 bis 32 Grad. So viel zum Wetter mit Nicola Biermeier.
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1: Am Mikrofon ist Lorenz Wildner. Seit Anfang des Jahres gibt es in Österreich die Teilpension. Die Idee ist, dass ältere Beschäftigte reduziert weiterarbeiten, gleichzeitig aber schon einen Teil ihrer Pension beziehen. So will die Regierung das faktische Pensionsantrittsalter erhöhen. Das Interesse daran scheint derzeit aber sehr viel geringer zu sein als angenommen. Viktoria Waldhäusl.
2: Nur etwas mehr als 300 Personen haben die Teilpension bisher beantragt. Kalkuliert hat die Regierung mit 10.000 Anträgen pro Jahr. Dieses Ziel sei aber auch mittelfristig nicht realistisch, sagt die Ökonomin Christine Meyerhuber vom Wirtschaftsforschungsinstitut.
3: Die geringe Zahl überrascht mich jetzt überhaupt nicht, weil Pensionsentscheidungen sind langfristige Entscheidungen. Die Versicherten müssten sich ganz kurzfristig umentscheiden und auch die Arbeitgeber, die Betriebe müssten ganz kurzfristig da auf dieses Instrument zugehen.
2: Außerdem gibt es noch die Altersteilzeit, die für viele attraktiver sei als die Teilpension. Aus dem SPÖ-geführten Sozialministerium heißt es, die Teilpension brauche Zeit, um sich zu etablieren, und man werde die Menschen noch intensiver über dieses Modell informieren.
1: Der börsennotierte Faserhersteller Lenzing baut zahlreiche weitere Arbeitsplätze ab, zusätzlich zu bereits bekannten 600 Jobs in der Administration. So läuft etwa am Standort Heiligenkreuz im Burgenland die Produktion bis Ende 2027 aus. 285 Mitarbeitende sind betroffen. Für sie gilt dem Unternehmen nach ein bestehender Sozialplan. Bergretter warnen vor falschen Routen in Apps. Vergangene Woche mussten sie in 3 Fällen ausrücken, weil sich Bergsteiger auf digitale Wegweiser verlassen haben, die auf steile Jäger- oder Klettersteige geführt haben, anstatt auf Wanderwege. Besonders kostenlose Apps nutzen oft OpenStreetMap, was zu falscher Darstellung von Wegen führen kann. Und invasive Tier- und Pflanzenarten, also nicht heimische Arten, bedrohen weltweit die Stabilität von Ökosystemen. Laut einer Studie in der Fachzeitschrift Science sind rund 60% des weltweiten Artensterbens darauf zurückzuführen. Mehr von Katharina Gruber und Mavi Michalitsch.
4: Eingeschleppte Tier- und Pflanzenarten zählen zu den größten Bedrohungen für die Biodiversität. Die größten Schäden entstehen dabei, anders als bisher gedacht, im globalen Süden. Ein Beispiel dafür ist der Nilbarsch. Er wurde in den 1950er Jahren im ostafrikanischen Viktoriasee ausgesetzt, mit dem Ziel, die dortige Fischerei zu fördern. Doch dann verdrängte er immer mehr einheimische Fischarten. Im Kampf gegen eingeschleppte Tiere und Pflanzen hat der globale Norden einen Vorteil. Er verfügt über mehr Ressourcen, um die fremden Arten wirksam zu bekämpfen. Besonders gefährdet sind Schwellenländer wie China, Indien und Brasilien. Denn mit dem immer stärker werdenden Handel nimmt dort auch das Risiko zu, dass invasive Arten ins Land geholt werden.
1: Das waren die Nachrichten mit Lorenz Wildner. Wir kommen zum Wetter.
5: Weitgehend trocken sind die kommenden Stunden und auch die Wolken werden langsam weniger. Auch der lebhafte Wind im Osten lässt nach. Die Nacht ist teilweise klar, teilweise noch bewölkt und es kühlt auf knapp 20 bis etwa 12 Grad ab. Morgen scheint meist die Sonne, ein paar Wolken sind in der Osthälfte des Landes dabei. Hier kommt tagsüber auch mäßiger Wind auf. Es wird hochsommerlich mit 25 bis 32 Grad. Die Folgetage werden dann deutlich heißer. So viel zum Wetter mit Nicola Biermeier.
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6: Einen angenehmen Montagabend wünsche ich Ihnen. In der ersten Stunde der Musikantenparade geht es heute um Leidenschaft und Liebe in der Oberkrainer Musik. Die Sendung könnte heute wahrscheinlich 10 Stunden lang dauern und es werden wahrscheinlich noch immer nicht alle Titel zu diesem Thema ausgeschöpft. Eine kleine und, ich gebe es zu, sehr subjektive Auswahl von Liebesliedern in der Oberkrainer Musik möchte ich Ihnen in dieser Stunde präsentieren. Es wird eine sehr gemütliche Stunde sein, denn die meisten dieser Titel sind Walzer. Aber Polkas haben wir auch dabei. Ja, dann schmieren wir gleich einmal ordentlich Butter aufs Brot. Es ist Urlaubszeit, die beste Zeit, um sich zu verlieben. Leise rauscht das Meer, die Original-Oberkrainer.

Leise rauscht das Meer. Ein Titel, den auch die Eichberger in den 1980er und 1990er Jahren immer wieder gespielt haben auf zahlreichen Sommerfesten. Ja, und wenn ich so zurückdenke, als junger Bärsch, wie ich damals fortgegangen bin, wenn die Eichberger den Titel gespielt haben, spätestens dann ist mir immer eingeschossen, dass man auf einem Fest nicht nur Bacardi Cola und Rüschel trinken sollte, sondern sich auch noch jungen Damen ein bisschen umschauen sollte. Und zum richtig Einbroten beim Tanzen war der nächste Titel wie geschaffen. Vor allem, wenn er von den Grazer Spatzen selber gespielt worden ist. Hand in Hand.

Hand in Hand, die Grazer Spatzen. Für diesen Titel bin ich dem Wolfi Sorger, der ihn gesungen und auch geschrieben hat, noch immer dankbar. Er war mitverantwortlich dafür, dass ich von so manchem Sommerfest nicht allein hab heimfahren müssen. Aber ich gib's zu, manchmal bin ich trotzdem alleine mit meinem Moped wieder heimgefahren, hab mich aber schon bei der Heimfahrt aufs nächste Fest gefreut, um einen nächsten Anlauf zu starten und mein Glück bei den Damen zu versuchen. Nach dem Motto, schenk mir die Liebe, das Ensemble Heimatland Echo.

In fernen Tagen das Original Oberkrainer Sextett. Um Liebe und Leidenschaft geht's in der heutigen Musikantenparade von Radio Steiermark, verknüpft mit ein paar persönlichen Gedanken oder Erinnerungen von mir. Zum nächsten Titel habe ich auch eine ganz besondere Beziehung, denn er stammt von einem Ensemble, in dem ein fast Schwiegervater von mir jahrzehntelang mitgespielt hat. Der Ernst Lampel, und zwar bei den Grenzlandmusikanten. Und wenn die Grenzlandmusikanten den folgenden Titel bei Veranstaltungen gespielt haben, dann habe ich zu seiner Tochter, der Andrea, immer gesagt, geh immer hörst du eh nicht auf das, was dein Vater sagt.

Demos Kirchner, ich frag warum. Leidenschaft in jeder Silbe beim Gesang von Heli Färber. Es gibt viele Titel in der Oberkrainer Musik, die zwar keinen Text haben, dennoch viel Liebe und Leidenschaft zum Ausdruck bringen, wo man bei jedem Takt quasi merkt, da muss der Komponist wohl an einen ganz besonderen Menschen gedacht haben, als er Note für Note zu Papier gebracht hat. Selbiges spürt man unter anderem bei der Silvia Polka von den Alpenoberkrainern, komponiert von Jože Burnik, sowie beim Wunschtraumwalzer, komponiert von Vinko Strutzl und gespielt von Janis Kalschek und seinen Oberkrainern.

Der Wunschtraumwalzer. Er wurde einst auch bei meiner Hochzeit beim Neiwirt gespielt, damals von den Stromlosen. Am Walzer ist es ehrlich gesagt nicht gegen, dass die Ehe nicht allzu lang gehalten hat. Und nach einer gewissen Zeit des In-sich-Gehens ist der Wunschtraumwalzer bei mir wieder von einer flotten Polka abgelöst worden. Verena, die Grazer Spitzbuben.

Herbstzeit, Liebeszeit, die Gruppe Oberkrainer Power. Einer von vielen Titeln von Thomas Hammerl, die vor Leidenschaft nur so strotzen. Um Liebe und Leidenschaft in der Oberkrainer Musik geht es in dieser Stunde. Und es muss nicht immer die Liebe zu einem Menschen zum Ausdruck gebracht werden, wie der folgende Titel beweist. Er ist ein Liebesbeweis für das Leben an sich und die insgesamt immer noch schöne Welt, auf der wir leben dürfen. Wir bleiben hier auf dieser schönen Welt in einer Interpretation von Sepp Mattelschweiger, dem Bariton Sepp.

Broten ist. Also für mich war eine Broten immer der Versuch, mit Hilfe musikalischer Unterstützung die Gunst einer hübschen Dame zu gewinnen. Und mit dem nächsten Scheiberl der Grazer Spatzen hat die Soche ab und zu gekloppt.

Ja, nicht wenige haben sich diesen Titel nach dem einen oder anderen Sommerfest zu Herzen genommen. Und weitergegangen ist es dann für die beiden mit der folgenden Polka, der Original Oberkrainer. Ich mit dir, du mit mir.

Ich mit dir, du mit mir und wir alle zusammen freuen uns jetzt noch auf zwei wunderschöne Titel, passend zum Thema Liebe und Leidenschaft in der Oberkrainer Musik. Ich warte auf dich in einer Interpretation von Sascha Ausenig und seinen Oberkrainern. Und dann gibt's noch einen Kuss zum Abschied vom Original Oberkrainer Sextett.

Der Kuss war noch kein wirklicher Abschiedskuss, denn in der kommenden Stunde gibt es einen gemütlichen Tagesausklang mit Oberkrainer Musik aus der Steiermark und Slowenien. Mit dabei sind unter anderem die Krieglacher und auch die Pöllauberger. Beide begleiten uns jetzt zu den Nachrichten um 21 Uhr.

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1: Am Mikrofon ist Lorenz Wildner. Um die riesigen Waldbrände in Frankreich und Spanien zu bekämpfen, kommt Unterstützung aus ganz Europa. Beide Länder haben über den Zivilschutzmechanismus der EU Hilfe angefordert und diese kommt in Form von Flugzeugen und Feuerwehrleuten aus mehreren EU-Ländern. Aus Brüssel, Verena Sophie Meyer.
2: Im Katastrophenschutzzentrum der EU werden Hilfsanfragen und Angebote koordiniert. Nach Frankreich sind über den EU-Mechanismus 7 Löschflugzeuge und 4 Hubschrauber geschickt worden, sowie 6 Flugzeuge und 3 Feuerwehrteams nach Spanien, so Kommissionssprecherin Anna Kaiser-Itkonen. Sie sind mit europäischen Copernicus-Satellitendaten ausgestattet, mit deren Hilfe die Waldbrandsituation von Brüssel aus fast in Echtzeit beobachtet und analysiert wird. Unter Kontrolle ist sie laut Experten noch lange nicht. Zu Beginn der Saison wurden schon vorsorglich mehr als 770 Feuerwehrleute in Risikoländer im Süden Europas geschickt. Beobachtet wird die Waldbrandgefahr aktuell nämlich auch in Portugal und Griechenland sowie im Westen Deutschlands.
1: Maria Rauch-Kallert tritt aus dem Wiener Wirtschaftsbund aus. Die ehemalige ÖVP-Ministerin kritisiert das Verhalten des Präsidenten Walter Ruck als Grund für ihren Austritt. Aus vor kurzem veröffentlichten Gesprächsprotokollen war zu hören gewesen, wie Ruck schlecht über Parteikollegen und Industrievertreter gesprochen haben soll. Großbritannien hat der Ukraine weitere Unterstützung zugesagt. Bei einem Treffen zwischen dem britischen Premier Burnham und dem ukrainischen Präsidenten Selenskyj sicherte dieser der Ukraine neue Drohnentechnologie zu. Selenskyj ist der erste ausländische Staatschef, den Burnham eine Woche nach seinem Amtsantritt empfangen hat. Eine Logistikfirma in Oberösterreich möchte ihre Lkw-Flotte elektrifizieren. Seit heuer werden dort keine neuen Verbrenner-Lkw mehr angeschafft, sondern nur mehr elektrische. Gelingen soll das auch mit einem der größten Batteriespeicher Österreichs. Julian Kern hat sich das Projekt angesehen.
3: 300 Lkw, 300 Transporter und 300 Pkw fahren täglich auf das Firmengelände der Firma Schachinger, hier zwischen Wels und Linz, sagt Nikolaus Carabella.
4: Die versuchen in der Größenordnung irgendwo so 30.000 Tonnen aus CO2 und von denen aus wollen wir halt runterkommen.
3: Der tagsüber am Areal erzeugte Sonnenstrom fließt in die Batteriespeichercontainer. Sie haben eine Leistung von 30 Megawatt. Das entspricht in etwa einem Kraftwerk an der nahegelegenen Traun, sagt Werner Steinecker von der Firma Power, die das Projekt gemeinsam mit Schachinger realisiert.
5: Und aus diesen Speichern werden dann in der Nacht Elektro-Lkw beladen.
3: Bis spätestens 2035 möchte die Firma Schachinger all ihre Verbrenner-Lkw ausgemustert und durch elektrische ersetzt haben.
1: Das waren die Nachrichten mit Lorenz Wildner. Wir kommen zum Wetter.
6: Die letzten Schauer im Süden klingen ab. Die Nacht ist trocken und teilweise klart es auch auf. Der Wind lässt nach, auch in Wien und in Eisenstadt. Und es kühlt auf 20 bis etwa 12 Grad ab. Morgen scheint meist die Sonne. Ein paar Wolken sind speziell noch in der Osthälfte des Landes dabei. Hier frischt morgen tagsüber auch mäßiger Wind auf. Es wird hochsommerlich mit 25 bis 32 Grad. Ab Mittwoch stehen dann einige sehr heiße Tage bevor. So viel zum Wetter mit Nicola Biermeier.
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7: Einen gemütlichen Tagesausklang wünscht Ihnen Paul Brattes mit Oberkrainer Musik aus der Steiermark und Slowenien. Unsere musikalischen Reisebegleiter in dieser Stunde sind die Böllerberger, die Hauskapelle Ausenig, die Gruppe Volkspop, die Kretschecks Oberkrainer sowie die Krieglacher.

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1: Zum Nachtjournal begrüßt Sie Lorenz Wildner, das sind einige unserer Themen. Der Wehrdienst wird verlängert, der Zivildienst wird vorerst freiwillig länger, Brände in Frankreich nicht unter Kontrolle und Wien nicht mehr auf roter UNESCO-Liste. Das Wetter ist morgen überwiegend sonnig und heiß. Wer zum Bundesheer geht, muss künftig länger dienen. Nach monatelanger Debatte hat sich die Regierung beim Sonderministerrat in Salzburg geeinigt, den Wehrdienst zu verlängern. Künftig dauert der Grundwehrdienst 6 Monate, dann folgen insgesamt 3 Monate Truppenübungen. Bis zuletzt umstritten war eine Verlängerung des Zivildienstes. Dieser wird kaum verändert. Ein Mechanismus könnte aber auch hier eine Verlängerung auslösen. Aus Salzburg, Felix Nowak.
2: Vor allem die Neos wollten keine Zivildienstverlängerung. Jetzt soll es eine solche nur dann geben, wenn nicht auch so genügend Rekruten gefunden werden. Parteichefin und Außenministerin Meindl-Reisinger.
3: Weil es eben nicht in einem ersten Schritt darum geht, wir machen jetzt den Zivildienst unattraktiver, damit wir mehr junge Menschen für den Wehrdienst bekommen, sondern wir machen den Wehrdienst attraktiver.
2: Konkret mit Urlaubsanspruch und mehr Sold, so Vizekanzler und SPÖ-Chef Babler.
4: Eine Riesenverbesserung, was die Attraktivierung anbelangt, ist die Vergütung auf 1.000 Euro.
2: Der Kanzler, ÖVP-Chef Stocker, betont, mit der Verlängerung verbessere man als erste Regierung seit langem die Landesverteidigung.
5: Wir folgen auch damit einer Empfehlung der Wehrdienstkommission.
2: Die Koalition braucht allerdings eine Zweidrittelmehrheit. Eine Oppositionspartei muss also noch zustimmen.
1: Wir kommen nach Frankreich, wo es weiterhin keine Entwarnung gibt. Die Brände wüten vor allem im Südwesten des Landes. Mehr als 200.000 Menschen haben ihre Häuser verlassen müssen. Einen kleinen Hoffnungsschimmer gibt es dennoch. Zuletzt haben sich die Flammen nicht weiter ausgebreitet. Katharina Wagner berichtet.
6: Von einem beispiellosen Feuer in der Region Gironde spricht der französische Innenminister Laurent Nunez heute bei einer Pressekonferenz. Das Feuer habe ein Eigenleben. Es nutze sowohl die klimatischen Bedingungen als auch die Dichte der Wälder, um ein völlig unberechenbares Verhalten zu zeigen. Es sei schwer zu kontrollieren. Über 40.000 Hektar seien bereits verbrannt. Das entspricht 4-mal der Fläche der Kernstadt Paris. Ausbleibender Regen und Hitze begünstigen die Feuer. Eric Brocardi, Feuerwehrsprecher, sagt, aus Feuersoldaten seien längst Klimasoldaten geworden. Frankreichs Feuerwehr zählt in der Region mittlerweile über 80 verletzte Feuerwehrleute.
1: In Deutschland wird nach dem tödlichen Anschlag am Wochenende auf die Pride-Parade über politische Konsequenzen debattiert. Ein Deutscher libanesischer Herkunft ist Samstagabend mit einem Kastenwagen in einen LGBTQ-Umzug gefahren. Eine Frau wurde getötet, 29 Menschen verletzt. Gestern ist der Attentäter von Polizisten erschossen worden. Bundeskanzler Friedrich Merz sagt, als Konsequenz solle auch an politischen Schrauben gedreht werden. Für Konkretes sei es aber noch zu früh.
7: Ich verstehe bis heute nicht, wie es dazu kommen konnte, dass dieser Mann, der unter ständiger Beobachtung steht, sich unbeobachtet dem Christopher Street Day überhaupt nähern konnte.
8: Sagt der deutsche Kanzler Merz heute in einer Pressekonferenz. Der Anschlag sei einer gegen die Freiheit und Demokratie als Ganzes gewesen, so Merz weiter. Und?
7: Wir werden alles tun, diese Freiheit, die Offenheit, die Liberalität unserer Gesellschaft zu schützen und zu verteidigen. Das ist die Aufgabe einer Regierung.
8: Wie er diese Worte in Taten umsetzen möchte, sagt Merz allerdings nicht. Aus seiner Partei, der CDU, gibt es schon Vorschläge, etwa ein strengeres Jugendstrafrecht. Die Koalition möchte aber, bevor Entscheidungen getroffen und dann in weiterer Folge in Gesetze gegossen werden, zuerst die noch laufenden Untersuchungen abwarten.
1: Teresa Kulowitsch hat berichtet. Im Osten der Demokratischen Republik Kongo breitet sich die Ebola-Epidemie weiter aus. Inzwischen ist bei mehr als 3000 Menschen eine Infektion nachgewiesen worden. Die aktuelle Virusvariante ist zudem sehr gefährlich. Bei der Hälfte der Infizierten endet die Erkrankung tödlich. Große Hoffnung wird deshalb in einen neuen Impfstoff gelegt. Details von Tobias Mayer.
9: Im britischen Oxford, 6000 Kilometer von der Demokratischen Republik Kongo entfernt, bekommt der Freiwillige Ed Hunt als erster den neuen Ebola-Testimpfstoff.
10: Ich will einfach helfen. Man sieht in den Nachrichten, was dort los ist. Es fühlt sich richtig an.
9: Die Zeit dränge, betont die Impfstoffentwicklerin Theresa Lambie.
11: Wir haben es bei Ebola mit einer Sterblichkeitsrate von 30-50% zu tun. Wir müssen die Impfung jetzt wirklich testen.
9: Der Impfstoff wird in der Frühphase an 50 Freiwilligen getestet. Sind die Tests erfolgreich, werden sie ausgeweitet. Eine Notfallzulassung soll im Anschluss möglichst rasch beantragt werden.
1: Nach 9 Jahren gilt das historische Zentrum Wiens für die UNESCO nicht mehr als gefährdete Welterbestätte. Bei der Sitzung in Busan in Südkorea hat die UNESCO Wien formell von der roten Liste gestrichen. Ausschlaggebend für die Diskussion war und ist das Hochhausprojekt am Heumarkt. Mehr von Thomas Kickinger.
12: Die Entscheidung des UNESCO-Welterbe-Komitees dürfte umstritten gewesen sein. Am Dienstag war die Causa auf der Tagesordnung, die Abstimmung wurde aber vertagt. Schon im Vorfeld der Tagung hatte sich der Internationale Rat für Denkmalpflege dafür ausgesprochen, Wien auf der roten Liste der gefährdeten Welterbestätten zu belassen. Dagegen liefen Bemühungen der Stadt Wien und des Bundes, wie es hieß, auf diplomatischem Weg, offenbar mit Erfolg. Sabine Haag, Präsidentin der österreichischen UNESCO-Kommission, nannte die Redimensionierung des Heumarktprojekts und eine stärkere Verankerung des Welterbes in der Verwaltung der Stadt als Gründe für die Entscheidung. Das Bauvorhaben war ursprünglich mit 73 Meter Höhe vorgesehen und ist auf knapp unter 50 Meter Höhe reduziert worden. Für das Projekt muss noch eine Umweltverträglichkeitsprüfung durchgeführt werden.
1: Das Wichtigste vom Sport hat jetzt Daniel Kulowitz für uns.
13: Österreichs Fußball-Bundesliga-Clubs haben die erste ÖFB-Cup-Runde ohne Blamage überstanden, aber nicht ganz ohne Verletzungsschocks. Bei der Wiener Austria hat sich Abwehrchef Alexander Dragovic beim 5:0 über den Wiener Sportclub eine leichte Gehirnerschütterung zugezogen. Ein Europacup-Einsatz am Donnerstag gegen Liepaja ist noch offen. Schlimm erwischt hat es LASK-Neuzugang Ramis Harakate. Beim 7:0-Cup-Sieg in Karlsdorf erleidet der LASK-Stürmer einen Kreuzbandriss im linken Knie. OP und mindestens halbes Jahr Pause für den Neuzugang. Tennis-Shooting-Star Lili Tager hat im Eiltempo die Top 50 der Weltrangliste erobert. Mit ihrem Prag-Sieg ist sie binnen einem Jahr von Platz 519 auf 45 vorgestürmt. Jetzt eine Woche Turnierpause, dann geht es für die Osttirolerin in Warschau weiter. Und in 7 Wochen beginnt die neue Eishockeysaison, gleich mit einer Neuauflage des Finals Pustertal gegen Graz. Das wurde heute bekannt gegeben. Neueinsteiger Milano ist bei Innsbruck zu Gast. Das Highlight steigt aber dann Ende Jänner. Ein Freiluft-Open-Air-Event im Auslauf der Skisprungschanze Bischofshofen, wo 2 Top-Matches stattfinden. Ein Kärntner Derby VSV gegen KAC und das Duell Salzburg gegen Linz.
1: Und wir kommen noch zum Wetter mit Nicola Biermeier.
8: Die Nacht ist teils bewölkt, teils klar und Wind ist nur noch vereinzelt zu spüren. Damit kann die Luft gut abkühlen auf 20 bis etwa 12 Grad. Morgen Dienstag scheint für viele Stunden die Sonne. Ein paar Wolken sind speziell in der Osthälfte des Landes dabei. Hier frischt tagsüber auch mäßiger Nordwestwind auf. Es wird hochsommerlich warm mit 25 bis 32 Grad. Ab Mittwoch stehen dann einige sehr sonnige und sehr heiße Tage bevor. Nur vereinzelt sind an den Nachmittagen über den Bergen Gewitter möglich.
1: Das war das Nachtjournal. Auf Wiederhören, sagt Lorenz Wildner.
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14: In unserer neuen Folge Gesund informiert wollen wir uns heute einem Thema widmen, das nicht ganz einfach ist. Es geht um pflegende Angehörige, eine schwierige Situation für viele, die oft von heute auf morgen in diese Rolle schlüpfen müssen. Und da habe ich von den Geriatrischen Gesundheitszentren in Graz Lisa Weidinger zu Gast. Ich freue mich, dass Sie gekommen sind.
15: Danke für die Einladung.
14: Sie kennen die Situation von pflegenden Angehörigen. Sie haben mit Ihnen zu tun. Warum?
15: Im Jahr 2018 haben wir bei den geriatrischen Gesundheitszentren entschieden, dass es Zeit ist, ein Schulungsangebot für pflegende Angehörige ins Leben zu rufen. Und zwar in Präsenz, das heißt vor Ort, wo Expertinnen zum Thema Betreuung und Pflege informieren und beraten und das Ganze auch in einer Übungswohnung, wo pflegende Angehörige die Möglichkeit haben, an einem Pflegebett auch zu üben und Handgriffe zu erlernen für zu Hause.
14: Ja, denn die Pflege umfasst mehr als eine Suppe zu kochen und jemanden vielleicht tagsüber mal kurz zu beschäftigen.
15: Richtig, ja. Also es geht über die Betreuung hinaus.
14: Eine schwierige Aufgabe, die viele oft trifft, unerwartet. Das kann von heute auf morgen passieren. Bei manchen dauert es etwas länger, aber es ist doch so, dass man in diese Rolle dann hineinschlüpfen muss. Und viele sind sich dessen gar nicht bewusst.
15: Richtig, also oft ist es so, dass man gar nicht so bewusst wahrnimmt, dass man jetzt in die Rolle hineingewachsen ist, weil es so selbstverständlich ist. Man übernimmt Tätigkeiten, es ist oft eine nahestehende Person, also oftmals ist es die eigene Mutter, es sind eben die Eltern oder Partnerin und man wächst da wirklich hinein. Und es kann von einigen Stunden Unterstützung im Alltag oder pro Woche bis hin zu einem ganzen Tag werden, wo man Betreuung und Pflegeleistungen übernimmt.
14: Wie man sich selbst ein bisschen, ja, sagen wir mal, schützen kann, wie man sich Hilfe holen kann, wo es Unterstützung gibt, das wollen wir alles jetzt noch besprechen. Aber zuerst möchte ich klären, was ist denn ein pflegender Angehöriger? Ab wann bezeichne ich mich als solcher und ab wann habe ich eigentlich diese Rolle übernommen?
15: Also sobald man eigentlich Unterstützung im Alltag leistet, das kann auch ausschließlich Organisation der Pflege und Betreuung sein, ist man schon in die Rolle eines pflegenden Angehörigen hineingeschlüpft.
14: Das muss also nicht sein, jemand, den man ausschließlich zu Hause bei sich betreut oder umfasst das dann auch sozusagen Dinge, die man einfach übernimmt für eine andere Person?
15: Genau. Also es sind oft, können auch Freunde und Nachbarn sein. Also es muss jetzt nicht pflegende Angehörige, glaubt man meistens, es sind nur Familienangehörige, weil es auch meistens so ist. Aber es können auch unterstützende Personen im näheren Umfeld sein.
14: Die kommen dann in diese Rolle. Manche machen das anfangs gerne. Man hilft und dann ist man aber in so einem Rad drinnen. Es ist dann wirklich sehr schwierig für viele.
15: Ja, es ist so selbstverständlich und oftmals ist es ja nicht die einzige Aufgabe, die man hat oder die einzige Rolle. Es kommt zusätzlich zur eigenen Familie hinzu, zum eigenen Berufsleben eventuell und zum eigenen Privatleben. Also die Gefahr besteht natürlich, dass man das eigene Leben hinten anstellt, was oftmals der Fall ist, und auf seine Bedürfnisse vergisst als pflegender Angehöriger, weil man natürlich das Wohlbefinden und die Lebensqualität des zu Pflegenden dann in den Vordergrund stellt.
14: Das heißt, die Scheu, dass man sagt, ach, ich schaffe das schon, das geht, da sollte man nicht zu weit gehen. Man kann sich tatsächlich Unterstützung holen und man sollte das auch frühzeitig machen.
15: Genau das empfehlen wir. Also es ist wichtig, frühzeitig zu erkennen, wann brauche ich Hilfe, wie viel kann ich leisten, wie viel möchte ich leisten und wie geht es mir noch damit gut und auch dem zu Pflegenden, weil dem kann es nur gut gehen oder der ist nur gut versorgt, wenn ich auch selbst mich wohlfühle.
14: Wie viele Menschen in der Steiermark schätzungsweise sind denn in dieser Rolle der pflegenden Angehörigen oder wie viele Menschen werden zu Hause betreut, sodass sie sozusagen Hilfe von Angehörigen benötigen?
15: Ich kann es für Österreich sagen, also österreichweit sind es rund 1 Million Personen, die in irgendeiner Art und Weise in die Betreuung und Pflege eines Angehörigen involviert sind. Und rund 80% der zu Pflegenden werden auch zu Hause betreut. Das kann man auch für die Steiermark so sehen. Meistens sind es Personen, die älter sind, aber natürlich darf man auch nicht vergessen, dass es auch frühzeitiger zu einer Pflegesituation kommen kann, aufgrund von einem Schlaganfall, einer anderen schwerwiegenden Erkrankung, wo dann auch die Eltern vielleicht in die Rolle kommen und ihre eigenen Kinder nochmals pflegen, die erwachsenen Kinder.
14: Das heißt also nicht nur ältere Personen, die dann vielleicht bettlägerig werden, sind in dieser Situation, sondern tatsächlich auch jüngere Unfälle, auch eine Situation?
15: Genau, also beides kann sein, aber natürlich der Pflegebedarf steigt mit dem Alter. Also man merkt in der Zielgruppe über 80 befinden sich die Hälfte der Personen, die Pflegegeld beziehen aktuell.
0: Heute zu Gast in Gesund informiert, dem rezeptfreien Podcast, Lisa Weidinger von den Geriatrischen Gesundheitszentren Graz.
14: Wie sieht denn so ein Alltag aus, wenn man jemanden zu Hause pflegt, sei es bei sich zu Hause oder in dessen Wohnung oder in dessen Zuhause sozusagen? Wie kann man sich das vorstellen? Muss ich meinen Job, mein Leben, meine Situation, meine Familie, Sie haben es erwähnt, an den Nagel hängen? Muss ich mich dafür aufgeben?
15: Das kommt wirklich auf die Pflegesituation drauf an. Wie hoch ist der Pflegeaufwand zu Beginn? Also wenn eine nahezu selbstständige Alltagsführung noch möglich ist zu Hause, dann kann man noch dem Job nachgehen. Natürlich, das ist auch bei den meisten so der Fall. Oft ist es so, dass die Personen sich vielleicht schon in Pension befinden, wenn sie den Partner pflegen zu Hause. Das heißt, die sind dann in die Betreuung, also der Alltag ist dann dominiert von diesem Pflegeaufwand, aber es ist ein gemeinsamer Alltag, eine gemeinsame Betreuung. Das heißt, man lebt seinen gewohnten Alltag weiter. Man kann natürlich auch noch je nach Möglichkeit Freizeitaktivitäten nachgehen. Später ist es dann wirklich so, dass es sich aufs eigene Zuhause beschränkt und man auch schwer wegkommt
16: von zu Hause, weil man diese Person auch nicht mehr alleine lassen kann.
15: Richtig.
16: Da sind wir vielleicht schon bei den Herausforderungen und bei den Belastungen. Sie bekommen das hautnah mit von pflegenden Angehörigen, die zu Ihnen kommen. Was sind denn die Hauptprobleme, mit denen die zu kämpfen haben?
15: Also die größten Belastungen und Herausforderungen sind bestimmt diese Fürsorge zu wahren, die eigenen Grenzen, also das Belastungsempfinden überhaupt zu erkennen. Das würde ich sagen, also psychisch ist es eine große Belastung. Auch vor allem, wenn sich der Angehörige, der einem so nahe steht, verändert. Mhm. Möchte ich jetzt ansprechen, auch beispielsweise eine Demenz, wo man merkt, die Person verändert sich von der Person her. Sie erkennt mich vielleicht nicht. Das ist eine enorme psychische Belastung.
16: Mhm. Das sind Belastungen, die auch artikuliert werden Ihnen gegenüber dann in diesen Ausbildungen.
15: Richtig, also es ist ganz viel Redebedarf da, weil man merkt, dass die Angehörigen sich gerne austauschen. Das ist auch ein Mehrwert unserer Kurse oder generell auch von Selbsthilfegruppen, dass man sich mit anderen Betroffenen austauscht, Erfahrungen austauscht, dass man sieht, es geht nicht nur mir so, es geht auch anderen so, ich bin nicht allein in dieser Situation.
16: Das macht die Situation oft leichter, auch wenn der Aufwand bleibt und wenn die Belastung bleibt, aber man sieht, andere kämpfen auch und man kann sich ja dann irgendwie ein bisschen da Hilfe holen. Diese Selbsthilfegruppen, die Sie angesprochen haben, was gibt es da für Angebote für pflegende Angehörige, sich auszutauschen?
15: Es gibt beispielsweise auch so Pflegestammtische, wo es jetzt konkret darum geht, sich einfach auszutauschen. Selbsthilfegruppen gibt es auch unterschiedlich, je nach Krankheitsbild beispielsweise, also für Demenz eben, wo oft große Belastungen da sind, gibt es in der Steiermark Salz. Mhm. Und es gibt aber von der Selbsthilfe Steiermark wirklich ein Verzeichnis, wo man nachschauen kann, welche Selbsthilfegruppen gibt es, was passt für mich auch.
16: Abgesehen von Selbsthilfegruppen und Stammtischen, diese Kurse sind auch ein Ort, wo man sich austauscht. Was gibt es da für Angebote, was gibt es für Möglichkeiten? Vielleicht beschreiben Sie uns einmal Ihre Tätigkeit genauer.
15: Ja, gern. Also wir haben 5 verschiedene Kurse. Einen Basiskurs, der kostenlos ist und sozusagen den Einstieg in diese Welt auch ganz barrierefrei gestalten soll. Also sehr niederschwellig, wo man Informationen rund um die Organisation zur Betreuung und Pflege bekommen kann.
16: Mhm. Das heißt einmal Basiswissen, wo bekomme ich was, wo kann ich mir Hilfe holen? Also tatsächlich einmal so ein bisschen so ein Wegweiser.
15: Richtig, wir haben diesen Kurs gemeinsam mit der Pflegedrehscheibe der Stadt Graz, weil wir eben in Graz verortet sind. Und die geben zu Beginn auch einen Einblick in ihre Tätigkeiten und wann man sie kontaktieren kann und wie vor allem. Und ich glaube, das ist ganz zentral, da mal zu wissen, das ist eine erste mögliche Anlaufstelle, wohin ich mich wenden kann, wo ich alle Fragen stellen kann, ganz unverblümt, weil es ja doch oftmals ein richtiger Dschungel ist an Angeboten, Entlastungsangeboten, Unterstützungsmöglichkeiten.
16: Ja, von denen man gar nicht erfährt vielleicht.
15: Genau, also oder man erfährt davon und weiß gar nicht, ist das jetzt im Moment die richtige Anlaufstelle für mich. Und da ist es eben gut bei der Pflegedrehscheibe, die informieren eben kostenlos und haben eine Lotsenfunktion. Das heißt, sie geben Informationen weiter, beraten und schauen sich den individuellen Pflegebedarf an und geben Tipps, wohin man sich am besten wendet.
16: Ja, weil wie Sie schon gesagt haben, es wird wahrscheinlich sehr unterschiedlich sein, je nachdem, wen man zu Hause pflegt. Jemanden, der einfach nur körperlich nicht mehr so fit ist, ist vielleicht anders zu pflegen als jemand, der an Demenz erkrankt ist.
15: Genau, und wir haben eben hier Praxiskurse noch im Albert Schweitzer Trainingszentrum. Das heißt, da kann man auch schon, was brauche ich gerade? Wir haben beispielsweise einen Kurs, der nennt sich Rückenschonende Pflege. Da geht es wirklich darum, wie kann ich jemanden gut begleiten zu Hause und auch gleichzeitig auf meinen Rücken achten, zum Beispiel beim Transfer vom Bett in den Rollstuhl oder umgekehrt, dass man einfach da wirklich auf die eigene körperliche Gesundheit auch achten kann. Und die Praxiskurse sind so aufgebaut, dass sie in einer Kleingruppe stattfinden, damit auch individuelle Fragen möglich sind. Der Kurs wird immer von einem Referenten von der Albert Schweitzer Klinik abgehalten, die auch wirklich in der Praxis tätig sind und genau mit dieser Zielgruppe im Kontakt sind, in Berührung sind. Die wissen genau, wo sind die Herausforderungen, was ist das Schwierige daran. Und in 6 Stunden, also an 2 Kursabenden, versuchen sie eben auf die pflegenden Angehörigen einzugehen, auf ihre Bedürfnisse, das wirklich in der Kleingruppe zu üben und auch Tipps für zu Hause mitzugeben.
16: Dass man selbst sozusagen ein bisschen auch das Handwerk erlernt. Ja. Was ist mit dem anderen, mit der Psyche? Sie haben es schon angesprochen, das ist etwas sehr Belastendes. Das ist auch ein Punkt, wo man vielleicht lange bis über die Grenzen hinausgeht, weil man sich denkt, ich schaffe das schon, es geht schon, es geht schon. Und irgendwann kommt der Punkt, wo man vielleicht selbst nicht mehr weiter kann. Was gibt es da dann für pflegende Angehörige, für Möglichkeiten, auf sich selbst zu schauen, zu sagen, was brauche ich jetzt in dieser Situation?
15: Es gibt natürlich viele Tipps zur Selbstfürsorge. Ich glaube, das Allerwichtigste ist, dass man sich bewusst, auch wenn es nur wenige Minuten am Tag sind, Zeit für sich selbst nimmt. Eine kurze Verschnaufpause, sei es jetzt einen Kaffee bewusst alleine irgendwo an der frischen Luft zu genießen, am
16: Fenster. Ohne schlechtes Gewissen.
15: Mhm. Und wirklich mal wahrzunehmen, was ist das Schöne an diesem Tag. Weil es ist ja nicht nur alles schlecht, sondern Pflege kann ja auch sehr bereichernd sein, sehr sinnerfüllend. Mhm. Das muss man auch dazu sagen. Und in diesen schweren Momenten hilft es natürlich dann, kurze Auszeiten bewusst wahrzunehmen, zu genießen. Das können auch Atemtechniken sein, die man erlernt. Wir sagen immer, der Angehörige oder der pflegende Angehörige soll das tun, was ihm gut tut. Also es gibt nicht das Allheilmittel, aber so kurze Auszeiten, auch wenn es nur 5 Minuten sind, sind wirklich wichtig.
0: Heute zu Gast in Gesund informiert, dem rezeptfreien Podcast, Lisa Weidinger von den Geriatrischen Gesundheitszentren Graz.
16: Sie haben vorher angesprochen, am Anfang kann man vielleicht die zu pflegende Person noch ein bisschen alleine lassen. Irgendwann kommt vielleicht ein Punkt, wo das nicht mehr möglich ist. Heißt das dann, man ist 24 Stunden, 7 Tage die Woche, das ganze Jahr über gefesselt in dieser Situation? Oder gibt es da Momente, wo man sagt, nein, ich brauche ja auch Zeit für mich, ich muss auch mal raus, ich muss vielleicht auch mal 2-3 Tage auf Urlaub fahren, ich muss den Kopf frei bekommen. Gibt es da Möglichkeiten, vertreten zu werden?
15: Es gibt schon einige Angebote, die man in Anspruch nehmen kann. Es ist aber nicht immer so leicht, muss man dazu sagen. Oft ist es so, dass man seinen Angehörigen dann auch nicht jemand anderes anvertrauen mag, weil man kennt ihn ja am besten, seine Gewohnheiten. Und es ist oft ans Pflegegeld gekoppelt oder an andere bestimmte Voraussetzungen. Also die Bürokratie dahinter ist ein wenig schwierig. Wir empfehlen wirklich darauf zu achten, sich ein Netzwerk zu schaffen, egal ob das jetzt familiär ist oder auch im Bekanntenkreis, die vielleicht auch ein bisschen
16: einspringen
15: können, auch wenn es nur eine Stunde ist, weil wir merken, dass selbst die Kursteilnahme oft schwierig ist und ein Problem darstellt, wo man nicht mal 3 Stunden weg kann. Mhm. Also das ist sicher eines der größten Belastungsfaktoren, würde ich jetzt sagen, dass man zeitlich immer angebunden ist und immer in Bereitschaft ist, rund um die Uhr.
16: Wann kommt der Punkt, wo man sagt, die Pflege zu Hause ist nicht mehr möglich oder wo man vielleicht auch von jemandem gesagt bekommt, du überleg dir, es gibt auch Angebote, wo man sozusagen stationär den zu Pflegenden behandeln kann oder betreuen kann. Zu Hause geht es jetzt nicht mehr. Gibt es einen Punkt, wo man sagt, da ist das jetzt der Fall oder ist das sehr individuell?
15: Es ist so, dass es ja, bevor man an stationäre Pflege und Betreuung denkt, gibt es andere Möglichkeiten von professionellen Diensten, wo es noch möglich ist, zu Hause versorgt zu werden oder betreut zu werden. Eben professionelle Dienste wie mobile Dienste, die nach Hause kommen und unterstützen für einige Stunden vielleicht oder eben Alltagsunterstützung. Also ich glaube, da würde man vorher wahrscheinlich was anderes in Anspruch nehmen, ehe man an stationäre Versorgung denkt. Hinzu kommt natürlich, dass stationäre Versorgung es nicht mehr so einfach ist, einen Platz in einem Pflegewohnheim zu bekommen, weil die Ressourcen sehr begrenzt sind. Aber natürlich muss man das für sich selber abwägen, will man das, weil die meisten versuchen eben dem Wunsch nachzukommen, des zu Pflegenden zu Hause betreut und wohnen zu bleiben. Mhm. Aber natürlich, wenn man merkt, es geht gar nicht mehr, ich stoße körperlich an meine Grenzen, ich bin völlig ausgebrannt und es geht auch dem zu Pflegenden nicht mehr gut in dieser Situation, dann muss man sich Unterstützung holen und entscheiden.
16: Übrig bleibt also und wichtig, dass man weiß, dass man als pflegender Angehöriger, sobald man weiß, dass man wirklich in dieser Situation ist, nicht alleine ist, dass man sich Hilfe holen kann. Vielleicht können wir diese Hilfe noch einmal ganz kurz zusammenfassen. Wo finde ich mich in diesem Dschungel zurecht, wo ja sehr viele Angebote da sind, aber ich vielleicht gar nicht weiß, wo die richtigen Adressen sind?
15: Ich glaube, drei wichtige Stellen kann man nochmal abschließend zusammenfassen. Also einerseits gibt's die Pflegehotline vom Land, die telefonisch erreichbar ist, Montag bis Freitag. Dann gibt es die Pflegedrehscheiben, die in jedem Bezirk verortet sind, wo man hinkommen kann nach telefonischer Vereinbarung oder eben telefonisch den Kontakt suchen kann, die auch kostenlos beraten und informieren. Und eine dritte wichtige Möglichkeit, wo man Informationen finden kann rund um Pflege und Betreuung, ist die Homepage pflege.gv.at, wo man eben bundesweite Informationen auch erhalten kann.
16: Dass man einmal weiß, auch finanziell sozusagen.
15: Genau, hier auch wirklich finanziell, wie beantrage ich Pflegegeld, wohin kann ich mich wenden.
16: Was steht mir zu?
15: Richtig.
16: Also es gibt Hilfe und es ist nicht nur so, dass die zu pflegenden Personen Hilfe brauchen, sondern auch die, die in der Rolle der Pflege sind sozusagen, die diese Personen zu Hause versorgen und großartige Arbeit leisten. Man kann sich Hilfe holen, man soll sich Hilfe holen und das ohne schlechtes Gewissen.
15: Ja, das ist ganz wichtig. Also für uns können wir nur empfehlen, holen Sie sich frühzeitig Hilfe, Unterstützung, nehmen Sie das wirklich wahr. Schauen Sie auf sich selbst, verteilen Sie auch Aufgaben, also delegieren Sie an andere Familienangehörige. Sie müssen es nicht alleine schultern, sondern holen Sie sich Hilfe und planen Sie Pausen fix für sich selbst ein, wenn möglich. Und nehmen Sie Ihre Bedürfnisse für sich wahr.
16: Genau, so wird aus einer scheinbar anfangs ausweglosen Situation doch eine Situation, die vielleicht zu meistern ist.
15: Ja.
16: Vielen Dank, Lisa Weidinger, dass Sie gekommen sind und uns in dieses wichtige Thema einen Einblick gegeben haben. Und wir wünschen allen, die in dieser Situation sind oder vielleicht gerade an den Rand dieser Situation kommen und bald pflegende Angehörige sein werden, viel Kraft für diese Situation.
15: Ja, danke nochmal für die Möglichkeit, hier zu sein.
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2: Am Mikrofon ist Lorenz Wildner. Seit Anfang des Jahres gibt es in Österreich die Teilpension. Die Idee ist, dass ältere Beschäftigte reduziert weiterarbeiten, gleichzeitig aber schon einen Teil ihrer Pension beziehen. So will die Regierung das faktische Pensionsantrittsalter erhöhen. Das Interesse daran scheint derzeit aber sehr viel geringer zu sein als angenommen. Viktoria Waldhäusl berichtet.
3: Nur etwas mehr als 300 Personen haben die Teilpension bisher beantragt. Kalkuliert hat die Regierung mit 10.000 Anträgen pro Jahr. Dieses Ziel sei aber auch mittelfristig nicht realistisch, sagt die Ökonomin Christine Meyerhuber vom Wirtschaftsforschungsinstitut.
4: Die geringe Zahl überrascht mich jetzt überhaupt nicht, weil Pensionsentscheidungen sind langfristige Entscheidungen. Die Versicherten müssten sich ganz kurzfristig umentscheiden und auch die Arbeitgeber, die Betriebe müssten ganz kurzfristig da auf dieses Instrument zugehen.
3: Außerdem gibt es noch die Altersteilzeit, die für viele attraktiver sei als die Teilpension. Aus dem SPÖ-geführten Sozialministerium heißt es, die Teilpension brauche Zeit, um sich zu etablieren, und man werde die Menschen noch intensiver über dieses Modell informieren.
2: Die ehemalige ÖVP-Gesundheitsministerin Maria Rauch-Kallert tritt aus dem Wiener Wirtschaftsbund aus. Sie könne das Verhalten des Präsidenten Walter Ruck nicht akzeptieren. Rauch-Kallert wechselt zum Oberösterreichischen Wirtschaftsbund. Ruck war nach fragwürdigen Aussagen aus der ÖVP ausgeschlossen worden, bleibt aber Präsident des Wiener Wirtschaftsbunds und der Wiener Wirtschaftskammer. Es war der erste eigenständige Hackerangriff durch künstliche Intelligenz. Mehr als 30 US-Tech-Unternehmen haben jetzt eine Sicherheitsallianz gegründet. Wie genau sieht dieses Bündnis denn aus, Adam Michalich?
5: Dem Bündnis mit dem Namen Open Secure AI Alliance gehören Konzernriesen wie IBM, Nvidia oder Microsoft an. Sie wollen jetzt KI-Modelle mit einer frei zugänglichen Architektur zur Cyberabwehr zur Verfügung stellen. Durch Programmiererinnen und Programmierer sollen sie dann weiterentwickelt werden, um künftige KI-Attacken abzuwehren. Mitte Juli hatten sich KI-Modelle des Unternehmens OpenAI nämlich in einem beispiellosen Zwischenfall selbstständig gemacht und die beliebte Programmierplattform Hugging Face gehackt. Das hat für Angst und die Befürchtung gesorgt, besonders fortgeschrittene KI-Modelle seien nicht kontrollierbar.
2: Die Vereinten Nationen warnen vor einem Wiederaufflammen der weltweiten HIV-Epidemie. Grund dafür sind deutliche Einschnitte bei den finanziellen Mitteln. Im Vorjahr seien die Gelder um 18% auf 7 Milliarden Dollar gesunken, der niedrigste Stand seit fast 20 Jahren, so die UNO-Organisation UNAIDS. Hauptgrund dafür sind Kürzungen durch die USA, die 75% der internationalen HIV-Hilfen bereitgestellt hatten. Das waren die Nachrichten mit Lorenz Wildner. Das Wetter.
6: Teils bewölkt, teils klar geht es durch die Nacht und Wind ist nur vereinzelt zu spüren. Die Temperaturen sinken auf 20 bis etwa 12 Grad. Morgen Dienstag scheint für viele Stunden die Sonne. Ein paar Wolken sind speziell in der Osthälfte des Landes dabei. Hier frischt tagsüber auch mäßiger Nordwestwind auf. Es wird hochsommerlich warm mit 25 bis 32 Grad. Ab Mittwoch stehen dann einige sehr sonnige und auch sehr heiße Tage bevor. Nur vereinzelt sind an den Nachmittagen über den Bergen Gewitter möglich. So viel zum Wetter mit Nicola Biermeier.
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1: Heute ist Dienstag, der 28. Juli. Am Mikrofon ist Lorenz Wildner. Dem sogenannten Insolvenzentgeltfonds geht das Geld aus. Aus diesem Fonds bekommen Beschäftigte ihre Ansprüche ersetzt, wenn ein Unternehmen Insolvenz anmelden muss, also etwa offene Löhne oder Abfertigungen. Finanziert wird dieser Topf von den Unternehmen, weil für Firmen die Beiträge gekürzt wurden und es zugleich mehr Pleiten gibt, fehlen dem Fonds jetzt Millionen. Michael Fröschel berichtet.
2: Von KTM bis Palmers, aufgrund der vielen Pleiten der vergangenen Jahre, muss der Insolvenzentgeltfonds mehr Geld auszahlen. Zugleich nimmt der Fonds weniger ein, weil die Beiträge der Unternehmen, die den Fonds finanzieren, gesenkt wurden. Arbeiterkammer und ÖGB fordern daher wieder höhere Beiträge der Wirtschaft, was die zuständige Sozialministerin von der SPÖ, Corinna Schumann, unterstützt.
3: Das ist eine ganz wesentliche Forderung, weil es ja eben die Absicherung für Menschen ist, die jetzt ihren Job verloren haben und dann auch noch nicht mehr die Leistungen bekämen.
2: Die ÖVP signalisiert Ablehnung. Wirtschaftsminister Wolfgang Hartmannsdorfer hält es für den falschen Weg, die Beiträge und damit die Lohnnebenkosten wieder zu erhöhen. 160 Millionen Euro braucht der Fonds jedenfalls nächstes Jahr zusätzlich, so das Sozialministerium.
1: Der börsennotierte Faserhersteller Lenzing baut zahlreiche weitere Arbeitsplätze ab, zusätzlich zu bereits bekannten 600 Jobs in der Administration. So läuft etwa am Standort Heiligenkreuz im Burgenland die Produktion bis Ende 2027 aus. 285 Mitarbeitende sind betroffen. Für sie gilt dem Unternehmen nach ein bestehender Sozialplan. Burgenlands Landeshauptmann Hans-Peter Doskozil versicherte am Abend, dass das Land den Standort und die Mitarbeiter nicht im Stich lassen werde. Nach Frankreich und Spanien sind auch in Portugal mehrere Waldbrände ausgebrochen. Mehr als 1000 Einsatzkräfte waren am Nachmittag im Einsatz. Besonders betroffen sind das Zentrum und der Norden des Landes. Portugal war anders als Frankreich und Spanien in den vergangenen Wochen von den Bränden weitgehend verschont geblieben. In der umstrittenen Region Kaschmir wird gewählt und zwar im Westen, in dem Teil, der von Pakistan verwaltet wird. Kaschmir im Himalaya-Gebirge wird auch von Indien und China beansprucht. Immer wieder kommt es deshalb in der Region zu Konflikten. Diesmal wird die Kontrolle Pakistans nicht von außen bedroht, sondern von innen. Maren Häusermann.
4: Mehr als 40 Menschen sind bei den Ausschreitungen im Westen von Kaschmir schon gestorben. Laut Amnesty International werden Menschen willkürlich festgenommen. Das Internet ist gesperrt. In der Bevölkerung wächst der Frust. Es ist ein Bündnis aus zivilgesellschaftlichen Gruppen, das die pakistanische Zentralregierung in Islamabad provoziert. Die hat Angst, die Kontrolle über das teilautonome Gebiet in Kaschmir an Indien zu verlieren. Aufstände innerhalb des Gebiets werden gewaltsam unterdrückt. Dem Bündnis, das dahinter steckt, wird Terrorismus vorgeworfen. Es wird verboten, seine Mitglieder dürfen nicht bei der Wahl antreten, die ab heute stattfindet. Aus Sicherheitsgründen wird die auf 3 Tage aufgeteilt. Dabei geht es schon lange nicht mehr um das Lokalparlament. Es geht um die Kontrolle in Kaschmir, außen- und innenpolitisch.
1: Invasive Tier- und Pflanzenarten, also nicht heimische Arten, bedrohen weltweit die Stabilität von Ökosystemen. Laut einer Studie in der Fachzeitschrift Science sind rund 60% des weltweiten Artensterbens darauf zurückzuführen. Mehr von Katharina Gruber und Mavi Michelic.
5: Eingeschleppte Tier- und Pflanzenarten zählen zu den größten Bedrohungen für die Biodiversität. Die größten Schäden entstehen dabei, anders als bisher gedacht, im globalen Süden. Ein Beispiel dafür ist der Nilbarsch. Er wurde in den 1950er Jahren im ostafrikanischen Viktoriasee ausgesetzt, mit dem Ziel, die dortige Fischerei zu fördern. Doch dann verdrängte er immer mehr einheimische Fischarten. Im Kampf gegen eingeschleppte Tiere und Pflanzen hat der globale Norden einen Vorteil. Er verfügt über mehr Ressourcen, um die fremden Arten wirksam zu bekämpfen. Besonders gefährdet sind Schwellenländer wie China, Indien und Brasilien. Denn mit dem immer stärker werdenden Handel nimmt dort auch das Risiko zu, dass invasive Arten ins Land geholt werden.
1: Das waren die Nachrichten mit Lorenz Wildner. Das Wetter.
6: Heute scheint für viele Stunden die Sonne. Speziell in der Osthälfte des Landes sind aber auch ein paar Wolken dabei, etwa auch in der Früh und am Vormittag. Zum Abend hin klart es dann meist auf. Vor allem in Niederösterreich und Wien frischt mäßiger Nordwestwind auf und es wird heute hochsommerlich warm mit 25 bis 32 Grad. Ab morgen erwarten uns einige sehr sonnige, aber auch sehr heiße Tage. Nur vereinzelt bilden sich an den Nachmittagen über den Bergen Gewitter. So viel zum Wetter mit Nicola Biermeier.
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1: Im Studio ist Theresa Eder. Es ist 1 Uhr. Die Regierung ist dem Social-Media-Verbot für unter 14-Jährige wieder ein Stück näher gekommen. Der Gesetzesentwurf dazu ist gestern in Begutachtung geschickt worden. Der Zugang zu Plattformen, die auf Suchtmechanismen basieren, soll damit für Kinder beschränkt werden. Vizekanzler Babler sagt:
2: Wir gehen davon aus, dass wir mit 1.1.27 auch in Kraft treten können. Den Plattformen geben wir anschließend 3 Monate Zeit, die Vorgaben zu erfüllen. Und ab 1. April 2027 müssen die Vorgaben bereits eingehalten werden. Auch der Sanktionsrahmen ist auch ein sehr hoher. Da reden wir über 6% Bruttovolumen des globalen Umsatzes einer Plattform. Das sind sehr hohe Grenzen und ich finde sie auch gerechtfertigt. Da geht es um nichts weniger als um den Schutz unserer Kinder.
1: Das Gesetz gilt dann für TikTok, Instagram, YouTube und Snapchat, nicht aber für WhatsApp. Die Vereinten Nationen warnen vor einer weltweiten HIV-Epidemie. Im Vorjahr seien die Gelder um 18% auf 7 Milliarden Dollar gesunken. Das sei der niedrigste Stand seit fast 20 Jahren. Ohne mehr Geld würden die Fortschritte der vergangenen Jahrzehnte zunichte gemacht. 1,2 Millionen Menschen haben sich im Vorjahr mit HIV infiziert, die meisten davon in Afrika. US-Präsident Donald Trump stoppt die Angriffe im Iran vorerst, um laufenden Verhandlungen eine weitere Chance zu geben, wie er sagt. Sollten die Gespräche aber ereignislos bleiben, droht er mit 9 Attacken. Der Iran bestreitet währenddessen, dass überhaupt Verhandlungen stattfinden. Und wichtiger Tag heute für Österreichs Vizemeister Sturm Graz. Gewinnen die Grazer das Europacup-Retourspiel gegen den schottischen Club Hearts, winkt eine lukrative Gruppenphase. Daniel Kulowitz berichtet.
3: Nach den beiden Siegen gegen die Hearts und im Cup ist die Stimmung bei Sturm bestens und das Selbstvertrauen groß. Kapitän Jon-Goran Stankovic.
4: Am Ende liegt an uns, dass wir eine gute Leistung bringen und wenn wir so spielen wie in Graz, dann müssen wir uns keine Sorgen machen.
3: Cheftrainer Fabio Ingolic geht von einer Alles-oder-Nichts-Taktik des Gegners aus. Den 4:0 Vorsprung nur zu verwalten, kommt für ihn aber nicht in Frage.
5: Wir müssen unser Bestes tun, dass wir wieder diese Clean-Sheet-Mentality haben, dass wir einfach nichts zulassen und zugleich vorne schon mutig sein, weil wir müssen schon auch nach vorne spielen. Das Spiel dauert 90 Minuten und nur verteidigen wird nicht genug sein.
3: Und Jürgen Heil will sowieso wieder auf Sieg spielen.
6: Ich glaube, dass wir die Qualität besitzen, in jedem Spiel auch 2 Tore zum Schießen und dann wird es schon sehr, sehr schwer für den Gegner.
3: Hearts gegen Sturm in mit 20.000 Fans ausverkauften Tyne Castle Park in Edinburgh beginnt um 20.45 Uhr.
1: Jetzt zum Wetter mit Daniel Schlager.
7: Von Tag zu Tag wird es jetzt heißer und dazu meist recht sonnig. Starten werden wir heute aber noch angenehm frisch und stellenweise gibt es Restwolken oder Frühnebel. In Vorarlberg, Tirol und Salzburg setzt sich bald strahlender Sonnenschein durch. Auch in Oberösterreich putzt der Himmel noch am Vormittag aus. Im Osten und Süden können am Nachmittag noch ein paar Wolken mitmischen. So oder so wird es sehr warm bis heiß mit 25 bis 32 Grad, selbst oben in 2000 Meter Höhe 13 bis 20 Grad. Und der Wind im Osten ist meist nur noch mäßig.
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1: Im Studio ist Theresa Eder. Es ist 2 Uhr. Gemischte Reaktionen auf die Wehrpflichtreform. ÖVP, SPÖ und NEOS haben sich ja gestern auf eine Verlängerung des Grundwehrdienstes geeinigt. Zu den 6 Monaten Grundwehrdienst sollen 3 Monate verpflichtende Übungen dazukommen. Auch der Zivildienst wird auf 9 plus 2 Monate ausgeweitet. Das soll aber vorerst freiwillig bleiben. Viktoria Waldecker berichtet.
2: Der Dienst an der Waffe soll künftig 9